0: Präsidenten. Erstens will Trump weniger für die NATO ausgeben. Das bedeutet, die Europäer müssen mehr tun. Vor allem für die Ukraine. Die soll zweitens 140 Milliarden Euro für 2 Jahre bekommen. Von den Europäern. Für 80 Milliarden Euro steht die Finanzierung noch nicht wirklich. Drittens ist Trump verärgert. Und zwar über mangelnde Unterstützung für seinen Iran-Krieg. Es geht also wieder ganz viel um Trump. Aus Brüssel, Dieter Ebeling.
1: Wofür soll Deutschland im kommenden Jahr Geld ausgeben? Das hat sich die Regierung jetzt überlegt und den Haushaltsentwurf für 2027 verabschiedet. Es geht um viele Milliarden Euro. Kritiker sind alarmiert.
2: Gut 555 Milliarden Euro will die Bundesregierung nächstes Jahr ausgeben. Vor allem für die Verteidigung, aber auch für die Infrastruktur und die Zinsen. Das Geld soll bei den Ressorts und den Zuschüssen für Renten und Krankenversicherung eingespart werden. Außerdem soll es eine Plastikabgabe und höhere Steuern auf Tabak und Alkohol geben. Zusätzlich will Finanzminister Klingbeil an die staatlichen Rücklagen. Er hält das für normal, seine Kritiker nicht. Industrie und Opposition sprechen von einem Offenbarungseid. Für mehr Wachstum müsse das Geld bei Wirtschaft und Verbrauchern bleiben. Tanja Wagner, Nachrichtenredaktion.
1: Portugal mit Superstar Cristiano Ronaldo ist raus bei der Fußball-WM. Spanien hat dem 41-Jährigen damit einen bitteren Abschied von der WM-Bühne beschert und seine eigenen Titelansprüche untermauert. Der Europameister feierte dank des späten Treffers von Joker Mikel Merino in der Nachspielzeit einen 1:0-Sieg gegen Portugal.
3: Das Wetter. Viele Wolken sind in dieser Nacht unterwegs. Hier und da vielleicht auch mit ein bisschen Regen. Temperaturen sind ein bisschen runtergegangen. 13 bis 15 Grad in dieser Nacht. Nachher am Tag geht's dann wolkig weiter. Ein paar Sonnenstrahlen schaffen es ab und zu mal zu uns. Vor allen Dingen in der zweiten Tageshälfte. Und das alles bei Werten zwischen 25 und 29 Grad. Morgen geht's dann genauso weiter.
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3: In 2 Wochen sind Sommerferien. Habt ihr euren Urlaub schon gebucht? Freut ihr euch da drauf? Oder sagt ihr, diesmal reicht's leider nicht für die Familie mit Urlaub oder so? Einen kleinen Urlaub für 2 Personen könntet ihr euch ermöglichen, wenn ihr sehr gut am Kickertisch seid. Denn wir kickern weiter um eure Altursreise. Wie das funktioniert, gleich bei mir.
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0: Wenn ihr gerade in der Nachtschicht steckt, es sind nur noch ein paar Meter über die Hälfte, habt ihr schon geschafft. Schließlich ist 2:30 durch. Den Rest schafft ihr auch. Und damit ihr motiviert bei der Arbeit bleibt, habt ihr uns eingeschaltet. Wir nehmen das als Auftrag für euch. Deswegen jetzt Motivationsmusik von Will.i.am featuring Britney Spears. Hier ist Scream and Shout.
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0: Holly Humberstoat. Neue Musik, To Love Somebody, hier bei uns für eure Nacht, der Dienstag ganz früh. Nico Santos, seine Wahlheimat ist ja Berlin. Und er hat sich was ganz Besonderes einfallen lassen, um seine neue Single zu promoten, die wir auch gleich hören werden. Er ist nämlich auf so einer großen Berliner Kreuzung, vor dem Kreisverkehr an der Siegessäule, ist er bei einer Rotphase ausgestiegen, nur mit so einem kleinen Lautsprecher und so einem Mikro angestöpselt, hat er sich vor allen Autos hingestellt in dieser Rotphase und hat seinen neuen Song performt. Gab ein Hubkonzert, nicht weil er weg wollte oder sollte, sondern weil sie es alle so toll fanden. Nico Santos, Why Don't You Stay? Er hat diesen Song natürlich nicht komplett singen können an dieser Rotampelphase, weil die war zu kurz. Selbst in Berlin war sie zu kurz. Deswegen hören wir den Song jetzt komplett.
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1: Ich bin David Riemer. Das Elterngeld soll nach einem Gesetzentwurf von Familienministerin Prien künftig nur noch 12 statt 14 Monate gezahlt werden und auch nur dann, wenn Mütter und Väter jeweils mindestens 3 Monate berufliche Auszeit nehmen. Gleichzeitig soll der Mindestbetrag von 300 auf 330 Euro und der Höchstbetrag von 1.800 auf 1.900 Euro angehoben werden. Der Gesetzentwurf sei aber noch in der Ressortabstimmung, so die Ministerin. US-Präsident Trump hat sich vor dem NATO-Gipfel optimistisch über mögliche Fortschritte bei den Bemühungen um ein Ende des Ukraine-Kriegs geäußert. Nach einem Telefonat mit dem russischen Präsidenten Putin sei er sich sicher, dass dieser den Krieg beenden wolle, sagte Trump im Weißen Haus.
2: Das versichert Trump immer wieder und seit langem. Der russische Präsident Putin wolle den Angriffskrieg gegen die Ukraine nun unbedingt beenden. Nach jedem Gespräch mit seinem Moskauer Gegenüber hat Trump volles Vertrauen in Putin. Bleibt abzuwarten, wie das Treffen mit dem ukrainischen Präsidenten Zelensky in Ankara verläuft. Trump versichert, man sei mit beiden Seiten in guten Gesprächen, eine Einigung sei näher denn je. Auch Zelensky wolle ein Ende des Krieges, sagt Trump. Er glaube, man werde den Krieg nun beenden. Aus den USA, Tina Eck.
1: Übervolle Wartezimmer, teure Medikamente. Viele meckern über das Gesundheitssystem und fragen stattdessen den Chatbot. Laut einer Umfrage des Pharmaherstellers Stada setzen viele Menschen in Gesundheitsfragen auf künstliche Intelligenz.
3: Wie kündigt sich eine Migräne an? Was tun bei einem Wespenstich? Mit solchen und ähnlichen Fragen wird der Chatbot gefüttert. Die allermeisten wollen im Prinzip eine Diagnose besser verstehen oder bereiten sich so auch auf einen Arztbesuch vor. Auf jeden Fall finden gut 80% der Deutschen KI in der Gesundheitsvorsorge völlig okay. Einige sind allerdings auch skeptisch, fragen sich, was am Ende mit den eigenen Daten passiert. Claudia Wächter, Nachrichtenredaktion.
1: Spanien hat Cristiano Ronaldo einen bitteren Abschied von der WM-Bühne beschert und seine eigenen Titelansprüche untermauert. Der Europameister feierte dank eines späten Treffers von Joker Mikel Merino in der Nachspielzeit einen 1:0-Sieg gegen Portugal und zog erstmals seit dem Titelgewinn 2010 wieder in ein WM-Viertelfinale ein.
4: Das Wetter.
5: Mal leicht bewölkt, mal stark bewölkt, aber meist trocken. So wird der Tag heute bei höchstens 29 Grad. Morgen am Mittwoch dann genauso warm, aber mehr Sonne und dann ganz ohne Regen.
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5: Kennt ihr so Kämpfer? So Leute, die ein richtig, richtig hartes Wochenende hatten und sich trotzdem Montag auf die Arbeit schleppen. Du siehst es ihnen an und du hörst es ihnen an. Ja, so ein Kämpfer ist Bayern-Stürmer und englischer Nationalspieler Harry Kane. Nach dem 3:2-Sieg gegen Mexiko klang er so. Leute, ich liebe dieses Interview. Gönnt euch das.
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Die Deutschen sind weg und es ist für uns vorbei. Für alle von uns? Nee. Wir widersetzen uns. Wir haben gesagt, bei jedem Spiel, das die Deutschen bestreiten und bei einem möglichen Weiterkommen dann auch bestreiten würden, könnt ihr bei uns eine fette Reise gewinnen. Die Deutschen sind raus und wir machen weiter. Wie ihr eine Reise absahnt, hört ihr nach knapp 10 Minuten Musik hier bei mir.

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1: Ich bin David Riemer. Das Elterngeld soll nach einem Gesetzentwurf von Familienministerin Prien künftig nur noch 12 statt 14 Monate gezahlt werden und auch nur dann, wenn Mütter und Väter jeweils mindestens 3 Monate berufliche Auszeit nehmen. Gleichzeitig soll der Mindestbetrag nach dem Vorschlag der Ministerin von 300 auf 330 Euro und der Höchstbetrag von 1.800 auf 1.900 Euro angehoben werden. In Ankara startet heute der NATO-Gipfel und damit ein neuer Bewährungstest für das Bündnis. Können die Partner US-Präsident Trump bei Laune halten und die USA in der NATO halten? Neben dem diplomatischen Drahtseilakt geht es außerdem um die Unterstützung der Ukraine.
2: Kurze Sitzungen und ein extrem kurzes Schlusspapier. Beim Gipfel in Ankara nehmen die Verbündeten schon ganz viel Rücksicht auf den US-Präsidenten. Erstens will Trump weniger für die NATO ausgeben. Das bedeutet, die Europäer müssen mehr tun. Vor allem für die Ukraine. Die soll zweitens 140 Milliarden Euro für 2 Jahre bekommen von den Europäern. Für 80 Milliarden Euro steht die Finanzierung noch nicht wirklich. Drittens ist Trump verärgert und zwar über mangelnde Unterstützung für seinen Iran-Krieg. Es geht also wieder ganz viel um Trump. Aus Brüssel, Dieter Ebeling.
1: Wofür soll Deutschland im kommenden Jahr Geld ausgeben? Das hat sich die Regierung jetzt überlegt und den Haushaltsentwurf für 2027 verabschiedet. Es geht um viele Milliarden Euro. Kritiker sind alarmiert.
3: Gut 555 Milliarden Euro will die Bundesregierung nächstes Jahr ausgeben. Vor allem für die Verteidigung, aber auch für die Infrastruktur und die Zinsen. Das Geld soll bei den Ressorts und den Zuschüssen für Renten und Krankenversicherung eingespart werden. Außerdem soll es eine Plastikabgabe und höhere Steuern auf Tabak und Alkohol geben. Zusätzlich will Finanzminister Klingbeil an die staatlichen Rücklagen. Er hält das für normal, seine Kritiker nicht. Industrie und Opposition sprechen von einem Offenbarungseid. Für mehr Wachstum müsse das Geld bei Wirtschaft und Verbrauchern bleiben. Tanja Wagner, Nachrichtenredaktion.
1: Portugal mit Superstar Cristiano Ronaldo ist raus bei der Fußball-WM. Spanien hat dem 41-Jährigen damit einen bitteren Abschied von der WM-Bühne beschert und seine eigenen Titelansprüche untermauert. Der Europameister feierte dank des späten Treffers von Joker Mikel Merino in der Nachspielzeit einen 1:0-Sieg gegen Portugal.
4: Das Wetter.
5: Sommerlich schattig bleibt's heute. Viele Wolken, aber eben auch warm bei maximal 29 Grad. Örtlich mal ganz selten so ein Regenschauer. Morgen dann öfter sonnig, weniger Wolken, gar kein Regen und wieder maximal 29 Grad.
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6: Zurzeit liegen uns keine Meldungen vor. Wir wünschen allen unterwegs gute Fahrt.
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5: Leute, ich liebe das Gewässer See. Es ist einfach etwas Besonderes. Nicht umsonst gibt es den Song Haus am See und es ist nachts irgendwie geheimnisvoll, mystisch und ja, ich weiß, Brutzeit von Milliarden Mücken, aber tagsüber dafür einfach eine tolle Erholung und Abkühlung. Wir schauen uns die Seen in NRW für euch an, damit ihr einfach wisst, was sich lohnt und was nicht. Hört ihr nach den nächsten 3 Songs hier bei mir.

0: Welcher Badesee passt in diesem Sommer am besten zu euch? Es gibt ja super viele Seen in NRW und deswegen tindern wir sie. Ja, ist das euer See? Habt ihr ein Match oder vielleicht passt es auch nicht so? Kann ja sein. Kollege Kevin Zimmer nimmt uns jetzt mit an NRWs größten See, den Möhnesee. Da gibt es ja massig Bademöglichkeiten. Kevin war an der größten in Körbeke.
1: Ich suche mir jetzt mal hier einen Parkplatz. Wunderbar, direkt ein Parkplatz am See. So. Ja, guck mal, hier kommen ja auch schon direkt die ersten Familien entgegen. Was die alles dabei haben, das sieht aus, als ob sie länger bleiben würden.
2: Natur pur, das ist leicht und schnell zu erreichen.
1: Und dann gleich noch ins Wasser?
3: Absolut, auf jeden Fall. Das ist halt wie ein Stück Urlaub direkt vor der Haustür.
1: Mhm. Und Eis gibt's dann auch mal?
3: Klar.
1: So, eine riesige Wiese ist vor mir. Die geht so treppenmäßig immer weiter runter ans Ufer. Hier scheint es aber nicht nur den See zu geben. Hat mir gerade Stefan schon erzählt, er ist mit seiner Freundin hier. Der hat sich schon direkt am See bequem gemacht. Auf dieser großen Wiese, große Decke, Kühltasche dabei, ja. Was kann ich denn hier sonst noch so machen?
4: Also, wie gesagt, man kann hier wirklich viele Sachen machen. Restaurants, wie Sie auch sehen. Man kann hier Volleyball spielen, Basketball spielen, ein Boot ausleihen. Also, man kann auf jeden Fall viele Aktivitäten hier machen.
1: Alles klar. Und da vorne am Kiosk ist auch noch unter den Bäumen so eine Minigolfanlage. Da gehe ich jetzt auch mal rüber. Ihr spielt gerade Minigolf. Macht das Spaß?
5: Ja, das geht immer so. Das musst du so und dann so. Durch den Tunnel.
1: Hier gibt es übrigens keinen künstlich aufgeschütteten Sandstrand, zumindest an diesem Abschnitt nicht. Aber dafür ist hier noch so ein Bootsverleih. Anna habe ich hier getroffen, die will gleich auf dem See stehen.
3: Beim Stand-Up-Board mal.
1: Ja, dann viel Erfolg, fall nicht runter.
3: Ja, auf jeden Fall.
1: So, dann laufe ich jetzt aber mal runter bis ans Seeufer. Ja. Ach, herrlich, nicht kalt, nicht warm. Aber erfrischend. So, ich bin wieder aus dem Wasser raus. Jetzt schnell noch mal hier am Basketballfeld vorbei. Und fast getroffen. Ja, man merkt schon, hier kannst du wirklich den Tag rumbekommen. Es gibt Volleyballfeld, Basketballfeld, Minigolfanlage, einen großen Spielplatz, einen Skatepark, riesige Wiesen, Gastronomie. Also alles, was du brauchst für einen perfekten Sommersonnentag am See.
0: So, jetzt habt ihr den perfekten Überblick. In einem halben Stündchen stecken wir den Möhnesee in unser großes Badeseetindern. Danach wisst ihr, ob er für euch und das, was ihr am See so liebt, auch passt.
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Ja, da muss ich jetzt auch einfach mal ganz arrogant sagen, es ist eine geile Aktion von uns. Ja, das große Badesee-Tinder. Wir checken die Seen in NRW ab, damit ihr einfach wisst, gehe ich da hin? Lohnt sich das für mich oder lohnt sich das vielleicht eher wann anders für mich? Und welche lohnen sich so gar nicht? Nach knapp 10 Minuten Musik gibt's das nächste Tinder-Date. Sascha Fassbender hier. Hi!

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0: 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Ist das denn jetzt wirklich der richtige Badesee für mich? Das ist ja auch manchmal schwierig. Es gibt ja so viele, die haben dann auch alle noch ein unterschiedliches Angebot. Deswegen stellen wir euch hier im Programm die besten Badeseen in NRW vor. Wir haben ja so viele schöne Badeseen bei uns im Land. Deswegen tindern wir die Seen. Ja, Kevin Zimmer war für uns am Möhnesee, NRWs größter See. Jetzt hören wir, ob es ein Match ist.
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2: Das große Badesee-Tindern. Wo treffen wir uns?
3: Am Möhnesee in Körbeke an der Seetreppe.
2: Muss ich was bezahlen?
3: Nein, es ist kostenlos. Allerdings kostet es Parkengeld. 6 Euro kostet das Tagesticket. Die Parkplätze sind aber auch direkt am See. Lange laufen muss man also nicht. Am Wochenende kann es aber schnell voll werden. Und unerlaubtes Parken kann auch hier schnell teuer werden.
2: Was können wir da machen?
4: Man kann hier wirklich viele Sachen machen. Restaurants, wie Sie auch sehen. Man kann hier Volleyball spielen, Basketball spielen, ein Boot ausleihen. Also man kann auf jeden Fall viele Aktivitäten hier machen.
3: Du musst noch nicht mal baden, wenn du nicht willst. Du kannst klettern, Minigolf spielen. Hier gibt es 2 Volleyballfelder im Schatten unter Bäumen und auch ein Basketballfeld, ein Skatepark und einen kleinen Soccercourt für Fußballfans.
5: Kann ich meine Kids mitbringen?
3: Ja klar, denn es gibt hier einen großen Spielplatz und der gesamte Badebereich und die Liegewiese werden an Wochenenden und an Feiertagen vom DLRG bewacht.
2: Treffen wir uns zum Essen oder nur für Drinks?
3: Was du willst. Du hast alle Möglichkeiten. Es gibt eine Eisdiele, eine Pizzeria, direkt am Anfang des Seeparks. Direkt am See gibt es ein Restaurant, wenn du es ein bisschen schicker haben möchtest. Es gibt eine Pommesbude, es gibt einen Biergarten oder wir holen uns einfach am Kiosk was zu trinken und setzen uns auf unsere Decke auf der Liegewiese.
5: Können wir da chillen?
3: Um ehrlich zu sein, an Sonnentagen am Wochenende in den Sommerferien ist die Liegewiese wahrscheinlich sehr voll und Ruhe wirst du dann hier nicht finden. Außerdem gibt es direkt am Ufer kaum Schattenplätze. Die wenigen sind schnell belegt, also nimm dir einen Sonnenschirm mit.
2: Ist es ein Match?
3: Wer viele Möglichkeiten haben und nicht nur baden will, ist hier genau richtig.
6: Natur pur, das ist leicht und schnell zu erreichen.
7: Voll, das ist halt wie ein Stück Urlaub direkt vor der Haustür.
3: Gerade Familien mit Kindern kommen hier voll auf ihre Kosten. Wer es ruhig und einsam haben will, für den ist diese Badestelle am Möhnesee kein Match. Für alle anderen schon.
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1: Ich bin David Riemer. Das Elterngeld soll nach einem Gesetzentwurf von Familienministerin Prien künftig nur noch 12 statt 14 Monate gezahlt werden und auch nur dann, wenn Mütter und Väter jeweils mindestens 3 Monate berufliche Auszeit nehmen. Gleichzeitig soll der Mindestbetrag von 300 auf 330 Euro und der Höchstbetrag von 1.800 auf 1.900 Euro angehoben werden. US-Präsident Trump hat sich vor dem NATO-Gipfel optimistisch über mögliche Fortschritte bei den Bemühungen um ein Ende des Ukraine-Kriegs geäußert. Nach einem Telefonat mit dem russischen Präsidenten Putin sei er sich sicher, dass dieser den Krieg beenden wolle, sagte Trump im Weißen Haus.
2: Das versichert Trump immer wieder und seit langem. Der russische Präsident Putin wolle den Angriffskrieg gegen die Ukraine nun unbedingt beenden. Nach jedem Gespräch mit seinem Moskauer Gegenüber hat Trump volles Vertrauen in Putin. Bleibt abzuwarten, wie das Treffen mit dem ukrainischen Präsidenten Zelensky in Ankara verläuft. Trump versichert, man sei mit beiden Seiten in guten Gesprächen, eine Einigung sei näher denn je. Auch Zelensky wolle ein Ende des Krieges, sagt Trump. Er glaube, man werde den Krieg nun beenden. Aus den USA, Tina Eck.
1: Übervolle Wartezimmer, teure Medikamente. Viele meckern über das Gesundheitssystem und fragen stattdessen den Chatbot. Laut einer Umfrage des Pharmaherstellers STADA setzen viele Menschen in Gesundheitsfragen auf künstliche Intelligenz.
3: Wie kündigt sich eine Migräne an? Was tun bei einem Wespenstich? Mit solchen und ähnlichen Fragen wird der Chatbot gefüttert. Die allermeisten wollen im Prinzip eine Diagnose besser verstehen oder bereiten sich so auch auf einen Arztbesuch vor. Auf jeden Fall finden gut 80% der Deutschen KI in der Gesundheitsfrage völlig okay. Einige sind allerdings auch skeptisch, fragen sich, was am Ende mit den eigenen Daten passiert. Claudia Wächter, Nachrichtenredaktion.
1: Die USA sind bei der Fußball-WM ausgeschieden. Das Team um Stürmer Balogun, der nach roter Karte im vorausgehenden Spiel seine Sperre vom Weltverband FIFA erlassen bekommen hatte, unterlag im Achtelfinale Belgien verdient mit 1:4. Zuvor hatte Spanien Cristiano Ronaldo einen bitteren Abschied von der WM-Bühne beschert. Der Europameister feierte dank eines späten Treffers in der Nachspielzeit einen 1:0-Sieg gegen Portugal und zog ins Viertelfinale ein.
4: Das Wetter.
5: Heute weiter wechselhaft. Mal klar, mal bewölkt bis bedeckt. Ganz selten auch mal Regen. So bleibt der Tag heute bei maximal 29 Grad. Morgen dann nochmal bis zu 29 Grad. Dafür bringt der Mittwoch aber öfter Sonnenschein mit. Und das dann ganz ohne Regen.
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6: Zurzeit liegen uns keine Meldungen vor. Wir wünschen allen unterwegs gute Fahrt.
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5: Einen schönen guten Morgen, Sascha Fassbender hier. Und wir gucken nach den nächsten 3 Songs hier, was heute wichtig wird. Jetzt Billie Eilish, Birds

0: Einen schönen guten Morgen an diesem ganz, ganz, ganz frühen Dienstag.
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0: Ja, wir schauen, was heute so geht. Und das mache jetzt ich nicht alleine. Nein, das mache ich zusammen mit der Kollegin Laura Potting. Guten Morgen.
2: Guten Morgen. In Ankara, da startet heute der NATO-Gipfel und damit ja neuer Bewährungstest für das Bündnis. Die Frage, die sich natürlich auch dieses Mal wieder stellt, ist, können die Partner US-Präsident Trump bei Laune und die USA in der NATO halten? Ja, und die Frage ist auch, wie viel Verantwortung kann Europa vielleicht auch selbst übernehmen? Und dann steht unter anderem auch noch die Unterstützung der Ukraine auf dem Plan.
0: Ja, wichtig. Tag.
2: Ja, also, absolut.
0: Was hast du noch so an Themen für uns? Hallo? Laura?
2: Entschuldigung.
0: Was tust du? Ich habe hier gerade den Monitor vor mir, deswegen sehe ich nicht, was du da machst.
2: Heute ist Internationaler Tag der Schokolade.
0: Ach,
2: vielleicht habe ich mir gerade ein Riegelchen oder auch zwei genehmigt. Ich finde, ich weiß ja nicht, wie du das siehst. Ne? Ich finde ja, Schokolade darf nicht in den Kühlschrank.
0: Nein.
2: Die muss so ein bisschen schlotzig und angeweicht sein. Es gibt auch so Leute, die tun die dann so eisgefroren, weil wie so ein Eisblock.
0: Das ist die internationale 25-Grad-Grenze. Da drüber kommt sie bei mir auch in den Kühlschrank, aber ich hasse mich dafür, weil du hast natürlich recht, das Aroma geht auch flöten, habe ich mal gehört.
2: Ja, und dann lutscht du da an so einem Schokoladenblock rum. Du kannst auch Eis kaufen. Bin dagegen.
0: Dann aber Schokoeis.
2: Ja.
0: So, jetzt hier die 90er. ATC Around the World. Danke, Laura.
2: Gerne.
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1: Es brennt in Spanien, Frankreich, Portugal, Griechenland und Italien. Die Waldbrände in Portugal und Südfrankreich sind aktuell so stark, dass beide Länder übers Wochenende den EU-Katastrophenschutzmechanismus aktiviert haben, so eine Sprecherin der EU-Kommission. Die Reaktion kam schnell. Innerhalb weniger Stunden sind Feuerwehrleute und Einsatzfahrzeuge aus Spanien in Portugal eingetroffen. Einen

Tag später kamen Löschflugzeuge der Rescue-Flotte aus Italien und Spanien dazu. Nach dem Waldbrandrekordjahr 2025 hat die EU aufgestockt. Eine größere Flotte an Löschflugzeugen und Helikoptern und eine deutlich größere Einsatztruppe an Feuerwehrleuten und Notfallexperten sollen im Notfall helfen. 777 Feuerwehrleute aus 14 europäischen Ländern werden strategisch in Hochrisikogebieten in Zypern, Griechenland, Italien, Frankreich, Spanien und Portugal vor Ort sein. Parallel dazu sind 22 Löschflugzeuge und 5 Hubschrauber der EU-Flotte bereit zu unterstützen, wo nötig. Die Fäden laufen im EU-Zentrum für die Koordination von Notfallmaßnahmen, kurz ERCC, zusammen. Unterstützung, um die auch Frankreich vor 2 Tagen gebeten hat. Um Frankreich zu helfen, haben wir 4 Löschflugzeuge aus der Rescue-Flotte mobilisiert. Sie sind von Schweden und Zypern unterwegs und sollen in der Gegend bei Perpignan helfen. Mehr Details gibt es auf euranetplus.de.

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0: sind die Imagine Dragons on top of the world für euren ganz, ganz frühen Dienstagmorgen ab in ein wirklich schönes Land. Fast 800 bewohnte und unbewohnte Inseln soll Schottland laut offiziellen Zählungen haben. Eine davon ist die Insel Iona. Hier haben Mönche schon früh im 6. Jahrhundert ein Kloster gebaut, das bis heute Christen aus aller Welt fasziniert und anzieht. Auch Julia Rebecca Riedel von der Evangelischen Kirche war da und erzählt heute Morgen im Augenblick mal von ihren Eindrücken.
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2: Im Mai war ich mit einer Gruppe aus meiner Gemeinde in Altenberg auf Gemeindereise in Schottland. Und wir waren natürlich auch auf Iona. Das ist eines der Zentren des frühen Christentums in Europa. Und wer sich das jetzt pompös vorstellt, das ist es nicht. Iona ist eine kleine Insel ganz im Westen von Schottland und man kommt da nicht mal eben so hin. Die Reise nach Iona ist nichts für Eilige. Auf Iona selbst hat mich die Ruine eines Augustinerinnenklosters am meisten beeindruckt. Über uns blauer Himmel, vom Strand her Möwengeschrei und um uns rum über 1000 Jahre Geschichte. Iona ist seit dem 6. Jahrhundert ein Ort, wo Menschen miteinander beten. Der heilige Columban hat 563 hier ein Kloster gegründet. Damals dachte man noch, das muss das Ende der Welt sein. Von Iona wird das Christentum in weite Teile Schottlands und Nordenglands getragen. In der Ruine des ehemaligen Frauenklosters feiern wir dann als Gruppe auch zusammen Abendmahl. Das machen wir so auf unseren Gemeindereisen. Das Brot dafür kommt aus dem Inselsupermarkt und für den Wein hat meine Kollegin an der Kasse ein paar Coffee-to-go-Becher erbeten. Kein edles Kirchengerät und trotzdem, oder vielleicht genau deswegen, ist alles ganz wunderbar und rührend. Ich stehe da, seufze, schließe die Augen, höre die Möwen, esse Brot, trinke Wein und bin für einen Moment gleichzeitig im 6. Jahrhundert und hier. Wie wunderbar, denke ich. Wir sind alle miteinander verbunden. Wir sind keine Blutsverwandten und doch Familie. Daran freue ich mich an diesem Tag auf Iona und jeden Tag zu Hause. Julia Rebecca Riedel von der Evangelischen Kirche für Augenblick mal.
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1: Mit Thorsten Adolfs. Guten Morgen. Das mutmaßliche Eingreifen von US-Präsident Trump hat nichts genützt. Die USA sind bei der Fußball-WM ausgeschieden, auch mit Stürmerstar Florian Balogun, gegen dessen rote Karte Trump aktiv geworden war. Belgien besiegte das US-Team im Achtelfinale mit 4:1. Infos dazu von Marc Weiß.
2: Es gilt schon jetzt als der wohl größte Skandal der WM-Geschichte. Trump ruft den FIFA-Chef an und bittet darum, die rote Karte gegen den US-Stürmer Balogun nochmal zu überprüfen. Er selbst, also Trump, glaube nicht, dass es rot war. Infantino willigt ein und schon ist Balogun nicht mehr gesperrt. Nicht wenige Experten und sogar Verbände fordern, dass sich die europäischen Teams, vertreten durch die UEFA aus Protest, jetzt sofort von dieser WM zurückziehen. Das tun sie aber wohl nicht. Immerhin sorgt Belgien aber dafür, dass dieser eigentlich unfassbare Vorgang weder Trump noch dem US-Team nutzt. Man kickt die USA einfach mit einem klaren 4:1 aus dem Turnier. Ebenfalls ausgeschieden, allerdings deutlich unspektakulärer, ist Portugal nach einem 0:1 gegen Spanien. Emotional war es trotzdem, denn das war wohl das letzte WM-Spiel von Cristiano Ronaldo. Der inzwischen 41-jährige Superstar blieb zum Abschied allerdings glücklos und ohne Treffer. Nach dem Abpfiff flossen die Tränen.
1: Und jetzt weitere Meldungen im Überblick. Eltern sollen in Zukunft nur noch 12 statt 14 Monate Elterngeld bekommen und auch nur dann, wenn Mütter und Väter jeweils mindestens 3 Monate eine Auszeit vom Job nehmen. Das steht in einem Gesetzentwurf von Familienministerin Prien. Weil auch ihr Ministerium sparen muss, sollen aus ihrem Etat nächstes Jahr 500 Millionen Euro wegfallen. Der Schnitt der Abi-Noten ist zu gut, das kritisiert der Lehrerverband. Ehrenpräsident Meidinger sagte der Mediengruppe Bayern, schon jetzt reiche selbst ein bayerisches 1,0 Abitur nicht mehr aus, um über die Leistungsschiene sicher einen Medizinstudienplatz zu bekommen. Es werde zunehmend schwieriger, in dieser Bestnotenflut die wirklichen Spitzenschüler zu erkennen. Die Feuerwehr kämpft seit gestern östlich von Köln in der Wannerheide bei Rösrath gegen einen Waldbrand. Rund 200 Einsatzkräfte waren am späten Nachmittag vor Ort. In der Nacht mussten die Löscharbeiten unterbrochen werden. In dem betroffenen Bereich des früheren Militärübungsgeländes könnten Munitionsreste und Blindgänger aus dem Zweiten Weltkrieg im Boden liegen. Deutschland erlebt gerade einen echten Gründungsboom. Im ersten Halbjahr starteten so viele neue Unternehmen wie noch nie zuvor. Vor allem künstliche Intelligenz macht es Gründern aktuell deutlich einfacher, den Sprung in die Selbstständigkeit zu wagen. Laut dem Startup-Verband brauchen Gründer durch die KI heute weniger Geld und Startschwierigkeiten lassen sich schneller überwinden. Es gibt aber noch einen Grund. Viele Firmen sind bei Neueinstellungen im Moment zurückhaltend. Deshalb wird die Gründung für Talente zum Ausweg aus der wirtschaftlichen Flaute. Das waren die Nachrichten mit Thorsten Adolfs.
3: Und weiter geht's mit dem Radio Lippe Wetter. Und das ist heute irgendwie eher durchwachsen. Da haben wir so einen Sonne-Wolken-Mix. Dazu ist es recht windig. Um die 17 Grad sind es gerade bei euch in Sonneborn und Hörste. So 25 Grad sind dann heute drin. Und gegen Abend gibt es immer mal wieder Regen. Morgen wird's dann noch mal etwas kühler mit etwa 20 Grad. Dazu weiter Sonne-Wolken-Mix. Und auch morgen noch mal etwas Regen. Richtung Wochenende wird's dann wieder ziemlich sommerlich.
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3: Der schnellste Verkehrs- und Blitzerservice für die ganze Region. Da habt ihr uns schon Blitzer gemeldet in Bahntrup auf der Mittelstraße. Außerdem wird in Alverdissen auf dem Ostersieg geblitzt. Da steht ein Blitzeranhänger. Und in Kalletal-Kalldorf auf der B514 ist noch ein Blitzeranhänger. Gute Fahrt wünsche ich euch. Und wenn ihr unterwegs noch was entdeckt, was hier reingehört in unserem Verkehrsservice, dann sagt mir doch kurz Bescheid. Ihr erreicht uns über die kostenlose Verkehrshotline 0800 3x die 0 38 18. Ihr könnt es über die Radio Lippe App melden oder einfach schnell eine WhatsApp schicken.
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3: Ach, aufstehen und erstmal direkt das Ergebnis von Belgien gegen die USA checken. Ihr habt es ja gerade in den Nachrichten gehört. Die haben die USA rausgekegelt. Also feststellen, es gibt doch noch Gerechtigkeit. Dafür hat der Fußballgott wohl gesorgt. Also durchatmen und rein in den Tag. Ich bin Judith Brentrup. Bye.

0: 6:11. Ja, Radio Lippe, doppelt wach mit Judith Brentrup. Und ich sage es, wie es ist, ich bin ein Opfer. Und das meine ich nicht mal witzig. Mein Blut, das muss wirklich sehr, sehr süß sein. Sobald Mücken in meiner Nähe sind, da finden die mich und dann malträtieren die mich. Und jetzt kommt ja wieder die perfekte Zeit für diese kleinen Quälgeister, ne? Ja, es wird wieder sehr warm in den kommenden Tagen. Dazu gibt es hin und wieder Regen, also perfekte Voraussetzungen für die Mücken. Und mal so von Opfer zu Opfer, die lauen Sommerabende im Biergarten, auf dem Balkon oder bei einer Gartenparty, ja, das sind wir, deren Festmahl, ne? Deswegen wappnen wir uns jetzt. Thorsten Ortmann aus dem Doppelt-Wach-Team, was hilft?
1: Also was gut hilft, sind Sprays. Die Stiftung Warentest hat 10 Kombiprodukte gegen Mücken und Zecken getestet.
0: Ja.
1: Und Testsieger wurde da Antibrum Forte, gefolgt von Autan Multi-Insekt. Und auch das günstige Spray Diskito von DM hat gut abgeschnitten. Mhm. Wie gut oder schlecht ein Mittel hilft, merkt man dann oft vor allem daran, wie lange der Schutz hält, sagt Testleiterin Dorit Munzke.
2: Antibrum hat als einziges Mittel im Test länger als 7 Stunden vor Mückenstichen geschützt. Die schlechtesten Produkte hingegen nur 2,5 bis 3 Stunden.
1: Wichtig beim Auftragen ist, irritierte Hautpartien und Wunden aussparen und nicht direkt ins Gesicht sprühen, sondern erst auf die Handfläche und dann im Gesicht verteilen. Und Kinder sollten das auch nicht allein machen. Und da alle Sprays wasserlöslich sind, muss man sich nach dem Sprung ins Wasser auch wieder neu einsprühen.
0: Und das Problem nur ist ja, die riechen auch alle ein bisschen unangenehm. Naja, es gibt ja auch noch andere hilfreiche Gadgets gegen Mücken.
1: Also was im Outdoor-Bereich gut funktioniert, sind sogenannte Thermazellgeräte. Dabei wird ein Wirkstoffplättchen erhitzt. Das passiert völlig geruchlos und ohne offene Flamme. Und der Wirkstoff hält dann Mücken im Umkreis von 20 Quadratmetern ab. Wer drinnen Ruhe haben will, der greift zu Lavendel, Minze, Zedernholz oder Zitrusöl. Und wer lieber Chemie einsetzen will, der kann sogenannte Mückenstecker benutzen. Das sind kleine Verdampfer, die man in die Steckdose steckt. Und dadurch wird eine geringe Menge an Nervengift freigesetzt, das den kleinen Blutsaugern den Garaus macht. Für Menschen soll das unbedenklich sein. Und wenn es so ein Biest dann trotz aller Abwehrmaßnahmen auf die Haut geschafft und gestochen hat, dann gibt es sogenannte Stichheiler. Das sind batteriebetriebene Sticks, mit denen man dann die Einstichstelle erwärmen kann, um den Juckreiz zu lindern. Testsieger wurde hier übrigens Heat It Classic. Das ist ein USB-Stick, den man ans Smartphone anschließt.
0: Ja, das tut schon weh, das Ding, ne? Also ich habe das auch, aber ich sag euch auch, es fühlt sich so schön an, wenn der Juckreiz dann nachlässt. Und man gewöhnt sich auch irgendwie dran. Tipps gegen die Mücken und dafür, was hilft, wenn die dann doch gestochen haben, habt ihr gehört. Bei Radio Lippe. Guten Morgen.

0: Morgen zusammen. Gleich 20 nach 6. Radio Lippe hier. Könnt ihr euch Atze Schröder vorstellen, wie der so bei einer guten Tasse Earl Grey und einem Häppchen Shortbread in der bunten den Teil über die Royals liest? Ja, ich eigentlich auch nicht. Bis jetzt.
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3: Ja, nee, ist klar. Prinzessin Kate hat innerhalb von 24 Stunden die drei höchsten Berge von England, Schottland und Wales bestiegen. Reinhold Messner ist natürlich stinksauer, weil er die Idee nicht hatte. So, und jetzt fragt man sich natürlich bei der ganzen Lobhudelei, wie hoch sind denn solche Berge in England? 2 Meter höher als der Eierberg in Bochum? Oder die Halde Hohe Wart bei Recklinghausen? Sind die Berge in England wenigstens so hoch wie Siggis Hütte? Braucht man für die Besteigung eine Ausrüstung oder geht das auch in Flipflops? Ja, kommt drauf an, wie sehr man es will. Ja, also sie hat zumindest in 24 Stunden über 3000 Höhenmeter bezwungen. Ja, das kann sich ja jetzt mal jeder von uns hochrechnen, wie oft man dafür zum Bier holen in den Keller laufen muss. Außerdem hat sie diese Aktion nicht nur für sich gemacht. Sie hat die Berge auch symbolisch bezwungen und mit ihrer Mission jenseits der Diagnose ein Zeichen gesetzt, dass eine Krebsdiagnose noch lange nicht das Ende bedeutet. Und ganz ehrlich, da ziehe ich jetzt einfach mal meinen Hut. Chapeau, Kate. Und viel Spaß, wenn du mit deinem William beim WM-Finale der englischen Mannschaft zujubelst. PS, grüß den Thomas Tuchel von mir. Der soll was essen. Und der soll mir eine Portion Fish and Chips mitbringen. Wenn er nach dem Elfmeterschießen fluchtartig das Land verlassen muss.
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0: mir so vorstelle, das wird jemand mit meiner Oma machen. Ne? Unfassbar. Radio Lippe hört ihr um 6.25 Uhr und es gibt mal wieder einen Enkeltrickbetrug, der leider Gottes erfolgreich war. In Lüchte ist das jetzt passiert. Mehr dazu hört ihr gleich in den News um halb.
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0: Martin bei Radio Lippe. Livin' la vida loca. Wir haben es jetzt 6:30, wissen, was wichtig ist, mit Matthias Lehmann.
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2: Schönen guten Morgen. Nach den Rodungen auf der Gausegürte beginnen jetzt die nächsten Bauschritte für die Windräder. Wie DLZ berichtet, laufen an einem der 6 Standorte bereits die ersten Arbeiten. Ein Bagger durchsucht den Waldboden nach Baumwurzelresten. Danach wird die Fläche planiert und verdichtet. Fundament und Turm entstehen zwar erst nächstes Jahr, die Vorarbeiten laufen aber jetzt schon, damit der Wald über den Winter in Ruhe bleibt, so Betreiber Westfalen Wind. Die Endmontage ist für übernächstes Jahr geplant. In Lüchte hat eine Frau viel Geld an Telefonbetrüger verloren. Die Täter hatten der Seniorin mit einem Schockanruf zu einem angeblichen Unfall ihrer Enkelin Angst gemacht. Die Polizei sucht Zeugen, Frank Schröder berichtet.
3: Der Anruf kam am Freitagnachmittag vergangener Woche. Betrüger behaupteten, die Enkelin des Opfers hätte einen Unfall gehabt und benötige nun dringend Geld für eine Behandlung im Krankenhaus. Die Seniorin fiel auf die Masche rein und übergab in der Friedrich-Wilhelm-Weber-Straße eine 4-stellige Summe Bargeld an einen ihr unbekannten Mann. Eine Beschreibung dieses Mannes und weitere Infos findet ihr auf radiolippe.de. Und die Polizei warnt weiter, übergebt niemals Geld an unbekannte Personen. Erst gestern versuchten laut Polizei wieder mehrfach Betrüger mit verschiedenen Maschen Leute in Lippe, um ihr Geld zu bringen.
2: SPD und Grüne in Lemgo kritisieren den Zeitplan für den Ausbau der Grundschulen in der Stadt. An den Standorten Kirchheide und Lemgo West treffen Wahlversprechen aus 2025 auf Baubeginn 2031. SPD und Grüne verlangen Alternativen und einen belastbaren Zeitplan. Die Fraktionen bringen zur nächsten Ratssitzung in der kommenden Woche einen gemeinsamen Antrag ein, heißt es in einer Pressemitteilung. Ein Baubeginn frühestens 2031, eine Fertigstellung frühestens 2033 und Interimsquartiere frühestens 2029. Diese Zeitschiene sei für beide Fraktionen nicht hinnehmbar.
0: Das Radio Lippe Wetter. Ja, da gibt es temperaturtechnisch so ein richtiges Auf und Ab. Heute um die 25 Grad, morgen nur noch etwa 20 Grad. Ab Freitag geht es dann wieder rauf mit den Temperaturen und das Wochenende wird schön sommerlich. Aber erst noch mal zu heute. Da haben wir erst viele Wolken, dann kommt die Sonne dazu. Zwischendurch und vor allem auch heute Abend ist etwas Regen dabei und nachmittags ist es sehr windig. Im Moment, da sind es etwa 18 Grad bei euch in Baxterhagen und Sappenhausen. Der schnellste Verkehrs- und Blitzerservice für die ganze Region. Da sieht es soweit gut aus auf den Straßen, aber vorsichtig auf der A2 in Richtung Dortmund zwischen Porta Westfalica und Bad Oeynhausen. Da liegen Spanngurte auf der Fahrbahn. Dann habt ihr uns Blitzer gemeldet und zwar in Barntrup auf der Mittelstraße. In Barntrup-Alverdissen steht noch auf dem Ostersieg der Blitzeranhänger und in Kalletal-Kalldorf auf der B514 habt ihr auch noch einen Blitzeranhänger entdeckt. Gute Fahrt wünsche ich euch und wenn ihr unterwegs noch was seht, sagt Bescheid. Unsere kostenlose Verkehrshotline ist die 0800 dreimal die 0 38 18 oder ihr meldet es einfach über die Radio Lippe App.
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0: Judith Brentrup bin ich. Hallo zusammen und wir sind drin in unserer Challenge-Woche hier bei Radio Lippe. Jeden Morgen gebe ich Dominik Tegeler eine Aufgabe und er hat dann den Tag über Zeit, die zu lösen. Und in seiner Sendung am Nachmittag hört ihr dann, ob es geklappt hat oder eben nicht. Seine Aufgabe gestern, finde jemanden, der mit einem Auto oder Bulli in den Urlaub fährt, das älter ist als Baujahr 1990. Ob es geklappt hat? Ja, ich bin gespannt. Hören wir gleich hier.

0: Guten Morgen zusammen. Hi, hier ist Radio Lippe um 20 vor 7. Und ja, ach, wenn der Sommer da draußen noch ein bisschen auf der Bremse steht, dann machen wir uns die hochsommerliche Stimmung eben selbst. Diese Woche stelle ich Dominik Tegeler im Radio Lippe Nachmittag jeden Tag eine kleine Sommer-Challenge. Und gestern, da ging es um euren Sommerurlaub und den Weg dahin. Ne? Gesucht war jemand, der noch mit einem Auto älter als Baujahr 1990 in den Urlaub fährt. Also so schön ohne Klimaanlage und so. Dominik, hast du wen gefunden?
1: Und ob ich wen gefunden habe?
2: Hallo Judith, hier ist Fiona aus Lage. Ich habe bei der Challenge mitgemacht, hat total viel Spaß gemacht.
1: Das kann ich bestätigen. Herrlich. Ich durfte ein sehr angenehmes Gespräch führen mit Fiona über Sylt und über das Gefährt, mit dem es da jedes Jahr hingeht für Fiona nebst Gatten. Das ist nämlich ein richtig schicker, kultiger Bulli.
2: Der ist 1989, ein T3-Bulli in Weiß, Hannover Edition, und wir fahren jedes Jahr damit nach Sylt.
1: Du hast es gehört, Judy, Jahrgang 89. Mhm. Also Challenge knapp gemeistert, aber gemeistert. Und das Beweisfoto hat uns Fiona aus Lage direkt dazu geliefert. Den T3 gibt es in voller Pracht zu bestaunen in der Radio Lippe Instagram Story.
0: Ey, das gibt eine 1 mit Sternchen. Glückwunsch, Sommer-Challenge Nummer 1 ist gelöst. Ein Lipper finden oder eine Lipperin mit einem alten Urlaubsauto. Aber wir werden ja gerade erst warm, ne? Was Dominik heute schaffen muss, das verrate ich euch in so gut einer Stunde bei Radio Lippe.

0: 6.46 Uhr.
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0: Ja, in Horn läuft ja der Kultursommer an der Burg. Am Freitag gibt's da Stand-Up-Comedy mit Filz Stadelmann.
2: Moini! Wow, okay, das kriegen wir vielleicht im Kollektiv ein bisschen motivierter hin. Moini! Nice, moin. Ich bin Phil, 34, ist mein Alter, Body Mass Index.
3: Wie viel?
2: Wie viel? Wow, es hat noch niemand wie viel gefragt. 34, aber danke. Ich bin fett, sagen wir es so. Das ist...
0: Ja, Samstag dann das nächste Picknickkonzert mit Jay Minor und Josephine Baldwin. Die spielen Folk, Rock, Pop, beides draußen und kostenlos. Einfach Decke oder Klappstuhl, was zu snacken und Getränk mitbringen und einen guten Abend haben. Am Wochenende ist ja dann auch wieder so richtiges Freibadwetter und das kommt sehr passend. Es stehen nämlich gleich zwei Freibadfeste an. Nummer eins ist am Samstag in Schlangen, 14 Uhr geht's los und dann werden 100 Jahre Freibad Schlangen gefeiert. Es gibt eine Bühne und einige Aufführungen. Ab 16 Uhr dann Spiele ohne Grenzen, da wird's nass, klar. Abends stehen die Good Beats auf der Bühne und dazu gibt's auch noch eine Lasershow. Und das zweite Freibadfest ist dann im Waldfreibad in Hörste. Da startet um 11 Uhr das Sommerfest mit Hüpfburg, Wasserspielen und Kinderprogramm. Der Tauchclub Lemgo, der kommt mit einem Seabob vorbei. Also das ist dieser Wasserschlitten, der in Bad Salzuflen hergestellt wird. Den hat ja zum Beispiel auch Cristiano Ronaldo, ne? Da könnt ihr den testen. Es gibt auch ein Kickerturnier und Aquafitness und. Ja, und noch mehr Veranstaltungstipps wie immer auf radiolippe.de.

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1: Mit Thorsten Adolfs. Guten Morgen. In Ankara beginnt heute der NATO-Gipfel. Die Staats- und Regierungschefs der 32 Mitgliedsländer kommen, unter ihnen auch US-Präsident Trump und Bundeskanzler Merz. Zu besprechen gibt es viele Dinge. Unter anderem soll die Abschreckung und Verteidigungsfähigkeit des Bündnisses gestärkt werden. Die große Frage dabei ist, ob die übrigen Verbündeten den US-Präsidenten bei der Stange halten können. Infos von Malte Albrecht.
2: Trump hatte sich zuletzt verärgert über die kritische Haltung mancher NATO-Staaten zum Iran-Konflikt gezeigt. Außerdem fordert er schon seit längerem, dass sich die Europäer finanziell mehr am Verteidigungsbündnis beteiligen. Erst letzte Woche hatte Trump noch einmal Druck aufgebaut. Er nannte unter anderem Deutschlands Ausgaben für die Verteidigung lächerlich. Bundeskanzler Merz wies das zurück. Deutschland verdoppele seinen Verteidigungsetat innerhalb von 4 Jahren, sagte er. Insofern müsse sich Deutschland vor niemandem verstecken. Ein weiteres Thema beim NATO-Gipfel ist der Ukraine-Krieg. Nach dpa-Infos soll Kiew neue Militärhilfen für den Abwehrkampf gegen Russland bekommen. Es geht um 70 Milliarden Euro für dieses und weitere 70 Milliarden für nächstes Jahr. Deutschland dürfte einen besonders großen Anteil tragen, weil die USA die Finanzierung von Ukraine-Hilfen unter Trump weitgehend gestoppt haben. Dass Trump überhaupt am NATO-Gipfel teilnimmt, liegt am guten Verhältnis zum Gastgeber, dem türkischen Präsidenten Erdogan.
1: Und jetzt weitere Nachrichten im Überblick. Nach Kanada und Mexiko ist auch der dritte Gastgeber der Fußball-WM ausgeschieden. Die USA verloren ihr Viertelfinale gegen Belgien mit 1:4. Auch die Portugiesen um Superstar Cristiano Ronaldo müssen die Koffer packen. Sie unterlagen Spanien mit 0:1. Nicht kurze Erkältungen, sondern lange schwere Krankheiten sind die großen Kostentreiber bei den gesetzlichen Krankenkassen. Das hat der Dachverband der Betriebskrankenkassen ermittelt. Das Krankengeld, das ab dem 43. Krankheitstag gezahlt wird, zähle mittlerweile zu den größten Ausgabepositionen überhaupt, heißt es. Dagegen würden Atemwegserkrankungen, bei denen es die meisten Krankschreibungen gibt, finanziell kaum ins Gewicht fallen. 5 Jahre nach der Flutkatastrophe hat NRW Kommunen, Firmen und Privathaushalten bis heute rund 4,7 Milliarden Euro für den Wiederaufbau bewilligt. Laut Landesbauministerin Scharrenbach wurden rund 80% der privaten Gebäudesanierungen abgeschlossen. Der Wiederaufbau war und sei bis heute ein gemeinsamer Kraftakt, sagte sie. Die beliebteste Zusatzleistung im Job ist die Betriebsrente. Das hat die Allianzversicherung in einer Umfrage herausgefunden. Demnach landet die Betriebsrente sowohl bei Arbeitnehmern als auch bei den Chefs auf Platz 1. Allerdings wird sie längst nicht überall angeboten. Je kleiner die Firma, desto seltener gibt es Betriebsrentensysteme. Laut der Allianz bieten 86% der Großunternehmen diese Möglichkeit der Altersvorsorge an. Bei kleinen Betrieben mit weniger als 10 Mitarbeitern sind es nur 25%. Soweit die Meldungen mit Thorsten Adolfs.
3: Das Radio Lippe Wetter. Ja, da sind heute wieder recht viele Wolken unterwegs. Die Sonne, die kommt zwischendurch raus. Heute ist es insgesamt eher windig und wir müssen auch immer mal mit ein bisschen Regen rechnen. Vor allem heute Abend und in der Nacht kommt auch noch mal ein bisschen mehr was runter. Das Ganze heute bei bis zu 25 Grad. In Augustdorf und Lippereihe sind es gerade etwa 17 Grad. Morgen und Donnerstag ist es dann etwas kühler. Da geht es so auf 20 Grad runter. Bleibt bei einem Sonne-Wolken-Mix ab und so ein bisschen Regen. Ab Freitag gehen die Temperaturen dann rauf und dann wird es wieder schön sommerlich.
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3: Der schnellste Verkehrs- und Blitzer-Service für die ganze Region. Da habt ihr uns Blitzer gemeldet im Bahntrupp auf der Mittelstraße, in Alverdissen auf dem Ostersieg und in Kalletal-Kalldorf auf der B514. Euch eine gute Fahrt und wenn ihr unterwegs noch was für unseren Verkehrsservice gesehen habt, sagt Bescheid. Ihr könnt das melden über die Radio Lippe App. Ihr könnt auch durchrufen. Unsere kostenlose Verkehrshotline ist die 0800 3x die 0 38 18.
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3: Ich bin Judith Brentrop und wünsche euch einen guten Start in den Dienstagmorgen.

0: Guten Morgen zusammen um 7:11.
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0: Und es gibt doch noch Gerechtigkeit auf dieser Welt. Dafür hat der Fußballgott gesorgt und ein sehr starkes Team von Belgien. Ja, was hat es gestern nicht für Diskussionen gegeben? Die fragwürdige Rücknahme der roten Karte von US-Spieler Bellingham hat die Schlagzeilen bestimmt, nachdem ja Trump bei FIFA-Boss Infantino angerufen hatte. Sportlich hat das den USA aber gar nichts genutzt, denn Nico Hartmann in unserem WM-Studio, die US-Boys, die sind auch mit ihrem besten Torschützen gegen Belgien sang- und klanglos ausgeschieden.
2: Ja, und ich glaube, der ein oder andere Fußballfan wird schon mit einem kleinen Schmunzler aufgewacht sein, als er hörte, dass die Belgier mit 4:1 gegen die USA gewonnen haben.
0: Ist
2: die
0: so.
2: Amerikaner spielten natürlich mit Bellingham, der aber nur einen Schuss aufs Tor abgab und gar nicht im Spiel war. Ganz anders die Belgier. Mit Wut im Bauch nach dieser Posse der FIFA. Sie nutzten die Fehler der US-Boys gnadenlos aus. 2:1 stand es bereits zur Pause. Dann wurde den Amerikanern ein Ausflug von Keeper Freeze zum Verhängnis, der den Ball vor dem Strafraum vertändelte. Und von diesem 1:3-Schock erholten sie sich nicht mehr. Die US-Boys waren trotz aller Einmischungen ihres Präsidenten und des FIFA-Chefs chancenlos. Damit sind bei der WM alle Gastgeber ausgeschieden. Die europäischen Teams zeigen ihre fußballerische Klasse.
0: Ja, denn zuvor hatte sich Spanien ja auch noch gegen Portugal durchgesetzt, kurz vor Ende des Spiels.
2: Genau, insgesamt war es das erwartete Geduldsspiel zweier technisch starker Teams. Beide hatten vor allem im ersten Durchgang gute Chancen. Auch Cristiano Ronaldo in seinem 233. Länderspiel. Als alle sich dann auf eine Verlängerung einstellten, schlugen die Spanier zu Beginn der Nachspielzeit. Ein starker Steckpass auf den eingewechselten Merino vom FC Arsenal, der zum 1:0 vollendete. Und Spanien ist damit ohne Gegentor ins Viertelfinale eingezogen. Sie treffen auf Belgien. Tränen bei Portugal. Mal wieder ist der WM-Traum ausgeträumt. Und CR7 hat auch geweint nach dem Spiel. Es war wohl das 6. und letzte WM-Turnier der 41-jährigen Fußballlegende.
0: Ja, und aber immerhin, ne? Er ist der einzige Spieler, der es 6-mal geschafft hat bei einer WM, dabei zu sein und ein Tor da zu schießen. Mindestens eins. Ja, unterdessen, da geht der Streit zwischen der FIFA und dem Rest der Fußballwelt in eine neue Runde. Die FIFA, die hat sich jetzt sehr deutlich gegen den Europäischen Fußballverband gestellt. Mehr dazu hört ihr später hier bei Radio Lippe. Danke erstmal an Nico für die Infos.
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2: So, Mareike, jetzt musst du dich entscheiden. Soll es Kandidat 1 sein, der freche Vogelzüchter, der auch gerne mal seine Pfeife putzt, aber nur, wenn du ihm dabei hilfst? Oder Kandidat 2, der passionierte Ausdauersportler, der deinen Puls bei einer gemeinsamen Runde auf dem Liegefahrrad in die Höhe treibt? 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
1: Ey, ich kann das! Ey, oder die Mini-Playback-Show. Einmal durch die Schauberkugel und dann der Playback-Schinge. Das ist im Prinzip wie jedes Konzert von Helene Fischer. 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Oder was ist mit der 100.000-Mark-Show? Ey, sowas gibt's heute gar nicht mehr. Bei den heutigen Shows gibt's ja immer nur Euro zu gewinnen. Also immer dran denken. Früher war nicht alles besser. Aber die guten Sachen, die können wir schon wiederholen.
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0: 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Wir haben es jetzt 7.25 Uhr. Guten Morgen zusammen.
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0: Morgen zusammen. Radio Lippe hier um 7:30. Wissen, was wichtig ist, jetzt mit Matthias Lehmann.
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2: Guten Morgen. Der Bau der Windräder an der Gausekühlte wird immer konkreter. Wie die LZ berichtet, waren gestern an einem der 6 Standorte die ersten Arbeiten nach den Rodungen zu sehen. Mehr dazu von Matthias Duda.
3: Ein Bagger durchsuchte dort mit einem sogenannten Roderechen den sandigen Waldboden nach Baumwurzelresten, die als Totholz im Wald bleiben sollen. Laut Zeitung wird der Boden in den kommenden 2 Wochen planiert und verdichtet, bevor eine Kalktrennschicht zum Grundwasserschutz sowie später Schotter aufgebracht werden. Fundament und Turm des Windrads sollen zwar erst nächstes Jahr entstehen, die Arbeiten dafür liefen jetzt schon, damit man den Wald über den Winter in Ruhe lassen könne, hieß es von Westfalenwind gegenüber der Zeitung. Übernächstes Jahr soll die Endmontage des Windrads erfolgen.
2: Nach einem Unfall vor knapp 3 Wochen in Bad Salzuflen ist der beteiligte Pedelec-Fahrer im Klinikum an seinen schweren Verletzungen gestorben. Das meldet die Polizei. Nach ihren Angaben übersah der 65-Jährige am 17. Juni wohl einen Transporter in der Straße am Fischerkamp. Bei dem Zusammenstoß wurde der Mann aus Detmold trotz eines Helms lebensgefährlich verletzt. Die Stadt Lemgo bittet um Vorschläge für den diesjährigen Sternheim-Preis. Diese Auszeichnung würdigt ehrenamtliches Engagement in Lemgo. Bis Ende August können Vereine, Gruppen und Organisationen vorgeschlagen werden. Der Preis erinnert an Adolf Sternheim und dessen Einsatz für seine Mitmenschen. Als Bürger jüdischer Herkunft war er trotz Verfolgung und Gefangenschaft im KZ 1945 nach Lemgo zurückgekehrt. Wie schon in der Zeit vor dem Ersten Weltkrieg engagierte er sich auch nach 1945 wieder für gemeinnützige Organisationen, schreibt die Stadt in einer Pressemitteilung.
0: Das Radio Lippe Wetter ist immer noch so im Anlaufnehmen-Modus, ne? Also heute noch viele Wolken, etwas Sonne kommt raus, zwischendurch ein bisschen Regen, zum Abend hin auch noch mal ein bisschen mehr Regen. Um die 25 Grad sind da heute aber drin. Im Moment haben wir knapp 19 Grad bei euch in Schöttmar und etwa 18 sind es in Schieder. Morgen und übermorgen ist es dann noch mal etwas kühler. Da liegen die Temperaturen so bei rund um 20 Grad. Und ab Freitag, da geht es dann passend zum Wochenende wieder rauf und wird schön sommerlich. Der schnellste Verkehrs- und Blitzerservice für die ganze Region. Da habt ihr uns Blitzer gemeldet in Bahntrupp auf der Mittelstraße, in Alverdissen auf dem Ostersieg und in Kalletal-Kalldorf auf der B514. Und wenn ihr jetzt unterwegs noch was entdeckt habt, dann sagt mir doch kurz Bescheid. Unsere kostenlose Verkehrshotline ist die 0800 3x0 38 18 oder ihr meldet es über die Radio Lippe App.
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0: Mit Judith Brentrup, hi. Und unsere Radio Lippe Sommer Challenge geht in die nächste Runde. Welche Aufgabe gebe ich Dominik Tegeler heute? Das hört ihr gleich bei mir.

0: Lippe Sommer Challenge. Ihr hört uns um 20 vor 8. Spielmodus ist ja easy. Jeden Morgen gebe ich meinem Kollegen Dominik Tegeler eine Aufgabe und er hat dann bis zum Ende seiner Nachmittagssendung, also bis 18 Uhr Zeit, die Aufgabe zu lösen. Gestern hieß sie, finde ich jemanden, der mit einem Auto oder Bulli, das oder der älter ist als Baujahr 90, in den Urlaub fährt. Also so schön ohne den ganzen Schnickschnack wie eine Klimaanlage. Und er hat Fiona aus Lage gefunden. Die hat einen T3 Bulli in Weiß, Baujahr 89.
1: Und ob ich ihn gefunden habe.
2: Hallo Judith, hier ist Fiona aus Lage. Ich habe bei der Challenge mitgemacht, hat total viel Spaß gemacht.
0: Ja, dann pass mal auf. Ich weiß, die WM hat gerade ein sehr vorherrschendes Thema. Das rote Karte-Gate von Trump und FIFA-Boss Infantino. Aber heute stehen ja noch 4 andere Nationen auf der großen Bühne und deswegen kriegst du jetzt meine Aufgabe. Argentinien spielt gegen Ägypten und die Schweiz gegen Kolumbien im Achtelfinale. Und nachdem meine Aufgabe ja gestern schon eher ein Brett war, mache ich es dir heute ein bisschen einfacher, lieber Dominik. Heute heißt deine Aufgabe, finde jemanden, der aus einem der 4 Länder kommt und in Lippe wohnt und heute ganz arg mitfiebert. Also, wenn ihr aus Argentinien, Ägypten, der Schweiz oder Kolumbien kommt, dann meldet euch bei Dominik. Ihr erreicht ihn über unsere WhatsApp, einfach schreiben oder eine Sprachnachricht schicken an die 05231 6 und 3 mal die 16 direkt zu Radio Lippe.

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Prinz Harry kommt nach Hause und darf nicht im Buckingham Palace schlafen. Was ein Aufreger, ja. Der verloren gegangene Sohn von Prinz Charles, der hat ja dem Könighaus den Rücken gekehrt, Titel und Aufgaben abgegeben, lebt mit seiner Familie in Kalifornien. Jetzt ist er aber zu Besuch in London, um sich um seine Invictus Games zu kümmern. Da wollte er im Buckingham Palace schlafen, darf er aber nicht, weil er eine Rückmeldefrist verpasst hat. Jetzt ist er beleidigt. Ja, Harry, frag mal andere, wie das läuft, wenn du von zu Hause ausziehst. Also mein Zimmer, das wurde im Hand- und Umdrehen zum Abstellraum für alles, was eben nicht mehr gebraucht wurde. Aber du darfst nicht im Palace schlafen.

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1: Mit Nico Hartmann. Belgien hat auf die Posse rund um die Rücknahme der roten Karte von US-Spieler Balogun mit einem deutlichen 4:1-Sieg im Achtelfinale gegen die Amerikaner reagiert. Die Belgier zeigten den fehlerhaften US-Boys die Grenzen auf und treffen im Viertelfinale nun auf Spanien, die in einem Geduldsspiel gegen Portugal durch Merinos Treffer in der Nachspielzeit mit 1:0 gewann. Im 233. und möglicherweise letzten Länderspiel endete damit erneut der WM-Traum des 41-jährigen Cristiano Ronaldo.
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2: Mit Thorsten Adolfs. Guten Morgen. Der größte Kostentreiber für gesetzliche Krankenversicherungen sind nicht kurze Erkältungen oder Magenschmerzen, sondern die langen Krankheiten und entsprechende Ausfälle. Das hat der BKK-Dachverband herausgefunden. Ganz vorne in diesem Ranking liegen demnach Muskel-Skelett-Probleme und psychische Erkrankungen, sagte Verbandschefin Klemm. Das Krankengeld, das erst ab dem 43. Krankheitstag gezahlt wird, zähle mittlerweile mit 21,6 Milliarden Euro zu den größten Ausgaben der Kassen. Frage an Marc Weiß aus dem News-Team. Das entspricht nicht ganz dem, was Schwarz-Rot in der Diskussion um Krankschreibungen sagt.
3: Nee, tatsächlich nicht. Union und SPD denken bei ihren Plänen zur Kostensenkung da ja eher an Erkältung oder Kopfschmerzen, für die wir ja ab Tag 1 dann eine Krankschreibung brauchen sollen, auch wenn das Ganze eh nur 3 Tage dauert. Mit Muskel-Skelett und auch psychischen Erkrankungen fällt man aber in der Regel lange aus, sagt der BKK-Verband. Das treibt die Kosten nach oben. Die Krankengeldtage seien in den vergangenen 10 Jahren um fast 25% gestiegen, heißt es. Und hier geht es seit ein paar Jahren vor allem um die psychischen Erkrankungen.
2: Und wie soll man damit umgehen?
3: Also die Kassen sagen ganz klar, wir müssen uns mit den ständig steigenden Zahlen dringend beschäftigen. Man muss Präventionsstrategien entwickeln. Offenbar sind der Job oder auch andere Lebensumstände für immer mehr Menschen eine so große Belastung, dass sie das psychisch nicht mehr verkraften und ernsthaft krank werden. Konkrete Vorschläge gab es zu dieser Studie jetzt noch nicht. Es geht wohl erstmal darum, dass man sich das überhaupt klar macht. Es gibt viele Krankmeldungen wegen Erkältungen. Ja, das ist aber tatsächlich relativ harmlos. Das weitaus größere Problem sind die Langzeiterkrankungen. Und hier liegen laut Studie eben psychische Erkrankungen und eben Muskel-Skelett-Probleme, also klassischerweise Rückenbeschwerden, ganz weit vorne.
2: Danke, Marc. Und jetzt weitere Meldungen im Überblick. In Ankara beginnt heute der NATO-Gipfel. Inhaltlich geht es unter anderem um weitere Milliardenhilfen für die Ukraine. Im Zentrum des 2-tägigen Treffens steht aber die Frage, ob die übrigen Verbündeten US-Präsident Trump bei der Stange halten können. Zuletzt hatte er über die seiner Ansicht nach zu niedrigen Verteidigungsausgaben großer europäischer Partner gelästert. Weil Bäckereien und Konditoreien sonntags in Zukunft möglicherweise länger öffnen dürfen, wird jetzt generell über die Ladenöffnungszeiten an Sonntagen diskutiert. Aus der CDU heißt es, liberalere Regeln würden den Innenstädten einen Schub verleihen. Widerspruch kommt von Verdi, der Sonntag sei für die Beschäftigten der einzige verlässlich planbare freie Tag, so die Gewerkschaft. Bei der Fußball-WM haben Spanien und Belgien das Viertelfinale erreicht. Die Spanier besiegten dabei im Prestigeduell Portugal mit Superstar Cristiano Ronaldo durch ein Tor in der Nachspielzeit mit 1:0. Spanien trifft jetzt in der Runde der letzten 8 auf Belgien. Die Belgier haben die USA deutlich mit 4:1 bezwungen. Damit ist nach Kanada und Mexiko auch das letzte Gastgeberland des WM-Turniers ausgeschieden. Soweit die Meldungen mit Thorsten Adolfs.
4: Und weiter geht's mit dem Radio Lippe Wetter. Und das macht heute erstmal noch mit Wolken weiter. Um die 18 Grad haben wir dazu gerade bei euch in Kleinmarpe und in Kohlstedt. So 25 sind dann heute drin. Es bleibt aber bei recht vielen Wolken. Es ist ziemlich windig dazu und die Sonne, die kommt zwischendurch so ein bisschen durch. Zwischendurch haben wir auch noch ein bisschen Regen. Vor allem zum Abend hin kann da auch noch mal ein bisschen mehr runterkommen. Morgen wird's etwas kühler, nur noch so um die 20 Grad. Und am Donnerstag sieht das gerade auch so aus. Ab Freitag, da gehen die Temperaturen dann nach oben. Da wird es wieder schöner und sommerlich. Am Wochenende sind wir auch so knapp unter 30 Grad unterwegs.
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4: Der schnellste Verkehrs- und Blitzerservice für die ganze Region auf der B1 in Richtung Hameln. Zwischen Herrentrupp und Bahntrupp braucht ihr gerade so 5 bis 10 Minuten länger. Und länger dauert es im Moment auch in Lemgo, vor allem auf der Herforder Straße. Blitzer habt ihr uns gemeldet im Bahntrupp auf der Mittelstraße, in Alverdissen auf dem Ostersieg, in Detmold-Klüth auf der Lemgoer Straße und in Kalletal-Kalldorf auf der B514. Gute Fahrt euch und wenn ihr unterwegs noch was seht, sagt immer gern Bescheid. Unsere kostenlose Verkehrshotline 0800 3x die 0 38 18 oder ihr meldet es über die Radio Lippe App.
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4: Mit Judith Brent-Vorbeheit zusammen. Ja, und die Temperaturen in Kombination mit immer mal etwas Regen, das sind perfekte Bedingungen für Mücken. Also die Zeit, wo es wieder am ganzen Körper juckt, die kommt jetzt. Ich weiß nicht, ich bin da wirklich... Ich habe immer so viele Mückenstiche. In ein paar Minuten gucken wir mal drauf, was im Vorfeld hilft und was hilft, wenn es ja so weit gekommen ist und ihr zerstochen seid.

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Vorsicht auf der A33 in Richtung Brilon. Zwischen Schloss Holte-Stukenbrock und Stukenbrock-Senne liegen Gegenstände auf der Fahrbahn. Fahrt da vorsichtig.

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1: Ihr hört Radio Lippe doppelt wach um 8:11. Und ich sag, wie es ist. Ich bin ein Opfer, ne? Und das meine ich nicht mal witzig. Mein Blut, das muss so süß sein. Sobald Mücken in meiner Nähe sind, da finden die mich und malträtieren mich. Und jetzt kommt ja wieder die perfekte Zeit für sie hier. Oh Mann, da möchtest du nur so... klatschen. Ja, es wird wieder sehr warm in den kommenden Tagen. Dazu gibt es hin und wieder Regen. Perfekte Voraussetzungen für die Mücken. Und mal so von Opfer zu Opfer, die lauen Sommerabende im Biergarten, ne? Auf dem Balkon oder bei einer Gartenparty. Wir sind das Festmahl für die kleinen Plagegeister. Deswegen wappnen wir uns jetzt. Thorsten Ortmann aus dem Doppeltwach-Team, was hilft denn nun?
2: Also was gut hilft, sind Sprays. Die Stiftung Warentest hat 10 Kombiprodukte gegen Mücken und Zecken getestet. Und Testsieger wurde da Antibrum Forte, gefolgt von Autan Multi-Insekt. Und auch das günstige Spray Diskito von DM hat gut abgeschnitten. Wie gut oder schlecht ein Mittel hilft, merkt man dann oft vor allem daran, wie lange der Schutz hält, sagt Testleiterin Dorit Munzke.
3: Antibrum hat als einziges Mittel im Test länger als 7 Stunden vor Mückenstichen geschützt. Die schlechtesten Produkte hingegen nur 2,5 bis 3 Stunden.
2: Wichtig beim Auftragen ist, irritierte Hautpartien und Wunden aussparen und nicht direkt ins Gesicht sprühen, sondern erst auf die Handfläche und dann im Gesicht verteilen. Und Kinder sollten das auch nicht allein machen. Und da alle Sprays wasserlöslich sind, muss man sich nach dem Sprung ins Wasser auch wieder neu einsprühen.
1: Es gibt ja auch noch ein paar hilfreiche Gadgets gegen Mücken.
2: Also was im Outdoor-Bereich gut funktioniert, sind sogenannte Thermazellgeräte. Dabei wird ein Wirkstoffplättchen erhitzt. Das passiert völlig geruchlos und ohne offene Flamme. Und der Wirkstoff hält dann Mücken im Umkreis von 20 Quadratmetern ab. Wer drinnen Ruhe haben will, der greift zu Lavendel, Minze, Zedernholz oder Zitrusöl. Und wer lieber Chemie einsetzen will, der kann sogenannte Mückenstecker benutzen. Das sind kleine Verdampfer, die man in die Steckdose steckt und dadurch wird eine geringe Menge an Nervengift freigesetzt, das den kleinen Blutsaugern den Garaus macht. Für Menschen soll das unbedenklich sein. Und wenn es so ein Biest dann trotz aller Abwehrmaßnahmen auf die Haut geschafft und gestochen hat, dann gibt es sogenannte Stichheiler. Das sind batteriebetriebene Sticks, mit denen man dann die Einstichstelle erwärmen kann, um den Juckreiz zu lindern. Testsieger wurde hier übrigens Heat It Classic. Das ist ein USB-Stick, den man ans Smartphone anschließt.
1: Und ja, die Dinger, die werden wirklich heiß, ne? Es tut auch schon ein bisschen weh, aber es fühlt sich auch so schön an, wenn dieser olle Juckreiz endlich nachlässt. Und ach, man gewöhnt sich auch dran. Tipps gegen Mücken, die helfen, damit die Dinger erst gar nicht losstechen. Und Tipps, was ihr tun könnt, wenn es doch passiert ist. Habt ihr gehört bei Radio Lippe.

0: Wunderschönen guten Morgen wünsche ich euch. Dienstagmorgen, hier ist Radio Lippe um gleich 19 Minuten nach 8. Und könnt ihr euch Atze Schröder vorstellen, wie der bei so einer guten Tasse Earl Grey und einem Häppchen Shortbread die Bunte in der Hand hat und den Teil über die Royals liest? Ja, konnte ich auch nicht, bis jetzt.
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3: Ja, nee, ist klar.
4: Prinzessin Kate hat innerhalb von 24 Stunden die drei höchsten Berge von England, Schottland und Wales bestiegen. Reinhold Messner ist natürlich stinksauer, weil er die Idee nicht hatte. So, und jetzt fragt man sich natürlich bei der ganzen Lobhudelei, wie hoch sind denn solche Berge in England? 2 Meter höher als der Eierberg in Bochum? Oder die Halde Hohe Wart bei Recklinghausen? Sind die Berge in England wenigstens so hoch wie Siggis Hütte? Braucht man für die Besteigung eine Ausrüstung oder geht das auch in Flipflops? Ja, kommt drauf an, wie sehr man es will. Ja, also sie hat zumindest in 24 Stunden über 3000 Höhenmeter bezwungen. Ja, das kann sich ja jetzt mal jeder von uns hochrechnen, wie oft man dafür zum Bier holen in den Keller laufen muss. Außerdem hat sie diese Aktion nicht nur für sich gemacht. Sie hat die Berge auch symbolisch bezwungen und mit ihrer Mission jenseits der Diagnose ein Zeichen gesetzt, dass eine Krebsdiagnose noch lange nicht das Ende bedeutet. Und ganz ehrlich, da ziehe ich jetzt einfach mal meinen Hut. Chapeau, Kate. Und viel Spaß, wenn du mit deinem William beim WM-Finale der englischen Mannschaft zujubelst. PS, grüß den Thomas Tuchel von mir. Der soll was essen. Und der soll mir eine Portion Fish and Chips mitbringen. Wenn er nach dem Elfmeterschießen fluchtartig dein Land verlassen

0: Radio Lippe hier, 8.24 Uhr haben wir es. Ja, das ist so eine Geschichte, die wird sich die kleine Tilda wohl bei jedem Geburtstag wieder erzählen lassen und auch erzählt bekommen. Ich meine nicht meine Tilda, die hat sich bei ihrer Geburt nämlich sehr viel Zeit gelassen, aber eine kleine Tilda aus Lage, die hatte es umso eiliger. Die konnte nämlich nicht mal bis drin im Krankenhaus in Paderborn warten und kam noch vorm Eingang zur Welt. Eine so verrückte und gleichzeitig schöne Geschichte hört ihr gleich in unseren News um 9:30. Da gibt's mehr dazu.
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0: Stimmt uns auf den Italienurlaub ein, Corso della Vita bei Radio Lippe. Wir haben es jetzt 8:30. Wissen, was wichtig ist. Die News hat Matthias Lehmann für euch.
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2: Schönen guten Morgen. Die Menschen in Kallertal-Asendorf, Heidelbeck, Rahfeld und Selsen brauchen das Wasser nicht mehr abzukochen. Das hat die Gemeinde gerade mitgeteilt. Das Abkochgebot sei aufgehoben, heißt es. Das Wasser werde aber erstmal noch weiter geklort. Vor knapp 2 Wochen waren bei einer Überprüfung Keime im Wasser festgestellt worden. Seitdem mussten die Bürgerinnen und Bürger das Leitungswasser vor dem Verzehr abkochen. In Lüchte hat eine Frau viel Geld an Telefonbetrüger verloren. Die Täter hatten der Seniorin mit einem Schockanruf zu einem angeblichen Unfall ihrer Enkelin Angst gemacht. Die Polizei sucht Zeugen. Frank Schröder hat die weiteren Infos.
3: Der Anruf kam am Freitagnachmittag vergangener Woche. Betrüger behaupteten, die Enkelin des Opfers hätte einen Unfall gehabt und benötige nun dringend Geld für eine Behandlung im Krankenhaus. Die Seniorin fiel auf die Masche rein und übergab in der Friedrich-Wilhelm-Weber-Straße eine 4-stellige Summe Bargeld an einen ihr unbekannten Mann. Eine Beschreibung dieses Mannes und weitere Infos findet ihr auf radiolippe.de. Und die Polizei warnt weiter, übergebt niemals Geld an unbekannte Personen. Erst gestern versuchten laut Polizei wieder mehrfach Betrüger mit verschiedenen Maschen Leute in Lippe, um ihr Geld zu bringen.
2: Ein Baby aus Lager hatte es bei seiner Geburt offenbar besonders eilig. Die kleine Tilda kam nämlich noch vor dem Eingang der Frauen- und Kinderklinik St. Luise in Paderborn zur Welt. Nach Angaben des Krankenhauses waren Vater und Mutter am 2. Juli morgens um 7.59 Uhr vorgefahren. Nur wenige Schritte vom Eingang entfernt setzten dann so starke Wehen ein, dass die Mutter nicht mehr weiter konnte. Das Geburtshilfeteam war schnell zur Stelle und so war die kleine Tilda nur 8 Minuten später um 8.07 Uhr. Auf der Welt. Mama und Baby, geht's gut, schreibt die Klinik.
0: Ja, und wir sagen herzlichen Glückwunsch an die ganze Familie. 8 Minuten, wow, das ist wirklich extrem schnell. So, wir gucken auf das Radio Lippe Wetter und da sind im Moment noch ziemlich viele Wolken unterwegs, bei gerade etwa 19 Grad in Mosebeck und Schuckenbaum. Zwischendurch kommt auch die Sonne durch, heute bei so um die 25 Grad. Später wird es sehr windig und wir müssen immer mal mit etwas Regen rechnen, vor allem zum Abend hin und in der Nacht kommt da noch was runter. Morgen kühlt es noch mal ein bisschen ab, da liegen die Temperaturen bei etwa 20 Grad, Donnerstag auch, ab Freitag geht es dann wieder rauf, da wird es wieder deutlich wärmer und zum Wochenende hin liegen wir knapp unter 30 Grad mit ganz viel Sonnenschein dazu. Der schnellste Verkehrs- und Blitzerservice für die ganze Region sieht soweit gut aus auf den Straßen. Blitzer habt ihr uns gemeldet. In Bahntrupp auf der Mittelstraße, in Alverdissen auf dem Ostersieg, in Klüth auf der Lemgoer Straße und in Kallertal-Kalldorf auf der B514. Gute Fahrt wünsche ich euch und melden könnt ihr immer alles, was ihr so entdeckt, Verkehrsbehinderungen oder eben Blitzer, auf unserer kostenlosen Verkehrshotline 0800 3x0 38 18 oder über die Radio Lippe App.
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0: Mit Judith Brennkopf in der Challenge-Woche bei Radio Lippe. Ich habe eine neue Challenge für Dominik Tegeler. Sprechen wir gleich drüber hier bei mir.

0: Thank you, DJ.
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Guten Morgen zusammen, Radio Lippe. Ja, 8.41 Uhr haben wir es. Challenge-Woche bei uns in der Sommeredition. Ja, ein Sommermärchen wird es ja nicht mehr für uns, aber ihr könnt diese Woche ja meinen lieben Doppeltwach-Kollegen Dominik Tegeler anfeuern, denn der bekommt jeden Morgen eine Aufgabe von mir und hat den Tag über Zeit, die zu lösen. Gestern hat er echt gut vorgelegt. Aufgabe hieß, finde jemanden, der mit einem Auto in den Urlaub fährt, das älter ist als Baujahr 90. Und gefunden hat er Fiona aus Lage, die jedes Jahr mit ihrem Mann im T3-Bulli nach Sylt fährt und der ist Baujahr 89. Ja, Dominik, hier kommt deine neue Aufgabe. Heute spielen ja Argentinien gegen Ägypten und die Schweiz gegen Kolumbien im Achtelfinale bei der WM. Heute heißt deine Aufgabe, finde jemanden, der aus einem der vier Länder kommt und in Lippe wohnt und heute ganz arg mitfiebert. Wenn ihr also aus Argentinien, Ägypten, der Schweiz oder Kolumbien kommt, dann meldet euch bei Dominik. Ihr erreicht ihn über unsere WhatsApp. Einfach schreiben oder Sprachnachricht an die 05231 6 und 3 mal die 16.

0: Gleich 10 vor 9.
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0: Ja, in Horn läuft ja der Kultursommer an der Burg. Am Freitag gibt's da Stand-Up-Comedy mit Phil Stadelmann.
2: Moini! Wow, okay, das kriegen wir vielleicht im Kollektiv ein bisschen motivierter hin. Moini! Moin! Nice, moin. Ich bin Phil, 34, ist mein Height on Body Mass Index. Wie viel? Wow, es hat noch niemand wie viel gefragt. 34, aber danke, ich bin fett.
0: Samstag dann das nächste Picknickkonzert mit Jay Miner und Josephine Baldwin. Die spielen Folk, Rock, Pop, beides draußen und kostenlos. Einfach Decke oder Klappstuhl, was zu snacken und ein Getränk mitbringen. Am Wochenende ist auch wieder Freibadwetter und das kommt sehr passend. Es gibt nämlich gleich zwei Freibadfeste. Nummer 1 am Samstag in Schlangen. Da geht es um 14 Uhr los und dann werden 100 Jahre Freibad Schlangen gefeiert. Mit großer Bühne und einigen Aufführungen. Also das wird super. Spiele ohne Grenzen gibt es auch. Und dann hätten wir noch das zweite Freibadfest und das ist im Freibad in Hörste. Da startet es um 11 Uhr mit Hüpfburg, Wasserspielen, Kinderprogramm, der Tauchclub Lemgo ist da mit einem Seabob, also diesem Wasserschlitten, am Start. Es gibt ein Kickerturnier und Aquafitness und auch das wird super. Gehört habt ihr es bei Radio Lippe.

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1: Mit Thorsten Adolfs. Guten Morgen. Bei der Fußball-WM haben Spanien und Belgien das Viertelfinale erreicht. Die Spanier besiegten Portugal durch ein Tor in der Nachspielzeit mit 1:0 und Belgien ließ Gastgeber USA beim 4:1 keine Chance. Nico Hartmann im WM-Studio. Damit sind wir aber auch bei der Politik. Die Debatte um die Annullierung der roten Karte gegen den US-Spieler Bellingham bestimmt auch heute die Schlagzeilen.
2: Ja, ganz eindeutig. Sportlich hat sich die Einmischung von Trump und Infantino in geltendes Recht nicht ausgezahlt. Belgien hat die Antwort auf den Platz gegeben. Und da waren auch schon Aussagen bei den Belgiern dabei nach dem Motto, es gibt Gerechtigkeit im Leben. Das ist aber die eine Seite. Auf der anderen Seite verteidigt die FIFA in einer 13-Punkte-Erklärung ihre Entscheidung, ohne allerdings diese genau zu begründen. Brisant ist der Vorwurf an den Europäischen Verband, die UEFA, die ja die FIFA gestern harsch kritisiert hatte. Und nun wirft der Weltverband der UEFA vor, selbst rote Karten aufgehoben zu haben, ohne dass dies jemals Bedenken ausgelöst hätte, eine rote Linie zu überschreiten. Beispiele werden aber nicht genannt. Hier ist ein Machtkampf in vollem Gange. Und das, nachdem US-Präsident Trump gestern erst zugab, bei FIFA-Boss Infantino angerufen zu haben, um nun zu erklären, dass er gar nicht wusste, was eine rote Karte im Fußball ist. Ein echter Irrsinn, der zeigt, dass es hier nur um Macht geht, um nichts anderes. Inhalte und Argumente spielen keine Rolle mehr.
1: Danke, Nico Hartmann. Und jetzt weitere Meldungen im Überblick. Kanada will seine neuen U-Boote vom Verbündeten Deutschland bauen lassen. Das hat Premierminister Carney mitgeteilt. Der milliardenschwere Auftrag für bis zu 12 U-Boote geht an den Kieler Marineschiffbauer TKMS. Damit setzte sich Deutschland gegen einen südkoreanischen Konkurrenten durch. Der Schnitt der Abi-Noten ist zu gut. Das kritisiert der Lehrerverband. Ehrenpräsident Meidinger sagte der Mediengruppe Bayern, schon jetzt reiche selbst ein bayerisches 1,0-Abitur nicht mehr aus, um über die Leistungsschiene sicher einen Medizinstudienplatz zu bekommen. Es werde zunehmend schwieriger, in dieser Bestnotenflut die wirklichen Spitzenschüler zu erkennen. Alkoholfreies Bier wird in Deutschland immer beliebter. Im vergangenen Jahr wurden davon gut 616 Millionen Liter produziert, sagt das Statistische Bundesamt. Das war verglichen mit dem Jahr davor ein Plus von 6,5%. Die Produktion von alkoholhaltigem Bier und Mischgetränken mit Alkohol ging dagegen zurück. Der Waldbrand in der Warner Heide in der Nähe des Flughafens Köln-Bonn hat sich über Nacht nicht weiter ausgebreitet. Für Anwohner besteht aktuell keine Gefahr und auch der Flugbetrieb läuft ganz normal weiter. Seit dem frühen Morgen sind die Einsatzkräfte dort wieder aktiv, um den Brand endgültig zu löschen. Weil es sich um ein ehemaliges Militärgelände handelt, könnten Blindgänger aus dem Zweiten Weltkrieg im Boden stecken, die durch die Hitze explodieren könnten. Soweit die Meldungen mit Thorsten Adolfs.
3: Danke dir, Thorsten. Das Radio Lippe Wetter. Damit machen wir weiter und das ist heute noch eher durchwachsen und bedeckt. Es sind ziemlich viele Wolken unterwegs. Es ist recht windig. Heute Nachmittag wird es auch noch etwas windiger. Dann krabbeln die Temperaturen jetzt langsam nach oben. Im Moment haben wir um die 19 Grad in Schwelentrupp und Sieligsen. So 25 sind heute drin. Weiter bei einem Sonne-Wolken-Mix später dann und gegen Abend auch etwas Regen. Auch nachts kommt noch ein bisschen was runter. Morgen gehen die Temperaturen dann etwas zurück auf um die 20 Grad. Sonne-Wolken-Mix bleibt. Auch am Donnerstag sieht es so aus. Ab Freitag wird es dann deutlich sonniger und auch wärmer. Freitag so um die 25 Grad. Und am Wochenende kratzen wir wieder an der 30-Grad-Marke.
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3: Der schnellste Verkehrs- und Blitzerservice für die ganze Region. Vorsicht auf der A2 in Richtung Hannover zwischen Feldheim und Bad Eilsen ist ein Fahrzeug auf dem rechten Fahrstreifen liegen geblieben. Dann habt ihr uns Blitzer gemeldet und da haben wir 9. In Augustdorf auf der Haustendecker Straße habt ihr einen Blitzeranhänger entdeckt. Außerdem Blitzer im Bahntrupp auf der Mittelstraße, in Alverdissen auf dem Ostersieg und in Kalldorf auf der B514. Gute Fahrt euch. Habt ihr noch was für uns? Sagt Bescheid. Unsere kostenlose Verkehrshotline 0800 einmal die 0 38 18 oder ihr meldet es über die Radio Lippe App.
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3: Ich bin Judith Brentrup. Dienstagmorgen haben wir. Ich wünsche euch einen super guten Start in den Tag und habe jetzt Kamrad mit viel

0: Radio Lippe doppelt wach hier um 10 nach 9. Und während die Fußballwelt noch über das rote Kartengate, um die Annullierung der roten Karte von US-Kicker Balogun diskutiert, haben wir in Deutschland schon den nächsten Skandal irgendwie. Den Auftritt von Rapperin Ikki Mel im MoMA, also dem ZDF-Morgenmagazin.
1: Fußball, Männer, alles.
0: Ja, also die Rapperin, die provoziert halt gern, ist gestern Morgen im MoMA aufgetreten und dass sie halt vor eher älterem Publikum und Schulklassen da performt hat, das fand sie, glaube ich, selbst ein bisschen seltsam. Also auch bei ihrem Auftritt musste sie auch immer wieder so komisch grinsen. Ja, und die Zuschauer, die waren auch sehr verwirrt von diesem Auftritt. Ich lasse die restlichen Textzeilen jetzt mal absichtlich weg. Das Netz, das regt sich auf jeden Fall ordentlich auf, findet es in weiten Teilen eher peinlich, was da gelaufen ist. Einige ringen sich auch so auf nach dem Motto, ey, und dafür zahlen wir Rundfunkgebühren. Ja, noch absurder ist eigentlich nur noch, dass Trump, nachdem er ja jetzt zugegeben hat, bei FIFA-Boss Infantino angerufen zu haben, mit der Bitte, die rote Karte gegen seinen US-Torjäger Balogun doch zurückzunehmen, jetzt sagt er ernsthaft, eigentlich hätte er gar nicht mal richtig gewusst, was eine rote Karte ist. Und als er es dann erklärt bekam, da hätte er sich gedacht, nee, also das kann ja nun wirklich nicht sein. Das stimmt, das kann alles irgendwie wirklich nicht sein. 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

0: Song. Holly Humberstone. To Love Somebody. Hier ist Radio Lippe, 18 nach 9 haben wir es jetzt. Ja, er war wirklich einer der größten Entertainer im deutschen Fernsehen. Rudi Carrell, der ist heute vor 20 Jahren gestorben. Für Comedian Hannes Höfer war Rudi ein echtes Vorbild, vor allem in seiner Rolle als Moderator der absoluten Cold Show. Herzblatt.
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2: Ich fordere ein TV-Comeback von der Show Herzblatt. Und falls Kai Pflaume keinen Bock mehr hat, den Herzblatt-Hubschrauber vollzutanken, ey, ich mach den Job gerne. Ich mach euch auch die Susi am Ende. So, Mareike, jetzt musst du dich entscheiden. Soll es Kandidat 1 sein, der freche Vogelzüchter, der auch gerne mal seine Pfeife putzt, aber nur, wenn du ihm dabei hilfst? Oder Kandidat 2, der passionierte Ausdauersportler, der deinen Puls bei einer gemeinsamen Runde auf dem Liegefahrrad in die Höhe treibt? Oder Kandidat 3, der mit seiner Abneigung zu Deo immer einen bleibenden Eindruck in engen Räumen hinterlässt. Ey, ich kann das! Ey, oder die Mini-Playback-Show. Einmal durch die Schauberkugel und dann der Playback-Schinge. Das ist im Prinzip wie jedes Konzert von Helene Fischer. Oder Geld oder Liebe mit Jürgen von der Lippe. Oder Geh aufs Ganze mit Jörg Dräger. Oder was ist mit der 100.000-Mark-Show? Ey, sowas gibt's heute gar nicht mehr. Bei den heutigen Shows gibt's ja immer nur Euro zu gewinnen. Also immer dran denken. Früher war nicht alles besser. Aber die guten Sachen, die können wir schon wiederholen.
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0: Guten Morgen zusammen. Ihr hört Radio Lippe um 9:30. Jetzt wissen, was wichtig ist mit Matthias Lehmann.
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2: Hallo, guten Morgen. Kalletal ist das Abkochgebot fürs Trinkwasser wieder los. Dieses galt ja seit knapp 2 Wochen für die Ortsteile Asendorf, Heidelberg, Rafeld und Selsen, weil Keime im Wasser festgestellt wurden. Wie die Gemeinde heute Morgen mitteilte, könnt ihr das Trinkwasser da jetzt wieder ganz normal benutzen. Es wird aber erstmal noch weiter geklort. Der Bau der Windräder an der Gauseköte wird immer konkreter. Wie die LZ berichtet, waren am Montag an einem der 6 Standorte die ersten Arbeiten nach den Rodungen zu sehen. Mehr Infos dazu hat Matthias Duda.
3: Ein Bagger durchsuchte dort mit einem sogenannten Roderechen den sandigen Waldboden nach Baumwurzelresten, die als Totholz im Wald bleiben sollen. Laut Zeitung wird der Boden in den kommenden 2 Wochen planiert und verdichtet, bevor eine Kalktrennschicht zum Grundwasserschutz sowie später Schotter aufgebracht werden. Fundament und Turm des Windrads sollen zwar erst nächstes Jahr entstehen, die Arbeiten dafür liefen jetzt schon, damit man den Wald über den Winter in Ruhe lassen könne, hieß es von Westfalenwind gegenüber der Zeitung. Übernächstes Jahr soll die Endmontage des Windrads erfolgen.
2: Die kleine Tilda aus Lage hat es sehr eilig gehabt. Sie ist vorige Woche noch auf dem Vorplatz der Paderborner Frauen- und Kinderklinik St. Luise zur Welt gekommen. Die Familie fuhr am Donnerstag um 8:15 Uhr auf dem Parkplatz vor. Nur 8 Minuten später machte Tilda direkt vor der Klinik den ersten Atemzug. Ihre Mutter Hanna schaffte es wegen starker Wehen nicht mehr in die Klinik. Vater Richard verständigte das Geburtshilfeteam, das kurz danach vor Ort war. Das Wichtigste, Mutter und Tochter geht es gut. Ein Bild gibt's auf radiolippe.de.
0: Und wir sagen herzlichen Glückwunsch an die Familie. Das Radiolippe-Wetter ist heute noch eher bedeckt. Viele Wolken sind da unterwegs und ein bisschen Regen ist auch mal drin. Die Sonne, die kommt dann auch noch dazu und dann haben wir heute wieder einen Sonne-Wolken-Mix. Gerade noch bei etwa 19 Grad in Schöttmar und um die 20 in Schieder. So 25 sind dann drin. Es wird ziemlich windig heute und zum Abend hin müssen wir noch mal mit Regen rechnen. Nachts kommt auch noch was runter. Morgen ist es dann meist trocken, wieder bei einem Sonne-Wolken-Mix, aber nur noch so bei etwa 20 Grad. Der Donnerstag dann noch mal ganz ähnlich. Am Freitag gehen die Temperaturen wieder rauf und die Sonne kommt raus und das Wochenende wird auch schön sommerlich. Der schnellste Verkehrs- und Blitzerservice für die ganze Region mit Blitzern in Augustdorf auf der Haustenbecker Straße, Bahntrupp Mittelstraße, Alverdissen Ostersieg und Kalldorf B514. Dankeschön fürs Melden. Macht das auch immer gern, wenn ihr was entdeckt. Unsere kostenlose Verkehrshotline ist die 0800 3x die 0 38 18. Melden geht aber auch immer über die Radio Lippe App.
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0: geht doch super gut los mit unserer Radio-Lippe-Sommer-Challenge. Wir haben es jetzt gleich 20 vor 10. Spielmodus ist ja easy. Jeden Morgen gebe ich meinem Kollegen Dominik Tegel eine Aufgabe. Der hat dann bis zum Ende seiner Nachmittagssendung, also bis 18 Uhr Zeit, die Aufgabe zu lösen. Und gestern hieß die, finde ich jemanden, der mit einem Auto oder Bulli, das oder der älter ist als Baujahr 1990, in den Urlaub fährt. Also so schön ohne den ganzen Schnickschnack. Wie zum Beispiel eine Klimaanlage. Und er hat Fiona aus Lage gefunden. Die hat einen T3-Bulli in Weiß, Baujahr 89.
1: Wir waren im Mai schon.
2: Ach so, okay. Ja, dann ist das genau. Ja auch immer in Ordnung, wenn die Klimaanlage noch nicht vorhanden ist in so einem Auto, ne?
1: Ganz genau.
2: Ey, Fiona, okay. Vielen Dank fürs spontane Mitmachen hier und dass du mir hier quasi aus der Challenge-Patsche geholfen hast und diese erste Challenge mit mir zusammen gelöst hast. Das freut mich doch sehr. Und dann bin ich gespannt, was uns morgen erwartet von Judith Brentrup aus Doppeltwach. Challenge Nummer 1, würde ich sagen, erfolgreich gelöst mit Fiona aus Lage.
0: So, pass mal auf. Ich weiß, die WM hat gerade ein vorherrschendes Thema, das rote Kartengate von Trump und FIFA-Boss Infantino. Aber heute stehen ja noch 4 andere Nationen auf der großen Bühne. Argentinien spielt gegen Ägypten und die Schweiz gegen Kolumbien im Achtelfinale. Und nachdem meine Aufgabe gestern ja schon ein Brett war, mache ich es dir heute ein bisschen einfacher, lieber Dominik. Heute heißt deine Aufgabe, finde jemanden, der aus einem der 4 Länder kommt und in Lippe wohnt und heute ganz arg mitfiebert. Also wenn ihr aus Argentinien, Ägypten, der Schweiz oder Kolumbien seid, dann meldet euch bei Dominik. Ihr erreicht ihn über unsere WhatsApp. Einfach schreiben oder Sprachnachricht an die 05231 6 und 3 mal die 16 und ich drück die Daumen.

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1: Radio Lippe doppelt wach am Dienstagmorgen mit Judith Brentrup. Schönen guten Morgen zusammen. Heute ist nicht nur ein Dienstagmorgen. Marvin Kreimeier.
2: Morgen.
1: Heute ist Tag der Schokolade. Wir Radiomenschen, ne? Wir wissen immer, wann welcher Tag für irgendwas ist.
2: Richtig.
1: Aber da müssen wir wirklich ganz kurz drüber reden, weil
2: Schokolade, Schönes, ne?
1: Oh, so schön, oder?
2: Schmeckt so gut und kann man so genießen. Aber das Blöde finde ich immer, ich muss die immer komplett aufessen. Also wenn ich eine Tafel Schokolade habe, die wird immer alle.
1: Das Nein, ist, hör doch auf.
2: Ja, leider.
1: Wobei, wenn ich so überlege, also Tafel Schokolade ist gar nicht so mein Ding, aber sowas wie Schokokrossis oder so, ne, liebe
2: auch,
1: ich.
2: Ja, muss mich
1: und
2: auch alle machen.
1: Dann nehme ich mir immer so eine Anzahl raus, weil ich so denke, okay, diese Portion, die darfst du essen, um dann noch fünfmal zum Schrank zu rennen.
2: Ja,
1: und aber immerhin laufe ich dann ja
2: so,
1: hin.
2: Ne? Ja, wer weiß.
1: Wir feiern die Schokolade. Also gönnt euch reichlich. Ich sag tschüss für heute. Bleibt dran. Marvin, mach's weiter. Gleich nach 10.

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1: Mit Nico Hartmann. Nach dem 1:4 der USA gegen Belgien und dem Ausscheiden im Achtelfinale richteten sich die Blicke von allen auf US-Spieler Folarin Balogun, der nach dem Abpfiff Belgiens Trainer Garcia erst fair zum Weiterkommen gratulierte und dann sagte, es ist normal, nach einer roten Karte gesperrt zu werden. Natürlich ist es kontrovers, wenn die Entscheidung geändert wird, aber wir haben die Entscheidung akzeptiert, als uns gesagt wurde, dass ich spielen konnte. Mit den USA ist das letzte der drei Gastgeberländer ausgeschieden.
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2: Mit Thorsten Adolfs. Guten Tag. Deutschland diskutiert wieder über die Ladenöffnungszeiten. Die Regierung will sie für Bäckereien und Konditoreien an Sonntagen verlängern, vor allem um den Konsum und damit die Wirtschaft anzukurbeln. Der Handelsverband und die Tourismusbranche wünschen sich noch deutlich mehr. Sie wollen, dass alle Geschäfte sonntags öffnen dürfen. Die Gewerkschaften sind strikt dagegen. Frage an Marc Weiß, was sind die Positionen in diesem Streit?
3: Also Befürworter der Sonntagsöffnung erwarten natürlich mehr Umsatz. Der Tourismuskoordinator der Bundesregierung Ploss geht sogar noch etwas weiter. Er sagte den Funke-Zeitungen, dass man mit geöffneten Geschäften an Sonntagen auch mehr Touristen in die Städte bekäme oder generell überhaupt ins Land. Denn ob sich Urlauber für Deutschland entscheiden, das hänge eben auch von attraktiven Geschäften und Verkaufsangeboten ab. FDP-Chef Kubicki ist auch ein Fan der Sonntagsöffnung. Er sagt, wer Läden zwangsweise geschlossen hält an Sonntagen, der dürfe sich nicht über sterbende Innenstädte wundern.
2: Und was sagen die Gewerkschaften?
3: Die kämpfen natürlich für die Beschäftigten, für die Verkäuferinnen und Verkäufer. Der Sonntag sei der einzige verlässlich planbare freie Tag, an dem sie Zeit für Entlastung hätten, heißt es. Eine Verdi-Sprecherin bezweifelt außerdem, dass es einen Schub für die Innenstädte gibt durch Sonntagsöffnungen. Sie sagt, es könnten sich eh nur große Häuser und Ketten überhaupt leisten, sonntags zu öffnen. Das würde bedeuten, dass kleine und mittlere Geschäfte ganz verschwinden und die Innenstädte eben nur noch aus den immer gleichen Filialen der großen Ketten bestehen. Das sei dann ein ziemlich trostloses Bild, sagt Verdi.
2: Danke, Marc. Und jetzt weitere Meldungen im Überblick. Der Vorsitzende des Arbeitnehmerflügels der Union, Radke, warnt mit Blick auf die geplanten strengeren Vorschriften für Krankschreibungen vor Misstrauen gegenüber kranken Menschen. Im ZDF sagte er, es dürfe nicht der Eindruck entstehen, die Menschen seien zu faul. Es gebe vor allem ein Problem mit den Langzeitkranken. Die Ukraine hat Russland wieder massiv mit Drohnen angegriffen. Mehr als 450 Stück wurden nach Angaben des russischen Verteidigungsministeriums abgefangen. Unabhängig überprüfbar sind die Angaben nicht. Schäden wurden nicht gemeldet, die Moskauer Flughäfen waren aber stundenlang gesperrt. Die Bundespolizei hat in Frankfurt einen gesuchten Millionenbetrüger gefasst. Der 29 Jahre alte Albaner soll zu einer Gruppe gehören, die Vermögen in mindestens zweistelliger Millionenhöhe erbeutet haben soll. Es heißt, die Gruppe habe Investitionen in verschiedene Vermögenswerte vorgetäuscht. Das Geld der Anleger sei aber nie investiert worden. Auf Deutschlands Straßen sind im vergangenen Jahr wieder mehr Menschen ums Leben gekommen. Im Schnitt starben jeden Tag 8 Menschen bei Unfällen und mehr als 1000 wurden verletzt. Es gibt aber auch positive Entwicklungen. Langfristig gesehen ist die Zahl der Unfallopfer seit den 90er Jahren stark gesunken. Auch die Zahl der Schwerverletzten erreichte 2025 einen historischen Tiefstand. Das zeigt, dass die moderne Sicherheitstechnik in vielen Autos Wirkung zeigt. Die häufigste Ursache für tödliche Unfälle bleibt eine zu hohe Geschwindigkeit. Das waren die Nachrichten mit Thorsten Adolfs.
4: Danke dir. Und das Wetter, es bleibt meist bewölkt bei 23 Grad später. Am Wochenende wird es wieder freundlicher, so ab Donnerstag klart es langsam auf. Am Wochenende wird es dann auch wärmer, so in Richtung 30 Grad.
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4: Jetzt der schnellste Verkehrs- und Blitzer-Service auf der B239. Ist gerade ein bisschen voller Zwischenlage um Bad Meinberg. In beide Richtungen braucht ihr da etwa 5 bis 10 Minuten länger. Und einen frischen Blitz habt ihr gemeldet. In Dörentrup auf der Hamelner Straße. Außerdem stehen Blitzer in Alverdissen auf dem Ostersieg, in Kalldorf auf der B514, in Bahntrup Mittelstraße und in Augustdorf Haustenbecker Straße. Wenn ihr noch mehr habt, meldet's gerne hier 0800 3x die 03818. Danke euch und gute Fahrt.
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4: Marvin Kreimeier hier. Ich wünsche euch einen schönen Tag.

0: Marvin hier. Schönen guten Morgen. Nina Chuba hat sich über ihre Fans beschwert.
1: Stuttgart ist die lameste Crowd in Deutschland.
2: Rede.
1: Da wird sich irgendwie nicht viel bewegt.
0: Das kommt aus ihrem Podcast zusammen mit ihrem Drummer und Freund Momme. Also sie will einfach komplette Eskalation und Action bei ihren Konzerten. Und als ich das gesehen und gehört habe, dachte ich mir nur so, ey, wie sympathisch Stuttgart. Ich bin auch der Typ, der da entspannt in der Ecke steht und einfach nur gucken will. Also ab nach Stuttgart. Wobei das auch nur die halbe Wahrheit ist, weil so bei manchen Songs, da kann ich auch hier im Studio einfach nicht stillstehen bleiben. Mr. Brightside von The Killers.

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6: Ja, aber ich als Rücken entscheide immer noch selbst, wann ich rede.
5: Ja, gut, okay, du entscheidest.
6: Ganz genau.
5: Dann red doch mal was.
6: Nee, kein Bock.
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0: Anastasia mit One Day in Your Life. Marvin hier, wir haben es 10:30. Jetzt alles, was wichtig ist bei uns vor der Haustür. Hier sind die News.
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2: Mit Matthias Lehmann, hallo. Die Menschen in Kalletal-Asendorf, Heidelberg, Rahfeld und Selsen brauchen das Wasser nicht mehr abzukochen. Das hat die Gemeinde am Morgen mitgeteilt. Das Trinkwasser werde aber erstmal noch weiter geklort. Vor knapp 2 Wochen waren bei einer Überprüfung Keime festgestellt worden. Nach einem Unfall vor knapp 3 Wochen in Bad Salzuflen ist der beteiligte Pedelec-Fahrer an seinen schweren Verletzungen gestorben. Das meldet die Polizei. Nach ihren Angaben übersah der 65-Jährige damals offenbar einen Transporter in der Straße am Fischerskamp. Trotz eines Helms erlitt der Mann schwerste Verletzungen. SPD und Grüne in Lemgo kritisieren den Zeitplan für den Ausbau der Grundschulen. Nach ihren Angaben soll es an den Standorten Kirchheide und Lemgo-West in 5 Jahren losgehen. Versprochen wurde das schon für letztes Jahr. Die Parteien verlangen Alternativen und einen belastbaren Zeitplan. Das Wetter wechselhaft mit Wolken, Sonne, aber auch mal Regen. Heute bis 25 Grad, morgen etwas kühler.
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0: Hallo Autofahrer, geblitzt wird gerade in Augustdorf auf der Horstenbecker Straße, in Alverdissen Ostersieg, in Dörentrupp auf der Hamelner Straße und in Kalldorf auf der B514. Habt ihr noch Staus und Blitzer gesehen? Meldet die gerne hier bei mir 0800 3x die 0 38 18, unsere kostenlose Verkehrshotline. Ich wünsche euch eine gute Fahrt, kommt gut und sicher ans Ziel.

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1: Ihr wisst ja, ich hab's nicht so mit Fußball, aber ich habe mir sagen lassen, dass das irgendwie sportlich gerade schon Spaß macht bei der WM. Gerade gestern Spanien 1:0 gegen Portugal oder das 4:1 der Belgier gegen die USA. Nico Hartmann im WM-Studio ist bei mir. Gefühlt spielt das sportlich ja fast keine Rolle mehr mit den ganzen Diskussionen über die Aufhebung der Sperre von US-Spieler Bellingham, oder?
2: Ja, genau. Und die ganze Diskussion hat einer angestoßen, der die rote Karte überhaupt nicht kannte. US-Präsident Trump hat genau das heute zugegeben, hatte aber ebenfalls bestätigt, FIFA-Boss Infantino in der Angelegenheit angerufen zu haben. Ein völliger Irrsinn. Die neueste Entwicklung ist nun, dass nach der harschen Kritik von außen sich die FIFA nun in einer sehr langatmigen 13-Punkte-Erklärung zu ihrer Entscheidung äußert. Diese natürlich verteidigt. Zudem hat man auch die UEFA scharf kritisiert, die ja gestern von einer roten Linie sprach. Die UEFA habe in der Vergangenheit, so die FIFA, selbst rote Karten aufgehoben, ohne von einer roten Linie zu sprechen. Beispiele gab es natürlich wieder nicht. Und so stellt sich die FIFA einfach mal über den wichtigsten Verband, nämlich die UEFA. Kaum denkbar, dass die dieses Statement dann wieder klaglos hinnehmen wird.
1: Gibt es denn da eine Lösung für?
2: Möglicherweise wird dies in der Zukunft zu einer Grundsatzfrage führen. Sieht sich der Europäische Verband unter Infantino unter diesen Gegebenheiten noch als Mitglied der FIFA? Oder muss man sogar einen Ausstieg prüfen? Infantino selbst sitzt erstmal fest im Sattel. Deutschland hat das gleiche Stimmrecht wie, bei allem Respekt, der Kongo. Und da Infantino bei den afrikanischen und auch asiatischen Ländern seine Stimmen bekommt, ist da erstmal nichts zu erwarten. Ein Ausstieg aus der FIFA hätte auch beträchtliche finanzielle Folgen. Einnahmen bei einer Weltmeisterschaft oder der Qualifikation. Auf der anderen Seite hat Europa fußballerisch eine Riesenmacht, wie man jetzt wieder bei der WM sieht. 5 von 8 Teams aus Europa stehen im Viertelfinale. Also muss man jetzt schauen, dass es bei der Debatte nicht nur Verlierer gibt.
1: Schwierige Diskussion, die uns auf jeden Fall noch länger beschäftigen wird. Danke, Nico.
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2: Mit Thorsten Adolfs. Guten Tag. Im Streit um Krankschreibungen bekommt die Koalition immer mehr Gegenwind und weiterhin auch aus den eigenen Reihen. Der Vorsitzende des Arbeitnehmerflügels in der Union Radke äußerte große Bedenken. Es dürfe nicht der Eindruck entstehen, die Menschen seien zu faul, sagte Radke im ZDF. Menschen, die mal blau machen, habe es immer gegeben. Das Problem seien vielmehr die Langzeitkranken. Weitere Infos von Marc Weiß.
3: Radke sagt damit genau das, was der BKK-Dachverband herausgefunden und heute veröffentlicht hat. Der größte Kostentreiber für Krankenkassen sind die Langzeitkranken. Deren Zahl nimmt laut BKK immer weiter zu. Außerdem sind die Menschen länger krank und arbeitsunfähig als früher. Ganz oben im Ranking stehen dabei psychische Erkrankungen, gefolgt von Muskel-Skelett-Problemen. In den meisten Fällen geht es dabei um Rückenbeschwerden. Immer mehr Experten gehen inzwischen ohnehin davon aus, dass mit einer Krankmeldung schon ab dem ersten Tag niemandem geholfen ist. Radke warnt sogar davor, dass das Ganze kontraproduktiv sein könnte. Ihn erreichten Rückmeldungen, dass Menschen, die heute vielleicht einen Tag fehlen, künftig 3 oder 4 Tage ausfallen könnten, nachdem sie beim Arzt waren, denn der wird sie krankschreiben. Der Koalitionsausschuss hatte vereinbart, die Möglichkeit telefonischer Krankschreibungen abzuschaffen. Außerdem soll die Krankschreibung bzw. Arbeitsunfähigkeitsbescheinigung schon für den ersten Tag vorliegen. Union und SPD weisen nach sehr viel Kritik allerdings auch darauf hin, dass Unternehmen diese Regelung jeweils individuell gestalten könnten.
2: Und jetzt weitere Nachrichten im Überblick. Die Menschen in Deutschland werden so alt wie noch nie. Bei Frauen sind es im Schnitt mehr als 83 Jahre und bei Männern rund 79 Jahre. Vom Statistischen Bundesamt heißt es, damit seien die Rückgänge aus der Corona-Zeit mittlerweile wieder ausgeglichen. Regional gibt es aber große Unterschiede. Die höchste Lebenserwartung haben Menschen in Baden-Württemberg. Am niedrigsten ist sie bei Frauen im Saarland und bei Männern in Sachsen-Anhalt. In der Industrie haben immer mehr Firmen Probleme, an Material zu kommen. Gut 17% waren es laut IFO-Institut im vergangenen Monat. Davon besonders betroffen waren Hersteller von PCs, Laptops und externen Speichermedien. Ähnlich angespannt war die Lage bei Firmen, die Geräte für die Medizin oder Laseranlagen und Ferngläser produzieren. Das liege an den Folgen der Störungen in der Straße von Hormus, heißt es. Der teuerste Ferienort in Deutschland ist Kampen auf Sylt. Dort kostet der Quadratmeter nach Angaben des Portals ImmoWelt mehr als 24.000 Euro. In den Bergen führt die Region um den Tegernsee mit einem Quadratmeterpreis von knapp 13.000 Euro. Deutlich günstiger ist es an der Küste zwischen Bremerhaven und Cuxhaven und in Esens in Ostfriesland. Dort kostet der Quadratmeter jeweils deutlich unter 2.000 Euro. Alkoholfreies Bier boomt und wird in Deutschland immer beliebter. Immer mehr Kunden greifen zu den alkoholfreien Alternativen, während klassisches Bier an Boden verliert. Laut dem Statistischen Bundesamt stieg die Produktion von alkoholfreiem Bier deutlich und zwar um über 6%. Ungefähr gleich hoch war der Rückgang bei den alkoholhaltigen Getränken. Auch vom Deutschen Brauerbund kommen in diesem Zusammenhang aktuelle Zahlen. Demnach liegt der Marktanteil von alkoholfreien Getränkevarianten der Brauereien insgesamt mittlerweile bei 11%. Soweit die Meldungen mit Thorsten Adolfs.
4: Und das Wetter, viele Wolken, zwischendurch etwas Sonne, aktuell 21 Grad, später um die 24 Grad. Die nächsten Tage bleiben wechselhaft, ab Donnerstag wird es dann aber wieder sommerlicher und das Wochenende wird voraussichtlich sonnig schön und auch warm mit Temperaturen bis zu 28, 29 Grad.
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4: Jetzt der schnellste Verkehrs- und Blitzer-Service. Vorsicht auf der A33 Richtung Osnabrück zwischen Bielefeld-Zentrum und Steinhagen. Da ist ein Fahrzeug liegen geblieben auf dem Fahrstreifen. Fahrt da bitte vorsichtig. Und Blitzer stehen aktuell in Augustdorf auf der Haustenbecker Straße, in Alverdissen Ostersieg, Dörentrop-Hamelner Straße und in Kalletal-Kaldorf auf der B514. Alle Staus, alle Blitzer gerne hier durchgeben. 0800 3x die 03818. Gute Fahrt!
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4: Mit mir geht's durch den Donnerstag, nein, nicht Donnerstag, durch den Dienstagvormittag. Das ist Sarah Larsson, Lush Life.

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0: Triggerfinger, I Follow Rivers, Marvin hier, gleich die neue Nummer von Michael Patrick Kelly und Gentleman Wildfire. Jetzt gibt's die neuesten Infos um 11:30.
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2: Mit Matthias Lehmann, guten Tag. Kalletal ist das Abkochgebot fürs Trinkwasser wieder los. Dieses galt ja seit knapp 2 Wochen für mehrere Ortsteile, weil Keime im Wasser festgestellt wurden. Wie die Gemeinde heute mitteilte, könnt ihr das Leitungswasser da jetzt wieder ganz normal benutzen. Es wird aber erstmal noch weiter geklort. Neuer Tag, neue Eichenprozessionsspinnermeldung aus Detmold. Jetzt ist ein Bereich auf dem Waldfriedhof Kupferberg betroffen und deshalb abgesperrt, teilte die Stadt mit. Morgen sollen Schädlingsbekämpfer die Raupen aus den befallenen Bäumen entfernen. Ein Baby aus Lage hatte es besonders eilig. Die kleine Tilda kam am 2. Juli noch vor dem Eingang der Frauen- und Kinderklinik St. Luise in Paderborn zur Welt. Nur 8 Minuten nach der Vorfahrt der Eltern war sie da. Mama und Baby geht's gut, so die Klinik. Das Wetter weiter wechselhaft mit vereinzelt Regen. Heute bis zu 25 Grad, morgen etwas kühler und zum Wochenende wieder sommerlich schön.
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0: Hallo Autofahrer, Vorsicht auf der A2 Richtung Hannover. Zwischen Reda-Wiedenbrück und Gütersloh liegen Gegenstände auf der Fahrbahn. Fahrt da bitte vorsichtig. Und geblitzt wird in Augustdorf, Haustenbecker Straße, Alverdissen-Ostersieg in Dürentrupp-Hamelner Straße und in Kalldorf auf der B514. Wenn ihr mehr habt, Staus und Blitzer, könnt ihr hier melden 0800 3x die 03818. Gute Fahrt!
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0: Gentleman und Michael Patrick Kelly haben sich vor 9 Jahren bei Sing Mein Song kennengelernt, der Vox-TV-Sendung. Jetzt haben sie die 2. gemeinsame Single rausgebracht. Wildfire.
1: Das Schöne am Musikmachen ist, es ist nie gleich. Ne? Es gibt immer wieder andere Geschichten, wie ein Song entsteht oder wie ein Song funktioniert hat oder eben nicht funktioniert hat. Und du fängst immer wieder von vorne an. So.
2: Also ich finde, Song schreiben und dann aber live performen, das sind die schönsten Momente unseres Berufs.
0: Mal unter uns, wäre jetzt ja auch komisch gewesen, wenn sie was anderes gesagt hätten. Hier sind sie bei uns im besten Mix. Gentleman, Michael Patrick Kelly mit Wildfire. Marvin hier. Habt einen schönen Dienstag.
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0: unsere Nachrichten nach nur einem Spot.
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4: Mit Thorsten Adolfs. Guten Tag. Die Sparpläne von Bundesfamilienministerin Prien beim Elterngeld kommen erwartungsgemäß nicht überall gut an. Aus der Opposition und von Gewerkschaftsseite kommt Kritik. Die Linken sprechen von einer Bankrotterklärung der Regierung. Kinder würden offensichtlich nur noch als Luxusgut begriffen, sagt die linken Familienpolitikerin Eising. Prien will das Elterngeld nur noch maximal 12 Monate zahlen. Bisher lag die Obergrenze bei 14 Monaten. Weitere Infos dazu von Marc Weiß.
5: Die Bezugsdauer soll um 2 Monate gekürzt werden. Dafür soll es an anderer Stelle Verbesserungen geben. Die sogenannten Vätermonate sollen von 2 auf 3 Monate erhöht werden. Aktuell kann die Dauer des Elterngeldes nur ausgeschöpft werden, wenn ein Elternteil mindestens 2 Monate nimmt. Da das meistens die Väter sind, spricht man umgangssprachlich von den Vätermonaten. Außerdem sollen die monatlichen Zahlungen leicht erhöht werden. Das höchste der Gefühle sind hier 100 Euro beim Höchstbetrag. Darunter gibt es tendenziell eher 30 Euro mehr. Die Zahlungen des Staates werden unter dem Strich geringer ausfallen. Es handelt sich um eine Sparmaßnahme. Und genau das ist auch der entscheidende Punkt, an dem sich die Kritik entzündet. Mehr Anreize für Väter seien schön und gut, aber nicht, wenn man gleichzeitig die Bezugsdauer zusammenstreicht, heißt es von den Linken. Außerdem sei die, Zitat, mickrige Beitragserhöhung angesichts explodierender Preise ein schlechter Scherz. Auch der DGB hält die diskutierten Erhöhungen der Zahlungen für zu gering. Die Grünen sprechen von einem fatalen Signal an die Familien.
4: Und jetzt weitere Nachrichten in der Zusammenfassung. Die Regierung will die Förderung von Wärmepumpen und anderen klimafreundlichen Heizungen in den nächsten Jahren deutlich senken. Das steht in einem Schreiben des Finanzministeriums an den Haushaltsausschuss. Auch der sogenannte Klimabonus für den vorzeitigen Austausch einer alten Heizung soll schneller sinken als bisher geplant. Dafür werden die Zuschüsse für Haushalte mit niedrigen Einkommen steigen. Teurer werden soll in Zukunft das Rauchen. Ab Januar nächsten Jahres soll die Tabaksteuer schrittweise steigen. Bis 2030 würde eine Packung mit 20 Zigaretten dadurch mehr als 11 Euro kosten. Die zusätzlichen Einnahmen sollen in den Haushalt fließen. Dienen soll die Steuererhöhung auch dem Gesundheitsschutz. Die NATO will ihre künftigen Aufklärungsflugzeuge nicht beim US-Hersteller Boeing kaufen, sondern beim kanadischen Hersteller Bombardier. Ausgestattet werden sollen die bis zu 10 neuen Maschinen mit dem Aufklärungs- und Frühwarnsystem Global Eye des schwedischen Rüstungskonzerns Saab. Deutschland wird nach dem Rückzug der USA wohl den größten Anteil der Kosten in Höhe von mehreren Milliarden Euro übernehmen. Die IG Metall macht gegen die geplanten Sparmaßnahmen bei VW mobil. Pünktlich zur Aufsichtsratssitzung am Donnerstag ruft sie bundesweit zu einem großen Protesttag an allen Standorten auf. Sie will damit ein deutliches Zeichen setzen. Unter anderem in Wolfsburg, Emden, Zwickau, Hannover oder Kassel sind Kundgebungen vor den Werkstoren geplant. Auch bei den Töchtern Audi, Porsche und MAN wird es Aktionen geben, von Autokorsos bis hin zu Flashmobs. Die Unruhe ist groß, weil mehrere Medien von massiv verschärften Sparplänen berichten. Demnach könnten weltweit bei VW bis zu 100.000 Stellen wegfallen. Außerdem sollen 4 Werke in Deutschland vor dem Ausstehen. Das waren die Nachrichten mit Thorsten Adolfs.
6: Danke dir. Das Wetter? Wechselhaft. Es bleibt meist bewölkt. Zwischendurch ist es auch mal sonnig bei um die 24 Grad heute. Am Wochenende wird es dann wieder freundlicher. So ab Donnerstag klart es langsam auf. Samstag und Sonntag dann auch wärmer um die 28, 29 Grad.
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6: Wir haben es kurz nach 12, jetzt der schnellste Verkehrs- und Blitzer-Service. Ich habe ein paar Blitzer für euch. Geblitzt wird aktuell in Augustdorf, Haustenbecker Straße, in Bahntrupp-Alverdissen-Ostersieg, in Dörentrupp auf der Hamelner Straße, Kalletal-Kalldorf B514 und einen frischen Blitzer habt ihr gemeldet in Lage auf der Flurstraße. Danke, Suse, fürs Bescheid geben. Wenn ihr auch noch was habt, meldet euch gerne hier mit frischen Staus und Blitzern unter der 0800 3x die 03818 oder tragt ein in der Radiolippe-App. Ich wünsche euch, wo auch immer es hingeht, eine gute Fahrt und kommt gut und sicher ans Ziel.
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6: Ich wünsche euch einen schönen Dienstag, jetzt mit Toby Romeo, You Not Us, What It Feels Like. 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

0: Coldplay kann man sich einfach nicht satt hören. Marvin hier, wir haben 16 nach 12, Zeit für Atze.
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3: Ja, nee, ist klar.
4: Prinzessin Kate hat innerhalb von 24 Stunden die drei höchsten Berge von England, Schottland und Wales bestiegen. Reinhold Messner ist natürlich stinksauer, weil er die Idee nicht hatte. So, und jetzt fragt man sich natürlich bei der ganzen Lobhudelei, wie hoch sind denn solche Berge in England? 2 Meter höher als der Eierberg in Bochum? Oder die Halde Hohe Wart bei Recklinghausen? Sind die Berge in England wenigstens so hoch wie Siggis Hütte? Braucht man für die Besteigung eine Ausrüstung oder geht das auch in Flipflops? Ja, kommt drauf an, wie sehr man es will. Ja, also sie hat zumindest in 24 Stunden über 3000 Höhenmeter bezwungen. Ja, das kann sich ja jetzt mal jeder von uns hochrechnen, wie oft man dafür zum Bierholen in den Keller laufen muss. Außerdem hat sie diese Aktion nicht nur für sich gemacht. Sie hat die Berge auch symbolisch bezwungen und mit ihrer Mission jenseits der Diagnose ein Zeichen gesetzt, dass eine Krebsdiagnose noch lange nicht das Ende bedeutet. Und ganz ehrlich, da ziehe ich jetzt einfach mal meinen Hut. Chapeau, Kate. Und viel Spaß, wenn du mit deinem William beim WM-Finale der englischen Mannschaft zujubelst. PS, grüß den Thomas Tuchel von mir. Der soll was essen. Und der soll mir eine Portion Fish and Chips mitbringen. Wenn er nach dem Elfmeterschießen fluchtartig das Land verlassen muss.
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0: Wir bringen euch auf den aktuellen Stand um 12:30. Alles, was wichtig ist bei uns im schönsten Kreis, hört ihr hier in den News.
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2: Mit Frank Schröder, Mahlzeit. In Kalletal ist das Abkochgebot aufgehoben. Das Wasser in Asendorf, Heidelbeck, Rahfeld und Seelsen werde aber erstmal noch weiter geklort. Vor knapp 2 Wochen waren ja bei einer Überprüfung Keime im Wasser festgestellt worden. Deswegen diese Aktion. SPD und Grüne in Lemgo kritisieren den Zeitplan für den Ausbau der Grundschulen in der Stadt. An den Standorten Kirchheide und Lemgo West träfen Wahlversprechen aus 2025 auf Baubeginn 2031. SPD und Grüne verlangen Alternativen und einen belastbaren Zeitplan. Die Fraktionen bringen zur Ratssitzung nächste Woche einen gemeinsamen Antrag ein, heißt es in einer Pressemitteilung. Ein eigentlich rein formeller Vorgang hat im Paderborner Kreistag zu einer unrühmlichen Premiere geführt. Bei der Vereidigung der Kreisausschussmitglieder zu Ehrenbeamten hat der AfD-Politiker Marvin Weber als einziger keine Urkunde erhalten. Die Detmolder Bezirksregierung zweifelt an seiner Verfassungstreue. Und das Wetter: heute Abend ziehen ein paar Schauer durch, in den nächsten Tagen dann mehr Sonne.
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0: Hallo Autofahrer. Geblitzt wird in Augustdorf, Haustenbecker Straße, in Alverdissen auf dem Ostersieg, in Kalldorf auf der B514 und in Lage auf der Flurstraße. Habt ihr noch mehr Staus und Blitzer? Meldet die gerne hier bei mir 0800 3x die 0 3818, unsere kostenlose Verkehrshotline. Danke dafür. Ich wünsche euch eine gute Fahrt. Kommt gut durch.
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3: 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Da wird fleißig weitergeklebt und gesucht. Auch bei uns zu Hause. Ich finde gefühlt ständig irgendwo einen Sticker. Bei uns im Netz gibt's die WM-Sticker-Tauschbörse. 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
0: Frau Schmitz habt ihr noch gemeldet in Detmold auf der Georgstraße. Danke dafür. Gute Fahrt.

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1: Bei dieser WM gibt's inzwischen wirklich alles. Underdogs, die Top-Favoriten rausschmeißen, Präsidenten, die sich ins Turnier einmischen und jetzt auch noch Technik, bei der man kurz nicht weiß, ob man gerade Fußball schaut oder doch den Trailer für den nächsten Science-Fiction-Film.
2: Ja genau, beim Achtelfinale Brasilien gegen Norwegen kam zur Halbzeit nicht einfach ein Balljunge an den Spielfeldrand, es kam Atlas. Atlas ist ein humanoider Roboter von Boston Dynamics. Also wirklich ein Roboter mit Armen, Beinen und Kopf. Und er kann sich auch noch ziemlich menschlich bewegen. Der durfte im New York New Jersey Stadium den Spielball zum Schiedsrichter bringen, zum Anpfiff der zweiten Halbzeit. Damit war der Auftritt aber noch nicht vorbei. Atlas hat danach auch noch ein paar Jubelposen imitiert. Unter anderem die berühmte Meditationspose von Erling Haaland. Ganz simpel war die Nummer aber nicht. Der Roboter musste vorher extra darauf vorbereitet werden, auf Rasen zu laufen. Außerdem hätte normales WLAN im Stadion nicht zuverlässig funktioniert, weil so viele Menschen mit ihren Handys unterwegs waren. Deshalb bekam Atlas eine eigene Funkverbindung auf den Rücken geschnallt. Ich könnte mir vorstellen, einige Sportdirektoren reiben sich jetzt schon die Hände über diesen Wahnsinnsfund. Aber aufgepasst, Atlas will bestimmt eine Ausstiegsklausel.
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1: Mit Danny Hoppe, guten Tag. Viele Menschen in Deutschland denken darüber nach, auf eine neue klimafreundliche Heizung umzusteigen. Sie bekommen bald aber wohl weniger Geld vom Staat dafür. Denn die Bundesregierung will zum Beispiel bei der Förderung von Wärmepumpen kräftig sparen. So steht es in einem Schreiben des Finanzministeriums an den Haushaltsausschuss. Malte Albrecht aus dem News-Team, was genau ist da denn geplant?
2: Also betroffen sind vor allem Haushalte mit mittlerem und höherem Einkommen. Wer beispielsweise über 30.000 Euro im Jahr verdient, bekommt statt der bisherigen 21.000 Euro Zuschuss in diesem Jahr nur noch maximal 19.000 Euro. Bis 2030 sinkt dieser Deckel sogar weiter bis auf gut 13.000 Euro. Auch der sogenannte Klimabonus für den frühzeitigen Austausch einer alten Heizung soll schneller sinken als bisher geplant. Der Bund will so rund 2 Milliarden Euro einsparen, weil die Haushaltslage angespannt ist. Schon zugesagte Förderungen sind von den Kürzungen nicht betroffen.
1: Klingt also eher nach einer schlechten Nachricht für alle, die noch über einen Heizungstausch nachdenken.
2: Ja, aber es gibt auch eine gute. Haushalte mit eher niedrigem Einkommen sollen etwas stärker unterstützt werden. Und außerdem ist ein Kinderbonus geplant. Für Familien verschieben sich die Einkommensgrenzen um 10.000 Euro nach oben, sodass sie länger Anspruch auf die höheren Fördersummen haben. Insgesamt gilt aber, für die meisten wird der Heizungstausch mit staatlicher Unterstützung künftig weniger großzügig gefördert. Kritik kommt von den Grünen. Sie werfen der Regierung vor, ein Versprechen auf eine verlässliche Heizungsförderung aufzuweichen und damit für massive Verunsicherung zu sorgen.
1: Danke, Malte. Und jetzt weitere Meldungen im Überblick. Die IG Metall hat zu einem Protesttag gegen den Sparkurs bei VW aufgerufen. Zur Aufsichtsratssitzung übermorgen soll es bundesweite Aktionen an allen Konzernstandorten geben. Allerdings noch keine Warnstreiks. Laut Manager-Magazin könnten bei VW weltweit bis zu 100.000 Stellen wegfallen und damit doppelt so viele wie bisher geplant. In Paris wird am Mittag das Urteil gegen die rechtsnationale Marine Le Pen erwartet. Es geht um die Affäre um EU-Gelder. Mit Spannung wird erwartet, ob das Gericht Le Pen das passive Wahlrecht entziehen wird, dann könnte sie bei der Präsidentschaftswahl im nächsten Jahr nicht antreten. Am Abend kommen in Ankara die Staats- und Regierungschefs der NATO-Länder zu ihrem Gipfeltreffen zusammen. Das Militärbündnis will unter anderem über die massive Ausweitung der Kriegsführung mit Drohnen sprechen. In den nächsten 5 Jahren wolle man mehr als 40 Milliarden Dollar in die Drohnenabwehr investieren, sagte NATO-Generalsekretär Rutte. Die Menschen in NRW werden immer älter. Das zeigen neue Daten des Statistischen Landesamts. Demnach ist die Lebenserwartung bei Geburt weiter gestiegen. Für Frauen liegt sie aktuell bei 82 Jahren und 10 Monaten. Bei Männern sind es 78 Jahre und 6 Monate. Als Gründe dafür gelten vor allem medizinische Fortschritte, verbesserte Hygienebedingungen, ein gestiegener Wohlstand und ein oft gesünderer Lebensstil. Trotz des Zuwachses liegt NRW aber weiter unter dem Bundesdurchschnitt, was die Lebenserwartung angeht. Frauen sterben bei uns etwa 7 und Männer etwa 4 Monate früher als im Bundesschnitt. Und das waren die Nachrichten mit Danny Hoppe.
3: Danke dir. Das Wetter, viele Wolken, zwischendurch etwas Sonne, um die 24 Grad heute. Die nächsten Tage bleiben wechselhaft. Ab Donnerstag wird es dann aber wieder sommerlicher und das Wochenende wird voraussichtlich sonnig schön und auch warm mit Temperaturen bis zu 28, 29 Grad.
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3: Wir haben es kurz nach 1, jetzt der schnellste Verkehrs- und Blitzerservice mit einigen Blitzern. Geblitzt wird in Augustdorf auf der Haustenbecker Straße, in Bahntrupp-Alverdissen-Ostersieg, in Detmold auf der Georgstraße in der 30er-Zone in beide Richtungen. Kalletal-Kalldorf steht ein Blitzer auf der B514 und in Lage noch einer auf der Flurstraße. Ihr habt unterwegs auch noch einen Stau oder Blitzer gesehen? Dann kurz hier durchrufen und Bescheid geben über die kostenlose Verkehrshotline. Das ist die 0800 3x die 0 38 18 oder meldet es in der Radio Lippe App. Danke dafür, wo auch immer es für euch hingeht. Ich wünsche euch eine gute Fahrt und kommt gut und sicher ans Ziel.
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3: Mit Marvin Kreimeyer. Einen schönen Dienstag wünsche ich euch. Gleich mit den Backstreet Boys. Und das ist Mark Ronson und Amy Winehouse mit Valerie.

0: 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Gestern hieß die Aufgabe von Judith Brentrup: Finde jemanden, der mit einem Auto in den Urlaub fährt, das älter ist als Baujahr 1990. 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Heute geht's direkt weiter.
1: Ja, Glückwunsch zur bestandenen Challenge Nummer 1. Heute lautet meine Aufgabe für Dominik: Finde jemanden, der aus einem der vier Länder kommt, die heute bei der Fußball-Weltmeisterschaft im Achtelfinale spielen. Also das sind ja Argentinien gegen Ägypten und die Schweiz gegen Kolumbien. Und da soll Dominik eben jemanden finden, der in Lippe wohnt, aber eben aus einem dieser Länder kommt und möglichst ganz doll mitfeiert heute Abend. Also, ja, seid ihr aus Argentinien, Ägypten, der Schweiz oder Kolumbien, dann meldet euch bei Dominik.
0: Schreibt uns einfach bei WhatsApp oder schickt eine Sprachnachricht an die 05231 6 3 mal die 16.

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0: Ich sehe gerade hier im besten Mix kommt gleich Murder on the Dance Floor. Vorher bringen wir euch auf den aktuellen Stand. Es ist 2:30, das Wichtigste hört ihr jetzt in den News.
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2: Mit Frank Schröder, schönen guten Tag. Kalletal ist das Abkochgebot fürs Trinkwasser wieder los. Das galt seit knapp 2 Wochen für die Ortsteile Asendorf, Heidelbeck, Rahfeld und Seelsen, weil da Keime im Wasser festgestellt wurden. Wie die Gemeinde heute Morgen mitteilte, könnt ihr das Trinkwasser da jetzt wieder ganz normal benutzen. Es wird aber erstmal noch weiter geklort. Neuer Tag, neue Eichenprozessionsspinnermeldung aus Detmold. Jetzt ist ein Bereich auf dem Waldfriedhof Kupferberg betroffen und deshalb abgesperrt, hieß es heute von der Stadt. Morgen sollen Schädlingsbekämpfer die Raupen aus den befallenen Bäumen entfernen. Die kleine Tilde aus Lage hatte es eilig, auf die Welt zu kommen. Sie ist noch auf dem Vorplatz vor der Paderborner Frauen- und Kinderklinik St. Luise zur Welt gekommen. Ihre Mutter schaffte es wegen starker Wehen nicht mehr rein in die Klinik. Das Wichtigste aber, Mutter und Tochter geht es gut. Und das Wetter wechselhaft in den nächsten Tagen. Die Höchstwerte liegen zwischen 25 Grad heute und 20 Grad morgen.
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0: Hallo Autofahrer, Vorsicht auf der A2 Richtung Dortmund. Zwischen Gütersloh und Reda-Wiedenbrück liegen Reifenteile auf der Fahrbahn. Fahrt da bitte vorsichtig. Und Blitzer stehen in Augustdorf. Haustenbecker Straße. In Bad Salzuflen-Wüsten habt ihr einen frischen Blitzer gemeldet auf der Heide. Bahntrupp Alberdissen, Ostersieg. In Detmold-Georgstraße. Kalletal-Kalldorf B514 und in Lage-Flurstraße. Ich bin erreichbar für mehr Blitzer und Staus von der Straße 0800 3x die 03818.
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Tiffany Harris mit Vertigo, Marvin hier. Ich bin raus für heute, mach den Platz hier frei für Dominik Tegler, der übernimmt ab 2. Wir hören uns dann morgen früh wieder bei der Arbeit ab 10. Habt doch einen schönen Dienstag.

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4: Mit Danny Hoppe, guten Tag. Wir schauen nach Leverkusen. Dort sind rund um das Hitzewochenende Ende Juni in einem Krankenhaus 12 Menschen gestorben. Das hat jetzt auch die Staatsanwaltschaft auf den Plan gerufen. Sie prüft, ob hier ein Fremdverschulden vorliegt. Und auch politisch hat der Fall Konsequenzen. Das Krankenhaus betont, die Zahl der Todesfälle sei für ein Akutkrankenhaus mit vielen älteren Patienten nicht ungewöhnlich. Hosenas Yandi im Landtagsstudio. Was genau will die Staatsanwaltschaft jetzt untersuchen?
5: Die Staatsanwaltschaft in Köln hat jetzt ein sogenanntes Todesermittlungsverfahren eingeleitet. Das heißt, sie prüft, ob und wie viele dieser 12 Todesfälle mit der extremen Hitze überhaupt zusammenhängen und ob möglicherweise ein Fremdverschulden vorliegt. Gegen einzelne Personen werde derzeit aber noch nicht ermittelt, heißt es. Zunächst muss geklärt werden, in welchen Fällen überhaupt eine unnatürliche Todesursache erkannt werden kann.
4: Der Fall beschäftigt jetzt ja auch die Politik im Düsseldorfer Landtag.
5: Ja, die SPD fordert als Opposition eine Sondersitzung des Gesundheitsausschusses. Dabei soll unter anderem geklärt werden, ob Krankenhäuser überhaupt ausreichend auf extreme Hitze vorbereitet sind und wie sich sowas in Zukunft verhindern lassen kann. Jetzt muss ich dazu sagen, genaue Zahlen zu Hitzetoten lassen sich wirklich nur sehr schwer erfassen. Vor allem bei Menschen mit Vorerkrankungen zum Beispiel. Da lässt sich nicht immer ein direkter Zusammenhang herstellen. Und in Todesbescheinigungen wird letztlich selten die Hitze als Todesursache angegeben, sondern meistens eine andere.
4: Danke, Rossi. Und jetzt weitere Meldungen im Überblick. Es gibt scharfe Kritik an den Plänen von Familienministerin Prien, die Bezugsdauer für das Elterngeld zu senken von 14 auf 12 Monate. Die Linke spricht von einer Bankrotterklärung. Die Bundesregierung begreife Kinder offensichtlich nur noch als Luxusgut. Auch die Grünen und der Deutsche Gewerkschaftsbund kritisieren die Pläne. In Deutschland hat es im vergangenen Jahr 2150 Drogentote gegeben und damit noch einmal mehr als im Vorjahr. Das hat der Drogenbeauftragte der Bundesregierung Streeck mitgeteilt. Ihn erschüttere vor allem, dass die Opfer immer jünger würden, sagte er. Das liege besonders am Mischen von Medikamenten, Alkohol und anderen Substanzen. US-Präsident Trump ist am Mittag in Ankara gelandet. Dort beginnt am Abend der NATO-Gipfel. Er steht mal wieder im Zeichen der angespannten transatlantischen Beziehungen. Trump hatte den NATO-Verbündeten zuletzt erneut vorgeworfen, zu wenig für die Verteidigung auszugeben. Es sind gute Nachrichten für alle, die viel fliegen. Die EU stärkt die Fluggastrechte. Eltern sollen in Zukunft kostenlos Sitzplätze neben ihren Kindern reservieren können. Außerdem sollen Ticketpreise übersichtlicher angezeigt werden. Und Fluggäste sollen bei Problemen in vielen Fällen das Recht darauf haben, anders befördert zu werden. Das kann zum Beispiel über eine andere Strecke, mit einer anderen Airline oder auch per Bahn passieren. Das hat das Europaparlament in Straßburg entschieden und für eine entsprechende Reform gestimmt. Bei Entschädigungen für verspätete Flüge ändert sich im Großen und Ganzen dagegen nichts. Damit hat sich das Parlament gegenüber den EU-Staaten durchgesetzt. Die wollten nämlich, dass Fluggäste erst bei größeren Verspätungen entschädigt werden und je nach Entfernung auch mit weniger Geld. Und das waren die Nachrichten mit Danny Hoppe.
6: Das Radio Lippe Wetter, warm, aber größtenteils bewölkt heute noch. 25 Grad maximal in Schieder und Horn. Im Verlauf des Nachmittags setzen sich immer mehr die Wolken durch. Und dann ist abends und über Nacht auch Regen dabei. Morgen kühlt es runter auf nur noch 20 Grad. Sonne, Wolken, Schauer, alles im Wechsel. Und dann wird es ab Donnerstag wieder konstant schöner.
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6: Der schnellste Verkehrs- und Blitzerservice für die ganze Region. Es blitzt in Augsdorf an der Haustenbecker Straße, in Bad Sassofeln-Wüsten, auf der Heide. Dann haben wir immer noch Bahntrupp Albert, diesen Ostersieg, wo geblitzt wird. Detmold-Georgstraße und Kalletal-Kalldorf B514. Da stehen die Blitzer. Habt ihr noch einen? Dann gerne melden über die kostenlose Radio Lippe Verkehrshotline 0800 3 die 0 38 18.
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6: Und wir gehen mit Highspeed durch den Dienstagnachmittag gleich noch mit neuer Mucke von den Toten Hosen. Und das ist Ray, Where's My Husband? Hier ist Dominik Tegeler.

0: Hier Radio Lippe am Dienstagnachmittag. Das ist eine Mitmachsendung hier diese Woche. Jeden Tag gibt's von Judith Brentrup aus Doppelt Wach für uns eine Sommer-Challenge. Gestern haben wir jemanden gesucht, der ein Auto älter als Baujahr 1990 fährt und damit heute auch noch in den Urlaub fährt. Und Fiona aus Lage hat sich gemeldet mit ihrem T3-Bulli.
1: Ein T3-Bulli in Weiß und wir fahren jedes Jahr damit nach Sylt.
0: Wann geht's für euch los?
1: Wir waren im Mai schon.
0: Ach so, okay. Ja, dann ist das genau. Ja auch immer in Ordnung, wenn die Klimaanlage noch nicht vorhanden ist in so einem Auto, ne?
1: Die ist auch nicht vorhanden, genau.
0: Challenge Nummer 1 haben wir also erfolgreich gemeistert und heute hat mir Judith folgende Aufgabe dargelassen, die ich nur mit eurer Hilfe schaffen kann. Finde jemanden, der aus einem der Länder kommt, die heute im Achtelfinale der Fußball-Weltmeisterschaft spielen. Also Schweiz, Kolumbien, Ägypten oder Argentinien. Da sind doch schon eine Menge Kontinente vertreten, da wird sich doch wer finden. Wer kommt zufällig aus einem dieser Länder und hat Zeit, mir das kurz per WhatsApp ins Studio zu schreiben? 05231 63 mal die 16 ist unsere WhatsApp-Nummer. Wer kommt aus der Schweiz, Kolumbien, Ägypten oder Argentinien? Bitte melden und die Radio Lippe Sommer-Challenge lösen.
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0: Hello, hello, wir haben's 2:30. Jetzt wissen wir, was wichtig ist, mit Frank Schröder.
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2: Ja, ich wünsche euch einen schönen Dienstag und wir gucken mal auf die Finanzen. Der Schuldenberg der Kommunen in Lippe wächst und wächst im vergangenen Jahr auf etwas über 1 Milliarde Euro. Das ist fast ein Fünftel mehr als im Jahr davor. Vor allem in Oerlinghausen und Extertal hat man neue Schulden gemacht. Augustdorf und Hornbad-Meinberg konnten dagegen sogar recht deutlich Schulden abbauen. Besonders sogenannte Liquiditätskredite waren zuletzt gefragt, also kurzfristige Kassenkredite zur Überbrückung von Engpässen. Weil er einen Mann übel zusammengeschlagen hat, muss ein 56-jähriger Detmolder 2,5 Jahre ins Gefängnis. Sein Opfer erlitt unter anderem mehrere Knochenbrüche im Gesicht. Eine Blutprobe ergab, dass der Angeklagte damals wohl stark angetrunken war. Er saß schon vorher mehrere Jahre im Gefängnis, weil er betrunken auf Leute losgegangen war. Das Hellerlecht-Festival anlässlich der Eröffnung des neuen Forums des Museums in Detmold brachte nach Angaben des Landschaftsverbandes Westfalen-Lippe am letzten Wochenende einen neuen Besucherrekord. Über 24.500 Gäste nutzten die Gelegenheit, um die neuen Räumlichkeiten des Museums zu entdecken, heißt es vom LWL. Und das Wetter, es kommt jetzt häufiger mal die Sonne raus in den kommenden Tagen, insgesamt so gut 20 Grad in der Spitze.
0: Der schnellste Verkehrs- und Blitzerservice für die ganze Region staut sich auf AB 239 in Bad Salzuflen in beiden Richtungen rund um die Kreuzung Lockhauser Straße. Dann wird geblitzt in Augustdorf an der Haustenbecker Straße, in Bad Salzuflen-Wüsten auf der Heide. Dann haben wir immer noch Bahntrupp Alberdissen, Ostersieg, wo geblitzt wird. Detmold, Georgstraße und Kalletal-Kalldorf, B514. Da stehen die Blitzer Stand jetzt. Kann sich natürlich ändern, wenn ihr hier anruft und noch einen nachmeldet. Gerne weiterhin machen über die kostenlose Radio Lippe Verkehrshotline 0800 3x die 0 38 18. Gute Fahrt.
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0: Tag zusammen, hier ist Radio Lippe. Er war ein ganz großer des deutschen Fernsehens und von ihm stammt auch folgender großartiger Satz. Ich werde noch lange weiterleben als Wiederholung. Rudi Carrell ist heute vor 20 Jahren gestorben. Hannes ist großer Fan, vor allem wegen Herzblatt.
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2: Ich fordere ein TV-Comeback von der Show Herzblatt. Und falls Kai Pflaume keinen Bock mehr hat, den Herzblatt-Hubschrauber vollzutanken, ey, ich mach den Job gerne. Ich mach euch auch die Susi am Ende. So, Mareike, jetzt musst du dich entscheiden. Soll es Kandidat 1 sein, der freche Vogelzüchter, der auch gerne mal seine Pfeife putzt, aber nur, wenn du ihm dabei hilfst? Oder Kandidat 2, der passionierte Ausdauersportler, der deinen Puls bei einer gemeinsamen Runde auf dem Liegefahrrad in die Höhe treibt? Oder Kandidat 3, der mit seiner Abneigung zu Deo immer einen bleibenden Eindruck in engen Räumen hinterlässt. Ey, ich kann das! Ey, oder die Mini-Playback-Show. Einmal durch die Schauberkugel und dann der Playback-Schinge. Das ist im Prinzip wie jedes Konzert von Helene Fischer. Oder Geld oder Liebe mit Jürgen von der Lippe. Oder Geh aufs Ganze mit Jörg Dräger. Oder was ist mit der 100.000-Mark-Show? Ey, sowas gibt's heute gar nicht mehr. Bei den heutigen Shows gibt's ja immer nur Euro zu gewinnen. Also immer dran denken. Früher war nicht alles besser. Aber die guten Sachen, die können wir schon wiederholen.
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3: Mit Danny Hoppe, guten Tag. In Frankreich wird im nächsten Jahr ein neuer Präsident oder eine neue Präsidentin gewählt. Die Wahlen werden aber wohl ohne die rechtsnationale Marine Le Pen stattfinden. Denn ein Berufungsgericht in Paris hat sie jetzt am Mittag zu einem Jahr Haft mit Fußfessel verurteilt. Außerdem darf Le Pen 15 Monate nicht bei Wahlen antreten und weitere 30 Monate sind auf Bewährung ausgesetzt. Malte Albrecht hat die Infos dazu.
4: Le Pen musste sich vor Gericht verantworten, weil ihre Partei EU-Gelder für Parteizwecke eingesetzt haben soll. Die 57-Jährige wies während des Verfahrens alle Vorwürfe zurück, räumte aber unabsichtliches Fehlverhalten ein. In erster Instanz hatte ein Gericht entschieden, dass Le Pen 5 Jahre lang nicht kandidieren darf. Nach diesem Urteil hatte Le Pen die Justiz scharf angegriffen und den Richtern einen politischen Prozess vorgeworfen. Da ein Teil der Strafe aber als schon verbüßt gilt, könnte Le Pen theoretisch bei der Präsidentschaftswahl antreten. Allerdings würde die verhängte Fußfessel ihren Wahlkampf durch strikte Ausgangszeiten massiv einschränken. Ein Wahlkampf geprägt von zahlreichen Terminen vor Ort wäre unter diesen Bedingungen kaum vorstellbar und deshalb für Le Pen keine Option, wie sie es schon einmal gesagt hatte. Die mitunter sprunghafte Le Pen will noch heute Abend bekannt geben, ob sie trotz des Urteils eine erneute Kandidatur für den Élysée-Palast anstrebt. Falls nicht, stünde der 30-jährige Parteichef Bardella als Nachfolger bereit.
3: Und jetzt weitere Meldungen im Überblick. In Ankara beginnt heute der NATO-Gipfel. Auch der ukrainische Präsident Selenskyj wird dabei sein. Und er hat der NATO heute noch einmal eine engere Zusammenarbeit im Bereich Drohnen angeboten. Sie bedeuteten einen revolutionären Wandel in der Kriegstechnik, sagte er. Auch NATO-Generalsekretär Rutte hatte gesagt, man wolle mehr in die Drohnenabwehr investieren. Für den Einbau von Wärmepumpen und anderen klimafreundlichen Heizungen soll es bald weniger Zuschüsse vom Staat geben. So steht es in einer Vorlage für eine Sitzung des Haushaltsausschusses morgen im Bundestag. Demnach will der Bund so mehr als 2 Milliarden Euro sparen. In Deutschland sterben immer mehr junge Menschen an Drogen. Seit 2021 hat sich die Zahl der unter 20 Jahre alten Drogentoten fast verdoppelt. Das hat der Drogenbeauftragte der Bundesregierung Streeck mitgeteilt. Insgesamt gab es im vergangenen Jahr 2150 Drogentote in Deutschland. Künstliche Intelligenz gehört für immer mehr Menschen inzwischen fest zum Alltag und auch in der deutschen Wirtschaft macht sich der KI-Boom immer stärker bemerkbar. Zum Beispiel bei den Start-ups. Im ersten Halbjahr wurden in Deutschland mehr als 3000 neue Firmen gegründet. Das sind schon jetzt mehr als im gesamten Jahr 2024. Und das liegt nach Angaben des Start-up-Verbands vor allem an künstlicher Intelligenz. Sie ermögliche es Gründern, schneller und einfacher mit weniger Kapital zu starten. Und auch Wirtschaftsministerin Reiche sagt, Deutschland erlebe gerade eine neue Gründerzeit. Auffällig auch, mehr als jedes dritte neue Start-up hat einen klaren KI-Bezug. Ganz vorne liegt hier der Softwarebereich. Bei uns in NRW sind im ersten Halbjahr 539 neue Start-ups dazugekommen. Das ist ein Plus von 45%. Und das waren die Nachrichten mit Danny Hoppe.
5: Das Radio Lippe Wetter warm, aber größtenteils bewölkt. 25 Grad maximal in Schieda und Horn. Im Verlauf des Nachmittags setzen sich immer mehr die Wolken durch und dann ist abends und über Nacht auch Regen dabei. Morgen kühlt es runter auf nur noch 20 Grad. Sonne, Wolken, Schauer, alles im Wechsel. Und dann wird es ab Donnerstag wieder konstant schöner.
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5: Der schnellste Verkehrs- und Blitzerservice für die ganze Region. Es blitzt in Augustdorf an der Haustenbecker Straße, in Watzershofen an der Limastraße, Watzershofen-Wüsten auf der Heide habe ich hier noch, Bahnhof-Alverdissen-Ostersieg und Kalletal-Keildorf B514. Da stehen die Blitzer. Habt ihr noch einen? Dann gerne melden über die 0800 3x die 0 38 18, die kostenlose Radio Lippe Verkehrshotline.
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6: Ich hoffe, ihr habt einen schönen Dienstagnachmittag mit uns. Jetzt wieder aufrecht sitzen und mitnicken mit Phil Collins. Easy Lover, mehr Musik, mehr Abwechslung, mehr Lippe. Hier ist Radio Lippe mit Dominik Tegeler. Tag.

0: Sommer-Challenge-Woche bei Radio Lippe. Gestern hieß hier die Aufgabe von Judith Brentrop von Doppelt Wach an uns. Jemanden finden, der mit einem Auto in den Urlaub fährt, das älter ist als Baujahr 1990. Und die Aufgabe haben wir mit Bravour gelöst. Fiona aus Lage hat sich gestern bei mir gemeldet per Studio-WhatsApp an die 05231 6 3 mal die 16 mit ihrem weißen T3-Bulli von 1989. Da gab es heute Morgen direkt mal durchaus ein bisschen Lob von der Kollegin Brentrop in Doppeltwach.
1: Ja, Glückwunsch zur bestandenen Challenge Nummer 1. Heute lautet meine Aufgabe für Dominik. Finde jemanden, der aus einem der vier Länder kommt, die heute bei der Fußball-Weltmeisterschaft im Achtelfinale spielen. Also das sind ja Argentinien gegen Ägypten und die Schweiz gegen Kolumbien. Und da soll Dominik eben jemanden finden, der in Lippe wohnt, aber eben aus einem dieser Länder kommt und möglichst ganz doll mitfeiert heute Abend. Also ja, seid ihr aus Argentinien, Ägypten, der Schweiz oder Kolumbien, dann meldet euch bei Dominik.
0: Unbedingt. Ihr habt Judith gehört. Schreibt uns einfach bei WhatsApp oder schickt eine Sprachnachricht an die 05231 6 3 mal die 16, wenn ihr aus einem Achtelfinalland kommt. Bis zum ersten Anstoß haben wir Zeit. Argentinien, Ägypten, 18 Uhr. Das schaffen wir doch, wa?

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0: Tag zusammen.
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3: Ja, schönen Nachmittag von mir. Neuer Tag, neue Eichenprozession, Spinner-Meldung aus Detmold. Jetzt ist ein Bereich auf dem Waldfriedhof Kupferberg betroffen und deshalb auch gesperrt, hieß es von der Stadt. Auch an den Haupteingangstoren hängen da Schilder, die auf die Gefahr hinweisen. Morgen sollen Schädlingsbekämpfer die Raupen schon aus den befallenen Bäumen entfernen. Der Kontakt mit den Haaren des Eichenprozessionsspinners kann sehr unangenehme und teilweise auch gefährliche Folgen haben. Dieses Jahr gab es in Lippe ja schon eine ganze Reihe von Problemen durch dieses Insekt. Der Unfallschwerpunkt schlechthin in Lippe ist die Ortsdurchfahrt Hornsche Straße-Paulinenstraße in Detmold. Das ist die einzige Strecke in Lippe, die im Unfallatlas Deutschland orangefarben gekennzeichnet ist. Das bedeutet 30 bis 60 Unfälle im Jahr mit Personenschaden auf einer Länge von 5 Kilometern. Mehr Unfälle als üblich

0: bisschen Lippe außerdem noch auf der B66 im Lemgoer Osten und auf der B239 zwischen Detmold und Lage. Die kleine Tilda aus Lage hatte es eilig, auf die Welt zu kommen. Sie ist noch auf dem Vorplatz vor der Paderborner Frauen- und Kinderklinik St. Luise zur Welt gekommen. Ihre Mutter schaffte es wegen starker Wehen nicht mehr rein in die Klinik. Das Wichtigste aber, Mutter und Tochter geht es gut. Und das Wetter wechselhaft in den nächsten Tagen. Die Höchstwerte liegen so zwischen 25 Grad heute und 20 Grad morgen.
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2: Der schnellste Verkehrs- und Blitzer-Service für die ganze Region. Ihr braucht ein bisschen Geduld auf der B239 in Wattershofflen von Herford kommend Ecke Lockhauser Straße. Dann wird geblitzt in Augsdorf an der Haustenbecker Straße, in Wattershofflen Lima Straße, Bahnhof Alverdissen Ostersieg und Kalletal-Kalldorf B514. Und dann hat sich noch jemand gemeldet.
3: Hallo, ich wollte einen Blitzer melden. Ostwestfalenstraße Richtung Lemgo, Höhe Retzen, so ganz versteckt an der Leitplanke.
2: Alles klar, vielen Dank. Wenn ihr noch was seht unterwegs, Blitzerstaus oder Störungen, immer gerne melden hier über die 0800 3x die 0 38 18. Das ist die kostenlose Radio Lippe Verkehrshotline. Gute Fahrt!
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0: Tag zusammen, hier ist Radio Lippe mit Dominik Tegeler am Dienstag. Man hätte ja meinen können, dass alle wichtigen WM-Songs schon hier im Radio liefen, aber es gibt einen WM-Song, den kannten bis dato die wenigsten und jetzt das halbe Land. Ikki Mel ist mit ihrem Song im ZDF Morgenmagazin aufgetreten und wer Ikki Mel bis jetzt noch nicht kannte, hat da, glaube ich, einen ganz guten Eindruck von ihr bekommen.
1: Fußball!

So, dazu noch das Bühnenoutfit mit viel Haut und wenig Outfit, zumindest verglichen mit dem, was man sonst so kennt, vielleicht vom ZDF-Morgenmagazin. Jetzt liest man überall so Überschriften wie peinliche Aktion, irritierender Auftritt, Icky Mel verstört TV-Publikum. Ich frage mich, ob es tatsächlich Personen gab, die ernsthaft von diesem Auftritt emotional beeinträchtigt wurden, weil die Kinder sind alle in der Schule um die Zeit und die Omas mit einem schwachen Herzen beim Arzt. Außerdem würde ich doch mal sagen, sieht man im MoMA doch wohl auch geopolitische Nachrichteninhalte, die um einiges verstörender sind, gerade als ein Auftritt von Icky Mel. Also insofern erkenne ich da kein Problem. Ich glaube eher, der ein oder andere fand es ganz erfrischend. Und es gab mit Sicherheit den einen großen Icky Mel-Fan in der MoMA-Redaktion, der die Zeit seines Lebens hatte.

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1: Mit Danny Hoppe, guten Tag. Füttern, wickeln und in Zukunft wohl auch sparen. Denn frischgebackene Eltern müssen sich auf Änderungen beim Elterngeld einstellen. Bundesfamilienministerin Prien will nämlich die Bezugsdauer senken. Bisher wird das Elterngeld 14 Monate lang ausgezahlt, bald sollen es nur noch 12 Monate sein. So steht es in einem Gesetzentwurf. Malte Albrecht aus dem News-Team und das ist noch nicht alles.
2: Nee, Familienministerin Prien will Väter stärker in die Kinderbetreuung einbinden. Elterngeld soll es künftig nur noch dann geben, wenn Mutter und Vater jeweils mindestens 3 Monate beruflich aussetzen. Die übrigen 6 Monate können laut den Plänen flexibel aufgeteilt werden. Alleinerziehende sind von der Regel ausgenommen. Zum Ausgleich soll es ein kleines bisschen mehr Geld geben. Der Mindestbetrag soll von 300 auf 330 Euro steigen, der Höchstbetrag von 1.800 auf 1.900 Euro. Trotzdem geht Prien davon aus, dass insgesamt weniger Elterngeld ausgezahlt wird. Sie muss in ihrem Etat rund 500 Millionen Euro einsparen.
1: Ja, an den Plänen gibt es schon reichlich Kritik.
2: Ja, der Deutsche Frauenrat kritisiert, dass ausgerechnet beim Elterngeld gespart werden soll, einer der beliebtesten familienpolitischen Leistungen. Auch das Zukunftsforum Familie warnt vor den Kürzungen. Es fordert stattdessen einen Mindestbetrag von über 500 Euro. Auch von der Opposition kommt Kritik. Die Linke spricht von einer Bankrotterklärung einer Regierung, die Kinder offensichtlich nur noch als Luxusgut begreife. Und die Grünen fordern statt Kürzungen eine Reform, die Familien spürbar entlastet und ihre Situation deutlich verbessert.
1: Danke, Malte. Und jetzt weitere Meldungen im Überblick. Das Pariser Berufungsgericht hat die rechtsnationale Marine Le Pen zu einer einjährigen Haftstrafe mit Fußfessel verurteilt. Außerdem soll sie für 15 Monate das Recht verlieren, bei Wahlen anzutreten. Durch das Urteil ist es für Le Pen schwierig, bei der Präsidentschaftswahl im Frühjahr zu kandidieren. Am Abend will sie sich dazu äußern. Kurz vor Beginn des NATO-Gipfels hat US-Präsident Trump die Europäer erneut kritisiert. Sie hätten die USA im Iran-Krieg hängen lassen, sagte er kurz nach seiner Landung in Ankara. Explizit erwähnte Trump dabei Großbritannien, Italien, Frankreich und Deutschland. Nachdem es rund um das Hitzewochenende Ende Juni 12 Todesfälle in einem Leverkusener Krankenhaus gegeben hatte, ermittelt jetzt die Kölner Staatsanwaltschaft. Es soll geprüft werden, ob und wie viele der Todesfälle mit der Hitze zusammenhängen und ob es ein Fremdverschulden gibt. Der spektakuläre Millioneneinbruch bei der Sparkasse in Gelsenkirchen hatte bundesweit Schlagzeilen gemacht. Auch gut 6 Monate nach der Tat fehlt von Beute und Tätern jede Spur. Dazu versucht die Bank noch immer, den Inhalt der mehr als 3000 aufgebrochenen Schließfächer zu sichten und zu orten. In dieser Woche sollen jetzt die ersten betroffenen Kunden ausgezahlt werden. Das hat die Bank bestätigt und betont, pro Schließfach gäbe es maximal 10.300 Euro, so sei es in den Mietverträgen vereinbart. Damit dürften sich viele nicht zufrieden geben. Sie sagen, in den Fächern seien deutlich höhere Summen gewesen und sie werfen der Bank vor, ihre Wertsachen nicht gut genug geschützt zu haben. Beim Landgericht Essen laufen deshalb schon mehrere Zivilklagen gegen die Sparkasse. Und das waren die Nachrichten mit Danny Hoppe.
3: Das Radio Lippe Wetter, warm, aber größtenteils bewölkt, 25 Grad maximal in Schieder und Horn. Im Verlauf des Nachmittags setzen sich hier immer mehr die Wolken durch und dann ist abends und über Nacht auch Regen dabei. Morgen kühlt es runter auf nur noch 20 Grad, Sonne, Wolken, Schauer, alles im Wechsel. Und dann wird es ab Donnerstag wieder konstant schöner.
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3: Der schnellste Verkehrs- und Blitzerservice für die ganze Region. Stau in beiden Richtungen, gerade auf der B239 in Bad Salzuflen zwischen Oerlinghauser und Werler Straße. Dann wird geblitzt in Augsdorf, an der Haustenbecker Straße, in Bad Salzuflen an der Lima Straße, Bahntrupp-Alberdissen haben wir immer noch, Ostersieg, wo geblitzt wird, die B514 in Kalletal-Kalldorf und Lage-Flurstraße habt ihr uns gerade gemeldet. Außerdem...
4: Nini, ja hallo, ich wollte einen Blitzer melden und zwar in Hörse auf der Friedrich-Bayer-Straße, ganz versteckt an der Seite.
3: Alles klar, dankeschön fürs Bescheid geben, wenn ihr noch was seht unterwegs. Blitzerstaus oder Störungen immer gerne durchgeben hier über die kostenlose Radio Lippe Verkehrshotline 0800 3x die 0 38 18.
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3: Sommer-Challenge bei Radio Lippe. Judith Brentrup von Doppelt Wach hat uns auch heute eine sommerliche Aufgabe dargelassen. Wir müssen jemanden finden, der in Lippe wohnt, aber ursprünglich aus einem der Länder kommt, die heute bei der WM spielen. Also Argentinien, Ägypten, Schweiz oder Kolumbien. Wer kommt daher? dann meldet euch per WhatsApp hier ins Studio. 05231 6 3 mal die 16. Bis 18 Uhr haben wir noch Zeit. Dann ist auch Anstoß. Hier ist Dominik Tegel. Tag zusammen. 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

0: Diese WM hat ja schon wirklich eine Menge in petto gehabt bis jetzt. Ne?
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0: Underdogs, die Favoriten rausschmeißen, Präsidenten, die sich ins Turnier einmischen und auch abgefahrene Technik, bei der man sich auch mal die Frage stellen kann, ist das noch WM oder schon Science-Fiction, Leo Arrigi?
2: Ja genau, beim Achtelfinale Brasilien gegen Norwegen kam zur Halbzeit nicht einfach ein Balljunge an den Spielfeldrand, es kam Atlas. Atlas ist ein humanoider Roboter von Boston Dynamics, also wirklich ein Roboter mit Armen, Beinen und Kopf. Und er kann sich auch noch ziemlich menschlich bewegen. Der durfte im New York New Jersey Stadium den Spielball zum Schiedsrichter bringen, zum Anpfiff der zweiten Halbzeit. Damit war der Auftritt aber noch nicht vorbei. Atlas hat danach auch noch ein paar Jubelposen imitiert, unter anderem die berühmte Meditationspose von Erling Haaland. Ganz simpel war die Nummer aber nicht. Der Roboter musste vorher extra darauf vorbereitet werden, auf Rasen zu laufen. Außerdem hätte normales WLAN im Stadion nicht zuverlässig funktioniert, weil so viele Menschen mit ihren Handys unterwegs waren. Deshalb bekam Atlas eine eigene Funkverbindung auf den Rücken geschnallt. Ich könnte mir vorstellen, einige Sportdirektoren reiben sich jetzt schon die Hände über diesen Wahnsinnsfund. Aber aufgepasst, Atlas will bestimmt eine Ausstiegsklausel.
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2: Einen schönen guten Tag. Der Schuldenberg der Kommunen in Lippe wächst und wächst. Im vergangenen Jahr auf etwas mehr als 1 Milliarde Euro und das war ein Fünftel mehr als im Jahr davor. Vor allem in Oerlinghausen und Extertal hat man neue Schulden gemacht. Augustdorf und Hornbad-Meinberg konnten dagegen sogar recht deutlich Schulden abbauen. Besonders sogenannte Liquiditätskredite waren zuletzt sehr gefragt, also kurzfristige Kassenkredite zur Überbrückung von Engpässen. Weil er einen Mann übel zusammengeschlagen hat, muss ein 56-jähriger Detmolder 2,5 Jahre ins Gefängnis. Sein Opfer erlitt unter anderem mehrere Knochenbrüche im Gesicht. Der Angeklagte soll an einem Abend im Mai zusammen mit einem Mittäter unvermittelt auf den Mann losgegangen sein, der auf einer Bank saß. Eine Blutprobe ergab, dass der Angeklagte damals wohl stark angetrunken war. Und er saß vorher auch schon mehrere Jahre im Gefängnis, weil er betrunken auf Leute losgegangen war. Das Hellerlecht-Festival anlässlich der Eröffnung des neuen Forums des Museums in Detmold brachte nach Angaben des Landschaftsverbandes Westfalen-Lippe am letzten Wochenende einen neuen Besucherrekord. Über 24.500 Gäste nutzten die Gelegenheit, um die neuen Räumlichkeiten des Museums zu entdecken, heißt es vom LWL. Und das Wetter. Heute Abend, in der Nacht und auch morgen früh ziehen Schauer durch und danach kommt dann die Sonne in dieser Woche wieder raus.
0: Der schnellste Verkehrs- und Blitzerservice für die ganze Region. Stau auf der B239 in Bad Salzuflen in beiden Richtungen rund um die Kreuzung Lockhauser Straße. Und von Bad Salzuflen kommen statt einwärts in Lemgo auf der Herforder Straße. Auch da braucht ihr gerade ein bisschen Geduld. Geblitzt wird in Augustdorf an der Haustenbecker Straße, in Bad Salzuflen an der Lima Straße, in Bahntrop-Alverdissen, Ostersieg, Kalletal-Kalldorf, B514 haben wir auch immer noch den Blitzeranhänger. Und auch in Lage wird geblitzt, einmal an der Flurstraße und an der Friedrich-Bayer-Straße. Habt ihr noch was? Blitzerstaus oder Störungen? Immer gerne melden über die 0800 3x die 0 38 18. Gute Fahrt!
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0: Tag zusammen, hier ist Radio Lippe. Jeden Tag gibt's hier eine Sommer-Challenge von Judith Brentrop aus Doppelt Wach an uns hier am Nachmittag. Heute lautet die Aufgabe, jemanden zu finden mit Bezug zu einem WM-Land, das heute spielt. Also Ägypten, Argentinien, Kolumbien oder Schweiz. Und siehe da, Simone ist dran. Grüezi!
1: Grüezi!
0: Du lebst aktuell da, ne? Eigentlich.
1: Genau. Ich lebe in der Schweiz. Ich bin Schweizerin mittlerweile. Ich habe Staatsbürgerschaft angenommen. Denn ich bin seit 15 Jahren in der Schweiz, verheiratet dort. Und meine Wurzeln sind aber hier in Bad Meinberg. Ich bin eine richtige Urlipperin. Und ich bin auch gerade in Bad Meinberg tatsächlich.
0: Wenn man so in der Schweiz wohnt und dann wieder zurückkommt nach Deutschland, denkt man dann so, oh, das ist aber dritte Welt hier, wenn man dann merkt, wie billig ist denn das hier alles? Oder?
1: Also so ein Gang durch den Supermarkt, der schockiert uns nicht wie die Deutschen. Und Essen gehen empfinde ich als extrem preiswert. Und das ist schon so, die Preise sind für uns halt wirklich mega günstig. Aber ansonsten, ich bin immer glücklich, wieder in Lippe zu sein. Ich fühle mich immer wieder wohl auch.
0: Fühlt sich dann an wie Flachland hier, richtig, ne?
1: Total. Ich mache heute Abend eine sogenannte Bergwanderung mit einer Freundin vor dem Schweizspiel. Wir laufen zum Hermann rauf. Das ist also für mich jetzt keine Herausforderung.
0: Das ist ein kleiner Hügel für dich wahrscheinlich.
1: Ja, ein Hügelchen, genau. Ja.
0: Und Schweiz, glaubst du dran, dass das heute was wird gegen Kolumbien?
1: Ja, weil ich finde, wir haben im Moment ein super Team. Wir haben mit Murat Yakin einfach einen super Trainer. Wenn sie heute so spielen wie gegen Algerien, glaube ich, dass wir das schaffen können, ja.
0: Dann, wir haben ja selber keinen mehr zum Anfeuern, können wir wenigstens den Schweizern die Daumen drücken. Und wenn du magst, Judith Brentrop von Doppelt Wach hat die Challenge gestellt. Finde jemanden, der aus einem Land kommt, was heute bei der WM mitmacht. Bitte einmal den Gruß im besten Schweizerdeutsch an die Judith, dass wir hier die Challenge gerockt haben.
1: Ein ganz herzliches Grüezi an die liebe Judith von der Simone aus der Schweiz. Und auch in der Schweiz höre ich natürlich am allerliebsten Radio Lippe als alte Urlipperin, die ich ja immer noch bin. Und heute Abend schlägt mein Herz für die Schweizer Nazi und ich hoffe, da sind ganz, ganz viele mit dabei.
0: Aber hallo, grüß mir die Berge, Simone.

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4: Mit Danny Hoppe, guten Tag. In Ankara beginnt gleich der NATO-Gipfel. In einer guten halben Stunde kommen dort die 32 Staats- und Regierungschefs zusammen. Und die Stimmung ist angespannt. Das liegt wieder einmal an US-Präsident Trump. Der hat heute nämlich direkt nach seiner Landung in Ankara wieder kräftig gegen die Europäer ausgeteilt. Malte Albrecht aus dem News-Team. Trump sagte, er sei ziemlich enttäuscht.
5: Ja, genau. Die europäischen Partner hätten die USA im Irankrieg hängen gelassen, sagte Trump. Konkret nannte er dabei Großbritannien, Italien, Frankreich und Deutschland. Dabei geht es aus seiner Sicht etwa um Überflugrechte, Militärstützpunkte und politische Rückendeckung. Trumps Aussagen überschatten den Auftakt des Treffens. Gerade bei einem NATO-Gipfel wollen die 32 Mitgliedstaaten ja Geschlossenheit zeigen, um nach außen die Abschreckungsfähigkeit des Verteidigungsbündnisses zu demonstrieren. Trumps erneute Vorwürfe sind da aber nicht gerade hilfreich.
4: Ja, du hast es ja schon gesagt, es geht auch um die Stärkung der NATO. Da spielt auch die Drohnenabwehr eine große Rolle.
5: Ja, die Allianz startet eine neue Initiative. In den kommenden 5 Jahren wollen die Mitgliedstaaten mehr als 40 Milliarden Dollar in die Abwehr von Drohnen investieren. Außerdem sollen bis Ende nächsten Jahres 5-mal so viele Soldatinnen und Soldaten für den Einsatz von Drohnen ausgebildet werden. Drohnen seien inzwischen ein entscheidender Faktor auf dem Schlachtfeld, sagte NATO-Generalsekretär Rutte. Das zeige sich in der Ukraine, im Nahen Osten und im Bündnisgebiet. Ähnlich äußerte sich der ukrainische Präsident Zelensky. Er hat der NATO bei diesem Projekt schon Unterstützung angeboten.
4: Danke, Malte. Und jetzt weitere Meldungen im Überblick. Ein Berufungsgericht in Paris hat die Verurteilung der französischen Rechtsnationalen Marine Le Pen bestätigt. Sie wurde zu einer 1-jährigen Haftstrafe mit Fußfessel verurteilt und soll für 15 Monaten das Recht verlieren, bei Wahlen anzutreten. Le Pens Präsidentschaftskandidatur im nächsten Jahr ist damit fraglich. Am Abend will sie sich dazu äußern. Es gibt scharfe Kritik an den Plänen von Familienministerin Prien, die Bezugsdauer für das Elterngeld zu senken von 14 auf 12 Monate. Die Linke spricht von einer Bankrotterklärung. Die Bundesregierung begreife Kinder offensichtlich nur noch als Luxusgut. Auch die Grünen und der Deutsche Gewerkschaftsbund kritisieren die Pläne. Die nordische Kombination wird nach mehr als 100 Jahren aus dem Programm der Olympischen Winterspiele gestrichen. Das hat das Internationale Olympische Komitee mitgeteilt. Sie sei laut Studien beim Publikum zuletzt die unbeliebteste Sportart gewesen, heißt es. Seit Ende März rollen wieder die umstrittenen Atommülltransporte durch NRW. Rund 300.000 Brennelementkugeln aus dem früheren Versuchsreaktor im rheinischen Jülich sollen nach Ahaus gebracht werden, verpackt in 152 Spezialbehältern. Bisher sind allerdings erst 4 solcher Kastoren in Ahaus angekommen. Und der Transport der restlichen Behälter könnte sich möglicherweise länger hinziehen als geplant. Denn das zuständige Transportunternehmen hat inzwischen eine Verlängerung der Transportgenehmigung beantragt, um ein weiteres Jahr bis August 2028. Das hat ein Sprecher der Jülicher Entsorgungsgesellschaft für Nuklearanlagen bestätigt. Der Aufwand für jeden Transport ist groß, mit tausenden Polizisten, gesperrten Autobahnen und hohen Kosten. Und das waren die Nachrichten mit Danny Hoppe.
6: Das Radio Lippe Wetter, warm, aber größtenteils bewölkt. 25 Grad maximal in Schieder und Horn. Abends und über Nacht ist auch Regen dabei. Morgen kühlt es dann runter auf nur noch 20 Grad. Sonne, Wolken, Schauer, alles dann im Wechsel. Und ab Donnerstag wird es dann wieder konstant schöner.
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6: Der schnellste Verkehrs- und Blitzerservice für die ganze Region. Ihr braucht ein bisschen Geduld auf der B66 Lage nach Bielefeld in Helpup und auf der B239 in Watzertuffeln rund um die Kreuzung Lockhauser Straße. Blitzer haben wir in Augustdorf an der Haustenbecker Straße, in Watzertuffeln-Retzen an der Ostwestfalenstraße, Bahntrupp Alberdissen-Ostersieg, da wird immer noch geblitzt, Kalletal-Keildorf B514, den haben wir auch noch, Lage Flurstraße und nochmal Lage Friedrich-Bayer-Straße, da haben wir aktuell die Blitzer. Habt da noch einen, dann gerne melden über die kostenlose Radio Lippe Verkehrshotline 0800 3x die 0 38 18.
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6: Jo, ich hoffe, euch geht's gut da draußen. Schönen guten Tag wünsche ich. Hier ist Dominik Tegeler.

0: Radio Lippe hier am Dienstagnachmittag. Normalerweise sagt man ja, das war eine schwere Geburt. In Doppelt Wach habt ihr heute Morgen von einer schnellen Geburt gehört bei Judith Brentrup.
1: Und das ist so eine Geschichte, die wird garantiert bei jedem Geburtstag wieder ausgepackt und der kleinen Tilda erzählt. Na, selbst wenn die kleine Tilda eine große Tilda ist. Ja, also es gab jetzt eine Geburt in Paderborn am Krankenhaus und die kleine Tilda aus Lage hatte es da ziemlich eilig. Die hat nämlich dafür gesorgt, dass ihre Eltern es nicht mal bis rein ins Krankenhaus geschafft haben. Nein, sie kam innerhalb von 8 Minuten am Eingang vom Krankenhaus zur Welt. Es geht allen gut, alle sind gesund und munter und ein Foto von der kleinen Familie haben wir auch auf radiolippe.de.
0: Ja, manche Babys können es einfach nicht erwarten, OWLer Boden zu betreten. Kann man ja auch verstehen. Doppelt Wach mit Judith Brentrup, morgen früh wieder am Start für euch von 6 bis 10. Einschalten.

0: 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Bon Jovi, You Give Love a Bad Name hier bei Radio Lippe. Ich hoffe, ihr kommt gut durch, habt eine gute Fahrt mit uns, wenn ihr unterwegs seid, und vor allem eine sichere Fahrt. Ne? Gibt ja schon so Spots im lippischen Straßenverkehr, die nicht ganz ohne sind. Wo es hier am häufigsten kracht, hört ihr gleich um halb bei uns in den Lokalnachrichten.
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0: Hallo allerseits, wir haben es jeden Moment 5:30. Jetzt wissen wir, was wichtig ist. Mit Frank Schröder.
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2: Ja, schönen guten Tag auch nochmal von mir. Nach einer Schlägerei auf einer Schulabschlussfeier in Bad Salzuflen-Lockhausen am Wochenende sucht die Polizei jetzt Zeugen. Passiert ist das Ganze in der Nacht von Freitag auf Samstag gegen Mitternacht am Sportplatz in der Amser Straße. Zwei 16- und 17-jährige Jugendliche aus Bad Salzuflen sind nach Zeugenaussagen geschlagen worden und stürzten. Selbst als sie bereits am Boden lagen, schlugen und traten die Täter weiter auf sie ein. Der Rettungsdienst brachte den 16-Jährigen mit leichten Verletzungen und den 17-Jährigen mit schweren Verletzungen ins Klinikum. Hinweise bitte an die Polizei weitergeben. Mehr Infos auf radiolippe.de. Neuer Tag, neue Eichenprozessionsspinnermeldung aus Detmold. Jetzt ist ein Bereich auf dem Waldfriedhof Kupferberg betroffen und deshalb abgesperrt, hieß es von der Stadt. Morgen sollen Schädlingsbekämpfer die Raupen aus den befallenen Bäumen entfernen. Der Unfallschwerpunkt schlechthin in Lippe ist die Ortsdurchfahrt Hornsche Straße-Paulinenstraße in Detmold. Das ist die einzige Strecke in Lippe, die im Unfallatlas Deutschland orangefarben gekennzeichnet ist. Das bedeutet 30 bis 60 Unfälle im Jahr mit Personenschaden auf einer Länge von 5 Kilometern. Mehr Unfälle als üblich gibt es in Lippe außerdem auf der B66 im Lemgoer Osten und auf der B239 zwischen Detmold und Lager. Und das Wetter in den nächsten Stunden oft nass hier in Lippe.
0: Der schnellste Verkehrs- und Blitzerservice für die ganze Region. Da haben wir aktuell nur Blitzer in Augustdorf an der Haustenbecker Straße, in Bad Salzuflen-Retzen an der Ostwestfalenstraße, in Bahntrop-Alberdissen, Ostersieg, Kalletal-Kalldorf, B514, wo immer noch geblitzt wird. Und zwei habe ich in Lage im Angebot, einmal Flurstraße, einmal Friedrich-Bayer-Straße. Habt ihr noch einen? Dann gerne melden über die 0800 3x die 0 38 18, die kostenlose Radio-Lippe. Verkehrs-Hotline, gute Fahrt.
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0: wenigen Minuten, bis der größte Fußballstar des Planeten wieder den Rasen betritt, Lionel Messi für Argentinien. Und der muss ja nachlegen, nach dem, was sein norwegischer Kollege schon so geliefert hat im Achtelfinale.
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0: Erling Haaland hat Brasilien quasi im Alleingang aus dem Turnier geworfen und entpuppt sich nicht nur als Wunderstürmer, sondern auch als Rapper Leo Arrigi. Das kann er jetzt auch noch.
2: Ja, also er rappt auf jeden Fall mit viel Energie und viel Selbstvertrauen. Ich habe mal einen Ausschnitt von seinem Rap mitgebracht. Ich habe mir das Ganze auch mal übersetzen lassen. Da heißt es so grob: Leute, könnt ihr bitte aufhören, so viel zu quatschen? Sonst macht es keinen Spaß mehr. Redet lieber über die Weltkrise. Ich finde, das ist viel wichtiger. Jeder weiß, dass ich der Typ bin, den man im Fernsehen sieht. Ich sehe sogar gut aus, während ich esse.
0: Okay, und jetzt, 10 Jahre nachdem er das bei YouTube hochgeladen hat, kommt ein gewisser Kaigo daher, auch Norweger, und lässt die Nummer neu aufleben.
2: Ja genau, Kaigo hat sich mit seinem Keyboard bewaffnet in irgendeiner schicken Hotelsuite abgeschottet und da dann diesen alten Song von Haaland geremixt.
0: Geil.
2: Kaigo hat übrigens vor dem Brasilien-Spiel einen Post auf Instagram hochgeladen und geschrieben: Ich veröffentliche die volle Version, wenn Norwegen gewinnt.
0: So, und das hat ja nun geklappt, also müsste das Ding doch jetzt eigentlich kommen.
2: Und Haaland hat auch schon seine Zustimmung kundgetan und sich unter dem Post ebenfalls zu Wort gemeldet. Der ist total gehypt.
0: So.
2: Und sehr stark dafür, dass die ganze Version veröffentlicht wird.
0: Demnächst also im besten Mix bei Radio Lippe, Erling Haaland featuring Kaigo. Den habe ich, bis es soweit ist, hier noch mit Save My Love.
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2: Mit Nico Hartmann. In diesen Minuten startet die Achtelfinalpartie Argentinien gegen Ägypten. Der Titelverteidiger will in Atlanta auch die zweite afrikanische Mannschaft in der K.O.-Phase besiegen und damit die Mission Titelverteidigung weiterverfolgen. Nach dem Zittersieg gegen Kap Verde hofft die Mannschaft um Superstar Lionel Messi allerdings auch auf eine spielerische Steigerung. Das letzte Achtelfinalspiel des Turniers bestreiten dann ab 22 Uhr die Schweiz und Kolumbien, die auf ihren wichtigsten Stürmer Yohan Cordoba wegen einer Verletzung verzichten müssen.
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3: Mit Danny Hoppe, guten Abend. Die Fußball-WM war aus deutscher Sicht eine große Enttäuschung, dass es einen Neuanfang braucht. Da sind sich alle Beteiligten einig. Und an dem wird nach dem Aus von Bundestrainer Nagelsmann auch schon fleißig gearbeitet. Sein Nachfolger soll Jürgen Klopp werden. Auch da gibt sich der DFB überraschend offen. Zuletzt wurde noch darüber spekuliert, wie es mit Sportdirektor Rudi Völler weitergeht. Malte Albrecht aus dem News-Team, da wissen wir seit dem späten Nachmittag, er bleibt.
4: Genau, Rudi Völler denkt offenbar noch nicht an Rente. Der 66-Jährige bleibt beim DFB weiter an Bord und will seinen Vertrag bis zur EM 2028 erfüllen. Ein wichtiger Grund ist die Aussicht auf die Zusammenarbeit mit dem designierten Bundestrainer Jürgen Klopp. Nach einem längeren Telefonat zwischen den beiden ist Völler überzeugt, dass das funktionieren kann und funktionieren wird. Er sieht sich da weiterhin ganz klassisch als engster Unterstützer, der Klopp im Hintergrund den Rücken frei hält. Auch zum Rücktritt von Julian Nagelsmann sagt Völler nach ein paar Tagen jetzt, das war dann doch der richtige Schritt für einen Neustart.
3: Und wie konkret ist aktuell die Verpflichtung von Klopp?
4: Also die Gespräche gehen da jetzt in die entscheidende Phase. DFB-Präsident Neuendorf und Vize Watzke wollen noch in dieser Woche nach New York fliegen, um dort direkt mit Klopp und seinem Berater zu verhandeln. Dabei geht es vor allem noch um das Gehalt und die Vertragslaufzeit, ob nur bis zur EM 2028 oder gleich bis zur nächsten WM 2030. Wichtig ist außerdem noch die Rolle von Red Bull. Klopp steht da ja eigentlich noch ein paar Jahre unter Vertrag. Laut Völler hat der Chef von Red Bull aber schon signalisiert, dass eine gemeinsame Lösung möglich ist.
3: Danke, Malte. Und jetzt weitere Meldungen im Überblick. In Ankara hat der NATO-Gipfel begonnen. Direkt nach seiner Landung am Mittag hatte US-Präsident Trump erneut die Europäer kritisiert. Sie hätten die USA im Iran-Krieg hängen lassen. Explizit erwähnte Trump dabei Großbritannien, Italien, Frankreich und Deutschland. Das Pariser Berufungsgericht hat die rechtsnationale Marine Le Pen zu einer einjährigen Haftstrafe mit Fußfessel verurteilt. Außerdem soll sie für 15 Monate das Recht verlieren, bei Wahlen anzutreten. Durch das Urteil ist es für Le Pen schwierig, bei der Präsidentschaftswahl im Frühjahr zu kandidieren. Am Abend will sie sich dazu äußern. Für den Einbau von Wärmepumpen und anderen klimafreundlichen Heizungen soll es bald weniger Zuschüsse vom Staat geben. So steht es in einer Vorlage für eine Sitzung des Haushaltsausschusses morgen im Bundestag. Demnach will der Bund so mehr als 2 Milliarden Euro sparen. Es sind gute Nachrichten für alle, die viel fliegen. Die EU stärkt die Fluggastrechte. Eltern sollen in Zukunft kostenlos Sitzplätze neben ihren Kindern reservieren können. Außerdem sollen Ticketpreise übersichtlicher angezeigt werden und Fluggäste sollen bei Problemen in vielen Fällen das Recht darauf haben, anders befördert zu werden. Das kann zum Beispiel über eine andere Strecke mit einer anderen Airline oder auch per Bahn passieren. Das hat das Europaparlament in Straßburg entschieden und für eine entsprechende Reform gestimmt. Bei Entschädigungen für verspätete Flüge ändert sich im Großen und Ganzen dagegen nichts. Damit hat sich das Parlament gegenüber den EU-Staaten durchgesetzt. Die wollten nämlich, dass Fluggäste erst bei größeren Verspätungen entschädigt werden und je nach Entfernung auch mit weniger Geld. Und das waren die Nachrichten mit Danny Hoppe.
5: Das Wetter. Morgen am Mittwoch und auch am Donnerstag geht es ein bisschen entspannter durch die Tage mit vielen Wolken. Zwischendurch kann noch mal ein bisschen was runterkommen. So um 21 Grad in der Spitze. Am Freitag und dann auch mit Blick in Richtung Wochenende wird es aber um einiges sonniger wieder und auch wärmer. Dann schon wieder um 25 Grad maximal.
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5: Radio Lippe läuft bei euch mit dem schnellsten Verkehrs- und Blitzerservice jetzt. Heute Abend stehen Blitzer bei euch in Bad Salzuflen. Da an der Ostwestfalenstraße, zweimal in Lage, Friedrich-Bayer-Straße und Flurstraße, in Augustdorf, da an der Haustenbecker-Straße, in Kallertal-Kalldorf an der B514 und in Bahntrupp-Alverdissen, da am Ostersieg. Kommt gut durch diesen Dienstagabend.
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5: Herzlich willkommen, wenn ihr mögt, verbringen wir diesen Dienstagabend zusammen. Darüber freue ich mich sehr. Musik von Nico Santos ist das für euch. Ray of Light.

Schönen Dienstagabend, wir haben es gleich 6:15. Ihr kennt diese Spiele, wo man irgendwas auf Zeit ganz schnell erledigen muss, ne? Irgendwas formen, zurechtlegen. Boah, es stresst mich immer massiv. Wirklich, kann ich überhaupt nicht. Und es ist eigentlich verrückt, weil eigentlich ist das ganze Leben ja ein Spiel auf Zeit. Ja, das klingt deep, ist es letztendlich auch. Vor allen Dingen, weil es in dieser Nummer genau darum geht. Mein Lieblingssong von Coldplay habe ich euch mitgebracht. Clocks heißt übersetzt ja auch Uhren. Ja? Die tickenden Uhren des Lebens sollte einen nicht stressen, ehrlich gesagt. Weil wir können es sowieso nicht ändern. Aber es ist vielleicht wichtig, darüber zwischendurch mal nachzudenken, um zu wissen, ey, jetzt haben wir die Zeit noch. Sollten wir sie vielleicht jetzt auch nutzen. Aber nicht zu viel drüber nachdenken. Genießt lieber diesen Hit und den Dienstagabend. Ich bin Jonas Rieck. Lux.

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1: Ja, mit Frank Schröder. Schönen guten Abend. Nach einer Schlägerei auf einer Schulabschlussfeier in Bad Salzuflen-Lockhausen am Wochenende sucht die Polizei jetzt Zeugen. Passiert ist das Ganze in der Nacht von Freitag auf Samstag gegen Mitternacht am Sportplatz in der Amser Straße. Zwei 16- und 17-jährige Jugendliche aus Bad Salzuflen sind nach Zeugenaussagen brutal zusammengeschlagen worden und stürzten auch. Mehr Infos auf radio.de. Der Schuldenberg der Kommunen in Lippe wächst und wächst. Im vergangenen Jahr auf etwas über 1 Milliarde Euro. Das ist fast ein Fünftel mehr als im Jahr davor. Besonders sogenannte Liquiditätskredite waren zuletzt gefragt, also kurzfristige Kassenkredite zur Überbrückung von Engpässen. Der Unfallschwerpunkt schlechthin in Lippe ist die Ortsdurchfahrt Hornsche Straße, Paulinenstraße in Detmold. Das ist die einzige Strecke in Lippe, die im Unfallatlas Deutschland orangefarben gekennzeichnet ist. Das bedeutet 30 bis 60 Unfälle im Jahr mit Personenschaden auf einer Länge von 5 Kilometern. 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
2: Die meiste Zeit geht's morgen grau durch den Mittwoch. Zwischendurch kann auch mal ein bisschen Regen mit dabei sein. Temperaturen so knapp über 20 Grad in der Spitze. Ähnlich dann auch am Donnerstag. Zum Wochenende ab Freitag wird's dann immer wieder blauer am Himmel und auch wärmer. 25, 26 Grad sind dann schon wieder drin. Radio Lippe läuft bei euch mit dem schnellsten Verkehrs- und Blitzerservice jetzt. Heute Abend stehen Blitzer bei euch in Bad Salzuflen. Da an der Ostwestfalenstraße, zweimal in Lage, Friedrich-Bayer-Straße und Flurstraße. In Augustdorf, da an der Haustenbecker-Straße. In Kallertal-Kalldorf an der B514 und in Bahntrupp-Alverdissen, da am Ostersieg. Kommt gut durch diesen Dienstagabend.
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2: Sich selbst anlügen, sich selbst was vorzumachen, was vorzuspielen. Ja, Hand aufs Herz, das machen wir alle mal. Genau darum geht's in der neuen Nummer von Malik Harris. Mag ich wirklich sehr gern das Teil und freue mich sehr, dass wir gleich zusammen reinhören. In den nächsten paar Minuten. 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
1: Mit Danny Hoppe, guten Abend. In Frankreich werden viele Menschen heute Abend gespannt den Fernseher einschalten. Dann will die rechtsnationale Marine Le Pen nämlich ein wichtiges Interview geben und sagen, ob sie jetzt bei der nächsten Präsidentschaftswahl antritt oder nicht. Hintergrund ist ein Urteil aus Paris. Ein Berufungsgericht hat heute ihre Verurteilung wegen der Veruntreuung von EU-Geldern bestätigt. Malte Albrecht aus dem News-Team, was bedeutet das Urteil jetzt genau für Le Pens Pläne, Präsidentin zu werden?
2: Also prinzipiell könnte die Fraktionschefin des Rassemblement National bei der Wahl im Frühjahr 2027 antreten. Das ist zumindest der aktuelle Stand. Das Gericht hat ihr zwar das passive Wahlrecht entzogen, also das Recht, bei Wahlen anzutreten, aber eben nur für 15 Monate. Und die hat Le Pen seit dem Urteil in erster Instanz schon verbüßt. Aber es gibt zwei Haken. Zum einen will Le Pen nicht mit Fußfessel kandidieren. Das hatte sie schon vorher ausdrücklich ausgeschlossen. Das wäre ja auch nicht besonders praktikabel. Und zum anderen könnte die Anklage in Revision gehen und dann wäre einfach nicht klar, ob Le Pen möglicherweise doch noch länger von einer Kandidatur ausgeschlossen bleibt. Aber Le Pen will unbedingt Präsidentin werden. Wir kennen die 57-Jährige ja mitunter als sehr sprunghafte Persönlichkeit. Es könnte also gut sein, dass sie trotz Verurteilung erneut kandidieren will. Falls doch nicht, dann würde an ihrer Stelle Parteichef Bardella in den Wahlkampf ziehen.
1: Danke, Malte. Und jetzt weitere Meldungen im Überblick. In Ankara hat der NATO-Gipfel begonnen. Deutschland hat zum Auftakt erneut Verteidigungsausgaben in Rekordhöhe gemeldet. Für das laufende Jahr liegt der Betrag bei knapp 125 Milliarden Euro. Vorher hatte US-Präsident Trump erneut die Verteidigungsausgaben der europäischen NATO-Partner kritisiert. Es gibt scharfe Kritik an den Plänen von Familienministerin Prien, die Bezugsdauer für das Elterngeld zu senken von 14 auf 12 Monate. Die Linke spricht von einer Bankrotterklärung. Die Bundesregierung begreife Kinder offensichtlich nur noch als Luxusgut. Auch die Grünen und der Deutsche Gewerkschaftsbund kritisieren die Pläne. Rudi Völler macht beim DFB als Sportdirektor weiter und will seinen bis zur EM 2028 laufenden Vertrag erfüllen. Das hat er am Nachmittag bestätigt. Auch mit Jürgen Klopp, der neuer Bundestrainer werden soll, hat Völler schon telefoniert. Es habe sich schnell herauskristallisiert, dass es am Ende auch funktionieren könne und werde, sagte er. Der spektakuläre Millioneneinbruch bei der Sparkasse in Gelsenkirchen hatte bundesweit Schlagzeilen gemacht. Und auch gut 6 Monate nach der Tat fehlt von Beute und Tätern jede Spur. Dazu versucht die Bank noch immer, den Inhalt der mehr als 3000 aufgebrochenen Schließfächer zu sichten und zu orten. In dieser Woche sollen jetzt die ersten betroffenen Kunden ausgezahlt werden. Das hat die Bank bestätigt und betont, pro Schließfach gäbe es maximal 10.300 Euro, so sei es in den Mietverträgen vereinbart. Damit dürften sich viele nicht zufrieden geben. Sie sagen, in den Fächern seien deutlich höhere Summen gewesen und sie werfen der Bank vor, ihre Wertsachen nicht gut genug geschützt zu haben. Beim Landgericht Essen laufen deshalb schon mehrere Zivilklagen gegen die Sparkasse. Und das waren die Nachrichten mit Danny Hoppe.
3: Der Blick aufs Wetter zeigt, die nächsten Tage werden noch mal ein bisschen grau und auch gar nicht mal so warm, so 21 Grad um den Dreh in der Spitze. Dazu ist auch immer mal ein bisschen Regen dabei, aber zum Wochenende sieht das wieder blau am Himmel aus. Dann ist die Sonne da und es ist auch ein bisschen wärmer, schon wieder um 25 Grad in der Spitze.
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3: Radio Lippe läuft bei euch mit dem schnellsten Verkehrs- und Blitzerservice jetzt. Heute Abend stehen Blitzer bei euch in Bad Salzuflen. Da an der Ostwestfalenstraße, zweimal in Lage, Friedrich-Bayer-Straße und Flurstraße. In Augustdorf, da an der Haustenbecker-Straße. In Kallertal-Kalldorf an der B514 und in Bahntrupp-Alverdissen, da am Ostersieg. Kommt gut durch diesen Dienstagabend.
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3: Wird das die nächste Riesenüberraschung bei der Fußball-WM? Gerade spielen Argentinien gegen Ägypten. Erste Hälfte ist rum und man glaubt's kaum. Titelverteidiger Argentinien liegt hinten 0-1. Wahnsinn. Ägypten führt. Ich halte das für euch im Blick, falls ihr nicht gucken könnt. Jetzt erstmal Musik von Nathan Evans, Weatherman für euch.

0: Teddy Swims mit Mr. Neue Dorf für euch um gleich 7:15.
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0: Falls ihr heute im Laufe des Tages schon ein paar Mal das Gefühl hattet, so, werde ich krank, was ist denn irgendwie los? Ich schwitze so, Hitzewallung, hä? Kann ich euch, glaube ich, beruhigen? Ich habe das auch. Und zum Glück habe ich jetzt inzwischen auch schon einige getroffen, denen es ähnlich geht, die auch gesagt haben, oh, nee, irgendwas liegt heute in der Luft. Aber ich war mir auch kurz nicht sicher, ob ich nicht vielleicht da irgendwie was ausbrüte. Vor allen Dingen, weil ich dazu sagen muss, am Wochenende habe ich seit längerer Zeit mal wieder ein paar Nächte durchgemacht. Ja, hat sich so ergeben. War ich mir auch nicht sicher, ob mein ja inzwischen auch nicht mehr ganz so jugendlicher Körper das noch so easy wegsteckt oder ob sich das vielleicht jetzt Anfang der Woche rächt, aber nee, scheinbar ist einfach heute die Luft ganz komisch. Also alles gut, wir schwitzen gemeinsam durch diesen Dienstagabend gleich mit ganz neuer Musik von den Toten Hosen und das hier sind Atomic Kitten für euch, The Tide is High.

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1: Ja, mit Frank Schröder. Schönen guten Abend. Nach einer Schlägerei auf einer Schulabschlussfeier in Bad Salzuflen-Lockhausen am Wochenende sucht die Polizei jetzt Zeugen. Passiert ist das Ganze in der Nacht von Freitag auf Samstag gegen Mitternacht am Sportplatz in der Amser Straße. Zwei 16- und 17-jährige Jugendliche aus Bad Salzuflen sind nach Zeugenaussagen brutal zusammengeschlagen worden und stürzten auch. Mehr Infos auf radio.de. Der Schuldenberg der Kommunen in Lippe wächst und wächst. Im vergangenen Jahr auf etwas über 1 Milliarde Euro. Das ist fast ein Fünftel mehr als im Jahr davor. Besonders sogenannte Liquiditätskredite waren zuletzt gefragt, also kurzfristige Kassenkredite zur Überbrückung von Engpässen. Der Unfallschwerpunkt schlechthin in Lippe ist die Ortsdurchfahrt Hornsche Straße-Paulinenstraße in Detmold. Das ist die einzige Strecke in Lippe, die im Unfallatlas Deutschland orangefarben gekennzeichnet ist. Das bedeutet 30 bis 60 Unfälle im Jahr mit Personenschaden auf einer Länge von 5 Kilometern. Und die Nachrichten für Lippe gibt's auch auf radiolippe.de.
2: Das Wetter. Morgen am Mittwoch und auch am Donnerstag geht es ein bisschen entspannter durch die Tage mit vielen Wolken. Zwischendurch kann noch mal ein bisschen was runterkommen. So um 21 Grad in der Spitze. Am Freitag und dann auch mit Blick in Richtung Wochenende wird es aber um einiges sonniger wieder und auch wärmer. Dann schon wieder um 25 Grad maximal. Radio Lippe läuft bei euch mit dem schnellsten Verkehrs- und Blitzerservice jetzt. Heute Abend stehen Blitzer bei euch in Bad Salzuflen. Da an der Ostwestfalenstraße, zweimal in Lage, Friedrich-Bayer-Straße und Flurstraße. In Augustdorf, da an der Haustenbecker-Straße. In Kallertal-Kalldorf an der B514 und in Bahntrupp-Alverdissen, da am Ostersieg. Kommt gut durch diesen Dienstagabend.

0: Benson Boone mit Beautiful Things hier für euch gespielt am Dienstagabend.
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0: Wie viele Hits, die es so gibt, handeln wohl von der Liebe? Ich habe jetzt keine Studie dazu gelesen, aber ich würde mal schätzen, so mindestens 90%, oder? Was meint ihr? Und von diesen eh schon vielen Hits handeln dann ja auch viele von Herzschmerz. Ne? Also sind ja schon eher weniger, wo die Liebe auch mal als was Schönes dargestellt wird. Dabei kann Liebe so wunderschön sein. Ey, diese Schmetterlinge im Bauch, von denen sie immer alle sprechen, das ist doch was Tolles. Erst recht, wenn das Ganze auf Gegenseitigkeit beruht. Genau davon singt Olivia Dean in ihrer neuen Nummer Drop Dead. But kiss me, I might drop dead. Wenn du mich küsst, dann könnte es passieren, dass ich tot umfalle. Einfach weil es so schön ist und so aufregend und weil ich so glücklich bin. Ja, ist auch mal ganz schön, ne?
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1: Ich bin Dirk Zeitler. Deutschland hat der NATO erneut Verteidigungsausgaben in Rekordhöhe gemeldet. Die Bundesregierung übermittle für das laufende Jahr einen Beitrag von 124,7 Milliarden Euro. Das geht aus Daten hervor, die zum Start des Gipfeltreffens in Ankara veröffentlicht wurden. Bundeskanzler Merz hofft beim Gipfel auf einen guten Geist von Ankara. US-Präsident Trump verpasste Europas Hoffnungen auf harmonische Beratungen aber schon bei der Ankunft einen Dämpfer.
2: Trump ging holterdiepolter in das NATO-Treffen, enttäuscht von den europäischen Bündnispartnern im Irankrieg, Besitzansprüche auf Grönland, angedrohter US-Truppenabzug aus Europa und Kritik an der europäischen Einwanderungs- und Energiepolitik. Da bleibt wenig Hoffnung auf Harmonie, aber Trumps Stimmungen ändern sich immer schnell. Aus den USA, Tina Eck.
1: Für 2150 Menschen in Deutschland hatte der Konsum von Drogen im vergangenen Jahr tödliche Folgen. Dabei ist jeder vierte Drogentote jünger als 30. Der Drogenbeauftragte Streeck sprach von einer Totenzahl auf Rekordniveau. Besonders erschüttere ihn, dass die Opfer immer jünger werden, sagte Streeck. Seit 2021 sind die Todesfälle unter 30 um mehr als die Hälfte gestiegen. Bei den unter 20-Jährigen haben sie sich nahezu verdoppelt. Zum Sport. Rudi Völler wird seinen Vertrag als Sportdirektor des Deutschen Fußballbunds erfüllen und will in einem Team mit dem designierten Bundestrainer Jürgen Klopp zum Wiederaufbau der Nationalmannschaft beitragen. Das sagte der 66-Jährige nach Gesprächen mit Klopp und der Verbandsspitze in einer Medienrunde.
3: Die Entscheidung hatte sich schon angedeutet, nachdem sich auch DFB-Vize und Liga-Präsident Aki Watzke öffentlich für ein Duo Klopp-Völler stark gemacht hatte. Entscheidend auch für Völler selbst war dann offenbar das persönliche Gespräch mit Jürgen Klopp. Es hat sich schnell herauskristallisiert, dass es am Ende auch funktionieren kann und wird, sagt der DFB-Sportdirektor. Völler hatte seinen Posten nach dem Vorrundenaus bei der WM in Katar übernommen. Sein Vertrag läuft noch bis zur EM 2028. Thomas Thonfeld, Sportredaktion.
1: Alexander Zverev bestreitet morgen sein erstes Viertelfinale in Wimbledon. Im Kampf um das Erreichen des Halbfinals steht der beste deutsche Tennisspieler dem amerikanischen Profi Taylor Fritz gegenüber. Und das waren die Nachrichten mit Dirk Zeitler.
4: Die meiste Zeit geht es morgen grau durch den Mittwoch. Zwischendurch kann auch mal ein bisschen Regen mit dabei sein. Temperaturen so knapp über 20 Grad in der Spitze. Ähnlich dann auch am Donnerstag. Zum Wochenende ab Freitag wird es dann immer wieder blauer am Himmel. Und auch wärmer, 25, 26 Grad sind dann schon wieder drin.
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4: Radio Lippe läuft bei euch mit dem schnellsten Verkehrs- und Blitzerservice jetzt. Heute Abend stehen Blitzer bei euch in Bad Salzuflen. Da an der Ostwestfalenstraße, zweimal in Lage, Friedrich-Bayer-Straße und Flurstraße. In Augustdorf, da an der Haustenbecker-Straße. In Kallertal-Kalldorf an der B514 und in Bahntrupp-Alverdissen, da am Ostersieg. Kommt gut durch diesen Dienstagabend.
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4: Und der wünscht euch einen ganz hervorragenden und vor allen Dingen entspannten Dienstagabend. Jetzt mit Alex Warren hier für euch im besten Mix. Spiel uns Ordinary.
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0: Grüße aus den 90ern von den Backstreet Boys, hier gerade für euch gespielt und gleich Viertel nach acht. As long as you love me.
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0: Ich war letztens in einem Café, hab da gesessen, Kaffee getrunken und gegenüber von mir hing ein Schild. Stand drauf, the good old days are now. Die guten alten Tage sind jetzt. Habe ich kurz drüber nachgedacht und festgestellt, jo, stimmt. Wahrscheinlich werde ich in ein paar Jahren von dieser Zeit jetzt hier berichten, drüber nachdenken und sagen so, ach, das war toll. Ja, wie das damals noch so gewesen ist. Darüber ist man sich jetzt aber eigentlich gar nicht so bewusst, ne? Ja, also jetzt lebt man ja, weil man das irgendwie so jeden Tag lebt und weil es irgendwie normal ist. Aber überlegt mal, habt ihr euch damals in der Zeit, wo ihr euch jetzt sagt, boah, das waren damals noch die guten alten Tage, habt ihr euch da gedacht, ja, wie geil ist es jetzt gerade? Nee, eben nicht. Wenn man sich der Gegenwart eben meist nicht so bewusst ist, habe ich gedacht, cool, das will ich mir irgendwie so ein bisschen im Hinterkopf behalten, um das vielleicht auch ein bisschen mehr zu schätzen, die Gegenwart, auch zu feiern. Und witzig, genau darum geht's auch in der neuen Nummer von Chris DiSerenni. Das Teil heißt auch Good Old Days. Und wir hören zusammen rein.
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0: Der Unfallschwerpunkt schlechthin in Lippe ist die Ortsdurchfahrt Hornsche Straße-Paulinenstraße in Detmold. Das ist die einzige Strecke in Lippe, die im Unfallatlas Deutschland orangefarben gekennzeichnet ist. Das bedeutet 30 bis 60 Unfälle im Jahr mit Personenschaden auf einer Länge von 5 Kilometern. Und die Nachrichten für Lippe gibt's auch auf radiolippe.de.
1: Der Blick aufs Wetter zeigt, die nächsten Tage werden noch mal ein bisschen grau und auch gar nicht mal so warm, so 21 Grad um den Dreh in der Spitze. Dazu ist auch immer mal ein bisschen Regen dabei. Aber zum Wochenende sieht das wieder blau am Himmel aus. Dann ist die Sonne da und es ist auch ein bisschen wärmer, schon wieder um 25 Grad in der Spitze. Radio Lippe läuft bei euch mit dem schnellsten Verkehrs- und Blitzerservice jetzt. Heute Abend stehen Blitzer bei euch in Bad Salzuflen. Da an der Ostwestfalenstraße, zweimal in Lage, Friedrich-Bayer-Straße und Flurstraße. In Augustdorf, da an der Haustenbecker-Straße. In Kallertal-Kalldorf an der B514 und in Bahntrupp-Alverdissen, da am Ostersieg. Kommt gut durch diesen Dienstagabend.
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1: Halbe Stündchen machen wir jetzt noch zusammen und da lassen wir uns auf gar keinen Fall stressen von nichts und niemandem. Dafür habe ich den passenden Sound dabei. Kommt hier von Selena Gomez und Marshmello. Wolf spiele ich im besten Mix. Schön, dass ihr da seid.
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Ganz ehrlich, das hatten wir doch alle schon mal, dass wir was auf dem Herzen haben. Es möchte eigentlich raus, aber es klappt irgendwie nicht. Wir schaffen es nicht, weil wir Angst haben, vielleicht vor den Konsequenzen und es dann einfach so vor uns herschieben. Und manchmal wartet man da ja auf ein Zeichen vom Universum oder von dem Mann im Radio, der euch nämlich jetzt erzählt, dass heute ein Anlass wäre. Heute ist 7. Juli, sag die Wahrheit Tag. Wenn da noch was raus muss, 3 Stunden habt ihr noch. Denkt drüber nach. Justus!

0: Das war die Spätschicht für heute. Wenn ihr mögt, dann hören wir uns morgen Abend wieder. Ich bin Jonas Rieck. Bis dahin. Tschüss.
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1: Ich bin Dirk Zeitler. Trotz ihrer Verurteilung kandidiert Frankreichs führende Rechtsnationale Marine Le Pen für die Präsidentschaftswahl im kommenden Jahr. Sie wolle gegen ihre Verurteilung Revision einlegen und als Kandidatin antreten, sagte die 65-Jährige im Sender TF1. Am frühen Nachmittag hatte ein Berufungsgericht Le Pen in einem Verfahren um Scheinbeschäftigung und EU-Gelder schuldig gesprochen. Es verhängte ein Jahr Haft mit Fußfessel und entzog ihr das passive Wahlrecht für 15 Monate. Bundeskanzler Merz hofft beim NATO-Gipfel auf einen guten Geist von Ankara. US-Präsident Trump sucht dagegen den Streit. Ich war sehr enttäuscht von der NATO, sagte er in der türkischen Hauptstadt und erneuerte seine Kritik. Großbritannien, Italien, Deutschland und Frankreich hätten die USA im Iran-Krieg hängen lassen.
2: Trump ging holterdiepolter in das NATO-Treffen, enttäuscht von den europäischen Bündnispartnern im Iran-Krieg, Besitzansprüche auf Grönland, angedrohter US-Truppenabzug aus Europa und Kritik an der europäischen Einwanderungs- und Energiepolitik. Da bleibt wenig Hoffnung auf Harmonie, aber Trumps Stimmungen ändern sich immer schnell. Aus den USA, Tina Eck.
1: Die Bundesregierung muss sparen, auch beim Heizen. Die Förderung von Wärmepumpen und anderen klimafreundlichen Heizungen soll nach Regierungsplänen in den nächsten Jahren deutlich sinken. Dies geht aus einer Vorlage für den Haushaltsausschuss des Bundestags hervor.
3: Unterm Strich will die Regierung damit gut 2 Milliarden Euro einsparen. Betroffen sind vor allem Leute mit mittlerem und höherem Einkommen. Die erhalten geringere Förderbeträge. Bisher übernimmt der Staat ja beim Heizungstausch je nach Voraussetzungen bis zu 70% der Kosten. Haushalte mit eher niedrigem Einkommen, die sollen dagegen etwas stärker unterstützt werden. Und geplant ist auch ein Kinderbonus. Claudia Wächter, Nachrichtenredaktion.
1: Zum Sport. Erst patzt Lionel Messi, dann rettet er den Weltmeister. In einem Fußballdrama hat Argentinien auch dank seines Superstars das WM aus im Achtelfinale gerade noch verhindert. Nach einem 2-Tore-Rückstand drehte Argentinien das Spiel gegen Ägypten in der Schlussphase noch zu einem 3:2 und darf weiter vom 4. Triumph träumen. Und das waren die Nachrichten mit Dirk Zeitler.
4: Das Wetter.
5: Der Abend ist weiter mild, vielerorts trocken und mal mehr, mal weniger wolkig. In den nächsten Stunden werden die Wolken aber eher dichter. Im Norden kann auch noch ein bisschen Regen dabei sein. Die Nacht bringt dann 17 bis 15 Grad. Morgen wechseln sich Sonne und Wolken dann ab. Regen ist selten. Die Höchstwerte liegen bei bis zu 26 Grad.
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5: 21 Uhr ist durch. Auf den Straßen haben wir ab 15 Minuten die A1 Köln-Euskirchen zwischen dem Kreuz Köln-Nord und Köln-Bocklemünd 2 Kilometer 19 Minuten plus. Die A2 Oberhausen Richtung Dortmund zwischen dem Kreuz Oberhausen und Oberhausen-Königshardt mehr als 20 Minuten kommen da oben drauf. 3 Kilometer Stau, da laufen aktuell Bergungsarbeiten. Dann die A3 Oberhausen-Arnheim zwischen Oberhausen-Holten und dem Kreuz Oberhausen 2 Kilometer verliert ihr eine halbe Stunde. Und dann noch die A40 Essen-Duisburg, die ist zwischen Mülheim-Heißen und Mülheim-Dümpten in beiden Richtungen mindestens bis Mitternacht gesperrt. Dort gab es einen Unfall mit mehreren Fahrzeugen. Auch da staut es sich, verliert er knapp 50 Minuten. Allen unterwegs eine gute Fahrt, kommt gut an.
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5: Das ist der Dienstagabend. Hi zusammen, Robert Jantz ist hier. Wenn ihr gerade unterwegs seid, kommt gut an. Und wenn ihr gerade auf der Arbeit seid, dann haltet durch. Ich bin auf jeden Fall bei euch, versorge euch mit guter Musik. Als nächstes kommt die jetzt von Sia.

0: Das war Madonna mit La Isla Bonita. Richtiger Klassiker für euch hier am Dienstagabend. Und jetzt geht's mal weiter mit einer ganz besonderen Kombi. Gentleman und Michael Patrick Kelly. Stark, ne? Also die haben sich ja vor 9 Jahren bei Sing Mein Song kennengelernt. Kennen und schätzen gelernt, kann man sagen. Jetzt haben sie die 2. gemeinsame Single rausgebracht. Wildfire heißt die. Und vor kurzem hatten wir gleich beide im Interview. Und haben dann mal über die Liebe zur Musik gesprochen.
1: Also ich finde Song schreiben und dann aber live performen, das sind die schönsten Momente unseres Berufs, weil du fühlst dich ein bisschen wie so ein Empfänger, da kommt was und du bist sozusagen der, der es manifestiert, ja, das ist so der Songwriting-Moment und dann gibt es diesen Moment, wo du es mit tausenden von Menschen performst und die performen ja auch für dich. Also wenn wir auf der Bühne stehen, ist die Show,
2: die
1: wir
2: uns... Das Musik machen und diese Interviews immer, boah.
0: Ja, gute Laune haben sie auf jeden Fall. Die beiden sind ja seit fast 30 Jahren im Musikgeschäft. Können offensichtlich trotzdem nicht genug bekommen. Ich nehme mal an, das gilt für alles so, ne?
2: Das Schöne am Musik machen ist, es ist nie gleich. Ne? Es gibt immer wieder andere Geschichten, wie ein Song entsteht oder wie ein Song funktioniert hat oder eben nicht funktioniert hat. Und du fängst immer wieder von vorne an, so, ne? Auch beim Konzert. So, wenn du auf Tour bist und hast montags in Berlin eine Mega-Show gespielt, musst du in Hamburg am nächsten Tag wieder von ganz vorne anfangen und wieder die Leute kriegen. Und in dem Moment, wo das passiert, ist auch die Magie wieder da. So. Und das hält einen, glaube ich, auch so frisch und auch motiviert. Und deswegen machen wir beide das auch, glaube ich, schon so lange. Also weil wir uns dessen echt bewusst sind. So.
0: Ja, und das hört man ja auch. Und besonders hört man das beim neuen Song. Den hören wir jetzt. Hier ist Wildfire.
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0: So, der Wald- und Wiesenritt hier mit Dasher Austin ist zu Ende. Der Ausritt für Cristiano Ronaldo ist auch zu Ende. Der hat sich mit Portugal ja gestern von der WM verabschiedet. Unter Tränen, ne, wird wohl dabei bleiben, dass er in seiner langen Karriere nie Weltmeister geworden ist.
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0: Aber sein ewiger Rivale Lionel Messi, der ist hier noch im Turnier und Lionel und Argentinien stehen im WM-Achtelfinale gegen Ägypten vor dem sensationellen K.O., liegen bis zur 79. Minute 0-2 hinten und da nimmt der Messi-Wahnsinn seinen Lauf. Der Titelverteidiger dreht die Partie komplett und gewinnt dank eines irren Endspurts noch mit 3-2 und träumt weiter von der Titelverteidigung. Nico Hartmann aus dem WM-Studio, das war also das zu dem Spiel. Das Achtelfinale ist damit so gut wie beendet. Eine letzte Partie haben wir aber heute noch. Schweiz gegen Kolumbien um 22 Uhr. Da fragen wir nochmal nach, wer ist Favorit für dich?
2: Das ist gar nicht so leicht zu beantworten, weil beide Teams Probleme haben. Ganz aktuell fällt bei den Schweizern ihr Shootingstar Mansambi vom SC Freiburg verletzt aus. Dazu sind auch Vargas und So angeschlagen. Also das Abschlusstraining lief nicht wirklich gut bei den Schweizern. Und auch Kolumbien hat es erwischt. Da geht ein Grippevirus rum. Der Nationalcoach Lorenzo sagt zwar, dass kein Spieler deswegen fehlen wird, aber schön ist auch anders. Dazu ist noch Stürmer Cordoba außer Gefecht. Aber jetzt lassen wir es mal gut sein mit dem Medizincheck. Kolumbien hat für mich sehr attraktiv und erfolgreich gespielt bisher bei der WM. Dazu haben sie eben eine gewaltige Fanunterstützung. Auch in Vancouver werden gleich viele gelbe Trikots zu sehen sein. Also wenn du mich so fragst, tippe ich auf die Kolumbianer.
0: Los geht's um 22 Uhr. Danke dir, Nico. Und morgen ist dann tatsächlich mal frei. Zum ersten Mal ist WM-Pause nach bisher 96 Spielen. Was ist das? Also Zeit zum Durchatmen vor dem Viertelfinale.
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1: Ich bin David Riemer. Deutschland hat der NATO erneut Verteidigungsausgaben in Rekordhöhe gemeldet. Die Bundesregierung übermittelte für das laufende Jahr einen Betrag von fast 125 Milliarden Euro. Das geht aus Daten hervor, die zum Start des Gipfeltreffens in Ankara veröffentlicht wurden.
2: Gegenüber dem Vorjahr ist das eine Steigerung von rund 25%. Der Anteil der Verteidigungsausgaben am Bruttoinlandsprodukt würde auf etwa 2,7% klettern. Innerhalb der NATO geben damit nur die USA mehr Geld für Verteidigung aus als Deutschland. Die Zahlen sollen beim NATO-Gipfel vor allem den mächtigsten Gast überzeugen. US-Präsident Trump hat erst vor wenigen Tagen wieder die Ausgaben der Europäer kritisiert. Deutschlands Investitionen nannte er lächerlich. In Ankara dürfte sich nun zeigen, ob sich beide Seiten aufeinander zubewegen. Aus Berlin Thomas Brockt.
1: Trotz ihrer Verurteilung kandidiert Frankreichs führende rechtsnationale Marine Le Pen für die Präsidentschaftswahl im kommenden Jahr. Sie wolle gegen ihre Verurteilung Revision einlegen und als Kandidatin antreten, sagte sie. Am Nachmittag hatte ein Berufungsgericht Le Pen in einem Verfahren um Scheinbeschäftigung und EU-Gelder schuldig gesprochen. Die Zahl der Drogentoten in Deutschland bleibt auf einem Rekordhoch. Vergangenes Jahr starben über 2100 Menschen an den Folgen ihres Drogenkonsums. Das gab der Bundesdrogenbeauftragte Streeck in Berlin bekannt. Alarmierend dabei, die Opfer werden immer jünger.
3: Sie sind oft jung, risikofreudig und bezahlen dafür mit ihrem Leben. In den letzten 5 Jahren hat sich die Zahl der Todesfälle bei den unter 20-Jährigen fast verdoppelt. Fast jeder 4. Drogentote ist heute jünger als 30. Die Antwort darauf dürfe nicht Betroffenheit sein, sondern mehr Prävention und frühe Hilfsangebote, sagte Streeck. Auffällig ist, dass die jüngeren Drogentoten vor allem Medikamente konsumiert haben. Meist spielt aber auch ein riskanter Mischkonsum von Pillen, Alkohol und anderen Substanzen eine Rolle. Gleichzeitig breiten sich synthetische Opioide wie Fentanyl weiter aus. Tanja Wagner, Nachrichtenredaktion.
1: Erst patzt Lionel Messi, dann rettet er den Weltmeister. In einem Fußballdrama hat Argentinien auch dank seines Superstars das WM-Aus im Achtelfinale gerade noch verhindert. Nach einem 2-Tore-Rückstand drehte Argentinien das Spiel gegen Ägypten in der Schlussphase noch zu einem 3:2 und darf weiter vom 4. Triumph träumen. Und das waren die Nachrichten mit David Riemer.
4: Das Wetter.
5: Jetzt am späten Abend ist es mild, dazu gibt es viele Wolken. In den nächsten Stunden bleibt es die meiste Zeit trocken. Im Norden kann es noch so ein bisschen nieseln oder ein bisschen regnen. Die Nacht wird aber nicht kalt. 17 bis 15 Grad, das sind die Temperaturen. Schauen wir auf morgen, da gibt es dann Sonne und Wolken im Wechsel. Fast überall ist es trocken und 26 Grad bekommen wir in der Spitze.
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5: Wir checken die Lage auf den Straßen. Ab 15 Minuten die A1 Köln-Euskirchen zwischen dem Kreuz Köln-Nord und Köln-Bocklemünd 2 Kilometer, eine Viertelstunde plus. Dann die A2 Oberhausen Richtung Dortmund zwischen dem Kreuz Oberhausen und Oberhausen-Königshardt etwa 20 Minuten plus 3 Kilometer Stau. Da laufen aktuell Bergungsarbeiten. Und dann die A40 Essen-Duisburg. Die ist zwischen Mülheim-Heißen und Mülheim-Dümpten in beiden Richtungen bis mindestens Mitternacht gesperrt. Dort gab es einen Unfall mit mehreren Fahrzeugen, aktuell 25 Minuten plus dort. Allen unterwegs eine gute Fahrt, kommt gut an.
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5: Hallo zusammen, Robert Jantz ist hier. Gemeinsam geht's durch diese noch ganz junge Nacht. Und ich sag mal, wenn man beim Radio arbeitet, hier in so einem Studio steht, am Mikrofon, dann ist es natürlich extrem wichtig, dass man sich einigermaßen klar ausdrückt, ne, und eine gute Aussprache hat, damit die Leute einen auch verstehen, damit ihr mich versteht, ist ja klar. Und seht mir bitte nach, zu der Uhrzeit jetzt, da kann die Zunge schon mal ein bisschen schwerer sein. Aber darum mache ich jetzt hier so eine kleine Lockerungsübung. Dann hören wir ein bisschen Musik und dann, ja, dann hören wir uns wieder. Also, ich fange mal an.

0: Musik von Nico Santos geht's hier durch diese noch junge Dienstagnacht. Schön, dass ihr mit am Start seid. Und jetzt habe ich wieder ganz spannende Musik für euch dabei. Wir kommen nämlich jetzt zu einem jungen Mann aus England. Jack Dean heißt er. Und bei ihm läuft's einfach. Also seine Songs haben schon Millionen Streams gesammelt. Er war Support für The Script. Und im September steht dann auch sein Live-Debüt beim Reeperbahn-Festival in Hamburg an. Also schon eine recht große Nummer. Und darum haben wir ihn natürlich auch auf dem Schirm und spielen ihn jetzt. Seine neue Single heißt Mercy, ist ein Song über Stress, volle Tage und den Wunsch, dass die Menschen um einen herum so ein bisschen Nachsicht haben. Vielleicht kennt ihr das, vielleicht kennt ihr diesen Wunsch. Und wie das klingt, das hören wir jetzt.
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0: Miley Cyrus war das mit End of the World. 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
1: Ich bin David Riemer. Deutschland hat der NATO erneut Verteidigungsausgaben in Rekordhöhe gemeldet. Die Bundesregierung übermittelte für das laufende Jahr einen Betrag von fast 125 Milliarden Euro. Das geht aus Daten hervor, die zum Start des Gipfeltreffens in Ankara veröffentlicht wurden.
2: Gegenüber dem Vorjahr ist das eine Steigerung von rund 25%. Der Anteil der Verteidigungsausgaben am Bruttoinlandsprodukt würde auf etwa 2,7% klettern. Innerhalb der NATO geben damit nur die USA mehr Geld für Verteidigung aus als Deutschland. Die Zahlen sollen beim NATO-Gipfel vor allem den mächtigsten Gast überzeugen. US-Präsident Trump hat erst vor wenigen Tagen wieder die Ausgaben der Europäer kritisiert. Deutschlands Investitionen nannte er lächerlich. In Ankara dürfte sich nun zeigen, ob sich beide Seiten aufeinander zubewegen. Aus Berlin Thomas Brockt.
1: Trotz ihrer Verurteilung kandidiert Frankreichs führende rechtsnationale Marine Le Pen für die Präsidentschaftswahl im kommenden Jahr. Sie wolle gegen ihre Verurteilung Revision einlegen und als Kandidatin antreten, sagte sie. Am Nachmittag hatte ein Berufungsgericht Le Pen in einem Verfahren um Scheinbeschäftigung und EU-Gelder schuldig gesprochen. Die Zahl der Drogentoten in Deutschland bleibt auf einem Rekordhoch. Vergangenes Jahr starben über 2100 Menschen an den Folgen ihres Drogenkonsums. Das gab der Bundesdrogenbeauftragte Streeck in Berlin bekannt. Alarmierend dabei, die Opfer werden immer jünger.
3: Sie sind oft jung, risikofreudig und bezahlen dafür mit ihrem Leben. In den letzten 5 Jahren hat sich die Zahl der Todesfälle bei den unter 20-Jährigen fast verdoppelt. Fast jeder 4. Drogentote ist heute jünger als 30. Die Antwort darauf dürfe nicht Betroffenheit sein, sondern mehr Prävention und frühe Hilfsangebote, sagte Streeck. Auffällig ist, dass die jüngeren Drogentoten vor allem Medikamente konsumiert haben. Meist spielt aber auch ein riskanter Mischkonsum von Pillen, Alkohol und anderen Substanzen eine Rolle. Gleichzeitig breiten sich synthetische Opioide wie Fentanyl weiter aus. Tanja Wagner, Nachrichtenredaktion.
1: Erst patzt Lionel Messi, dann rettet er den Weltmeister. In einem Fußballdrama hat Argentinien auch dank seines Superstars das WM-Aus im Achtelfinale gerade noch verhindert. Nach einem 2-Tore-Rückstand drehte Argentinien das Spiel gegen Ägypten in der Schlussphase noch zu einem 3:2 und darf weiter vom 4. Triumph träumen. Und das waren die Nachrichten mit David Riemer.
4: Das Wetter.
5: Eine milde Nacht mit vielen Wolken steht uns da bevor. In den nächsten Stunden bleibt es die meiste Zeit trocken. Nur im Norden kann noch ein bisschen Regen mit dabei sein. Die Temperaturen sinken auf 17 bis 15 Grad, im höheren Bergland auch etwas drunter. Morgen wechseln sich dann Sonne und Wolken ab. Meistens ist es trocken und es wird bis zu 26 Grad warm.
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5: Kurz nach 11. Und da ist die A40 Essen-Duisburg zwischen Mülheim-Heißen und Mülheim-Dümpten nach einem Unfall immer noch in beide Richtungen gesperrt. Mindestens bis Mitternacht ist das wohl noch der Fall. Dann ab 10 Minuten noch 2 Meldungen. Einmal die A1 Köln-Euskirchen zwischen dem Kreuz Köln-Nord und Köln-Bocklemünd 1 Kilometer 12 Minuten plus. Und die A2 Oberhausen in Richtung Dortmund in Höhe Oberhausen-Königshardt 5 Kilometer Stau nach einem Unfall. Der Verkehr wird über den Standstreifen geleitet. 20 Minuten plus. Allen unterwegs eine gute Fahrt, kommt gut an.
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5: Hi zusammen, Robert Jantz ist hier. Gemeinsam geht's durch die Nacht und passend zur Fußball-WM gibt's jetzt hier mal den offiziellen WM-Song auf die Ohren. Ah, hier sind jetzt also Shakira und Burna Boy mit Die Die.

0: hier in der Dienstagnacht. Ja. Knocking on Heaven's Door von Guns N' Roses natürlich. Habe ich euch gespielt. Ich hoffe, bei euch ist alles fit. Ihr kommt hier gut durch die Nacht. Ich versorge euch weiter mit Musik. Aber jetzt müssen wir erstmal jemanden würdigen, ja? Denn er war einer der größten Entertainer im deutschen Fernsehen. Rudi Carrell. Der ist heute vor 20 Jahren gestorben. Und für Comedian Hannes Höfer war Rudi einfach ein echtes Vorbild. Vor allem in seiner Rolle als Moderator der Kultshow Herzblatt.
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2: Ich fordere ein TV-Comeback von der Show Herzblatt. Und falls Kai Pflaume keinen Bock mehr hat, den Herzblatt-Hubschrauber vollzutanken, ey, ich mach den Job gerne. Ich mach euch auch die Susi am Ende. So, Mareike, jetzt musst du dich entscheiden. Soll es Kandidat 1 sein, der freche Vogelzüchter, der auch gerne mal seine Pfeife putzt, aber nur, wenn du ihm dabei hilfst? Oder Kandidat 2, der passionierte Ausdauersportler, der deinen Puls bei einer gemeinsamen Runde auf dem Liegefahrrad in die Höhe treibt? Oder Kandidat 3, der mit seiner Abneigung zu Deo immer einen bleibenden Eindruck in enge Räume hinterlässt. Ey, ich kann das! Ey, oder die Mini-Playback-Show. Einmal durch die Schauberkugel und dann der Playback-Schinge. Das ist im Prinzip wie jedes Konzert von Helene Fischer. Oder Geld oder Liebe mit Jürgen von der Lippe. Oder Geh aufs Ganze mit Jörg Dräger. Oder was ist mit der 100.000-Mark-Show? Ey, sowas gibt's heute gar nicht mehr. Bei den heutigen Shows gibt's ja immer nur Euro zu gewinnen. Also immer dran denken. Früher war nicht alles besser. Aber die guten Sachen, die können wir schon wiederholen.
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Robert Jantz ist hier. Wir steuern in Richtung Mitternacht und bringen diesen Dienstag jetzt gemeinsam auf die Zielgerade. Wir machen natürlich weiter mit ganz viel Musik. Als nächstes kommt die jetzt von Nea. Hier ist Some Say.

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0: Wakefield war das mit Saturday Night und das sage ich in der Dienstagnacht. Mein Gott, die Welt ist in Fugen geraten. Alles ist möglich, ich sag's ja immer wieder. Jetzt geht's gleich weiter mit Falk. Der hat mit Weil du das bist einen Song geschrieben, in dem geht es um das Thema Loslassen, auch wenn noch nicht so wirklich alles klar ist. Also nur Selbstvertrauen spielt da mit rein. Aufbruch und ja eben diesen einen Moment, in dem man dann nicht mehr wartet, sondern einfach mal macht. Und ich mache jetzt auch einfach mal, und zwar Feierabend. Nach Mitternacht macht hier meine Kollegin Ariane Lipogavetz weiter und begleitet euch durch die Nacht. Mein Name ist Robert Janz und jetzt, wie gesagt, für euch Falk mit Weil du das bist.
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1: Ich bin David Riemer. Deutschland hat der NATO erneut Verteidigungsausgaben in Rekordhöhe gemeldet. Die Bundesregierung übermittelte für das laufende Jahr einen Betrag von rund 125 Milliarden Euro. Das geht aus Daten hervor, die das Verteidigungsbündnis zum Auftakt seines Gipfeltreffens in Ankara veröffentlichte. Innerhalb der NATO geben damit nur die USA mehr Geld für Verteidigung aus als Deutschland. Entschädigungsansprüche und mehr Preistransparenz. Nach jahrelangen Verhandlungen gibt es im EU-Parlament nun eine Mehrheit, um Fluggastrechte zu stärken. Für die Verbraucher, die Ansprüche geltend machen wollen, soll es einfacher werden.
2: Wer aus der EU abfliegt und mindestens 3 Stunden verspätet ankommt, der bekommt gestaffelt nach Entfernung bis zu 600 Euro zurück. Das bleibt beim Alten. Neu ist aber, Airlines müssen künftig innerhalb von 30 Kalendertagen nach Antrag zahlen oder begründen, warum sie das nicht tun. Das gilt auch, wenn der Flug weniger als 2 Wochen vorher gestrichen wird. Außer die Airline trifft keine Schuld, wie bei Unwettern, randalierenden Fluggästen oder Streiks. Aus Brüssel, Michael Brandt.
1: Die schwarz-rote Koalition wirbt für eine Verabschiedung des umstrittenen Sparpakets für stabile Krankenkassenbeiträge in dieser Woche im Bundestag und Bundesrat. Unionsfraktionschef Spahn sagte, man sei in ständiger Abstimmung mit den Ländern. Es gehe vor allem um die Krankenhausfinanzierung und die flächendeckende Versorgung. Argentinien hat im Achtelfinale der Fußball-WM einen 0-2-Rückstand gedreht und nach einem Kraftakt das Viertelfinale erreicht. Gegen Ägypten siegte der Weltmeister am Ende 3-2.
3: Gut 70 Minuten läuft alles für Ägypten. Ibrahim macht nach 15 Minuten das 1-0. Kurz danach hält Torwart Schubir einen schwach geschossenen Foul-Elfmeter von Messi. Und nach Sikos 2-0 in Minute 67 riecht es in Atlanta nach Sensation. Aber Romeros Anschlusstreffer in der 79. Minute weckt den Weltmeister. Messi macht 5 Minuten später den Ausgleich, sein 21. WM-Treffer. Und in der 2. Minute der Nachspielzeit köpft Enzo Fernandes den Titelverteidiger ins Viertelfinale. Thomas Thonfeld, Sportredaktion.
1: Im Viertelfinale trifft Argentinien um Superstar Lionel Messi nun auf den Sieger der Partie Schweiz gegen Kolumbien.
4: Das Wetter.
5: Die Nacht bleibt entspannt und angenehm mild bei rund 14 bis 18 Grad. Morgen teilen sich dann Sonne und Wolken den Himmel. Regen macht aber mehr oder weniger Pause. Dazu wird es tagsüber mit 21 bis 26 Grad angenehm warm. Ich finde, so kann es gerne weitergehen.
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5: Nächste Woche wird es ja wieder ordentlich warm, mit so konstanten 30 Grad auf jeden Fall. Ich hoffe, ihr habt ein bisschen Zeit, euch vorzubereiten. Vielleicht gibt es ja auch schon wieder ein paar Klimas oder Ventilatoren. Hauptsache, wir wissen uns und anderen irgendwie zu helfen. Ich bin Ariane Lippo-Glawitz. Ihr hört jetzt den besten Mix mit TLC und No Scrubs.

0: glaube, es gibt kein Geräusch, was mich paranoider macht als das hier. Oh ja, das wird euch in den kommenden Tagen begleiten, denn die bevorstehenden warmen Sommertage mit gelegentlichen Regenschauern sind ideal für Stechmücken in Deutschland. Da wird der laue Sommerabend im Biergarten, auf dem Balkon oder der Terrasse dann schnell zum Festmahl für die Plagegeister. Aber man kann sich ja zum Glück schützen. Thorsten Ortmann aus dem News-Team. Was hilft denn eigentlich?
1: Also was gut hilft, sind Sprays. Die Stiftung Warentest hat 10 Kombiprodukte gegen Mücken und Zecken getestet. Und Testsieger wurde da Antibrumm Forte, gefolgt von Autan Multi-Insekt. Und auch das günstige Spray Diskito von DM hat gut abgeschnitten. Wie gut oder schlecht ein Mittel hilft, merkt man dann oft vor allem daran, wie lange der Schutz hält, sagt Testleiterin Dorit Munzke.
2: Antibrumm hat als einziges Mittel im Test länger als 7 Stunden vor Mückenstichen geschützt. Die schlechtesten Produkte hingegen nur 2,5 bis 3 Stunden.
1: Wichtig beim Auftragen ist, irritierte Hautpartien und Wunden aussparen und nicht direkt ins Gesicht sprühen, sondern erst auf die Handfläche und dann im Gesicht verteilen. Und Kinder sollten das auch nicht allein machen. Und da alle Sprays wasserlöslich sind, muss man sich nach dem Sprung ins Wasser auch wieder neu einsprühen.
0: Ja, und es gibt ja auch hilfreiche Gadgets gegen Mücken, oder?
1: Also was im Outdoor-Bereich gut funktioniert, sind sogenannte Thermazellgeräte. Dabei wird ein Wirkstoffplättchen erhitzt. Das passiert völlig geruchlos und ohne offene Flamme. Und der Wirkstoff hält dann Mücken im Umkreis von 20 Quadratmetern ab. Wer drinnen Ruhe haben will, der greift zu Lavendel, Minze, Zedernholz oder Zitrusöl. Und wer lieber Chemie einsetzen will, der kann sogenannte Mückenstecker benutzen. Das sind kleine Verdampfer, die man in die Steckdose steckt. Und dadurch wird eine geringe Menge an Nervengift freigesetzt, das den kleinen Blutsaugern den Garaus macht. Für Menschen soll das unbedenklich sein. Und wenn es so ein Biest dann trotz aller Abwehrmaßnahmen auf die Haut geschafft und gestochen hat, dann gibt es sogenannte Stichheiler. Das sind batteriebetriebene Sticks, mit denen man dann die Einstichstelle erwärmen kann, um den Juckreiz zu lindern. Testsieger wurde hier übrigens Heat It Classic. Das ist ein USB-Stick, den man ans Smartphone anschließt.
0: Ja, in den kommenden Tagen werden viele Mücken erwartet. Grund ist das warme Wetter in Kombination mit Regenschauern. Thorsten Ortmann war das mit den Infos.

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0: Man hätte heute Morgen einfach live dabei sein müssen, wirklich. Wer den Auftritt von Ikki Mael um 8:30 im MoMA gesehen hat, weiß, wovon ich rede. Ikki Mael ist ja die Rapperin der Gen Z. Sie ist bekannt dafür zu provozieren, kein Blatt vom Mund zu nehmen und feministische Themen so auf ihre ganz eigene Art anzusprechen. Und natürlich hat sie sich auch beim Auftritt nicht zurückgehalten. Ich zeige euch mal ganz kurz einen Ausschnitt.
1: Fußball!

0: Ja, das ist ihr Fußballsong, inklusive kleinem Seitenhieb am Ende. So nach dem Motto, Reminder, die Frauen-WM gibt's auch noch, nicht nur die Männer-WM. Und sie musste während des Auftritts auch noch selbst lachen, was den Moment einfach so viel besser gemacht hat. Man muss sich einmal kurz vorstellen, MoMA, ein klassisches Morgenmagazin, und dann kommt da einfach Ikimel rein. Das Publikum war auch komplett unvorbereitet, die wussten wirklich null wohin mit sich. Für mich ist das jetzt schon einer meiner liebsten TV-Momente überhaupt. Ich lieb's. So, ich wünsche euch erstmal allen einen schönen guten Mittwoch. Mit uns hier im besten Mix Fury in the Slaughterhouse und Fix This Crack.
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1: Ich bin David Riemer. Nach Attacken auf mehrere Tanker in der Straße von Hormuz hat das US-Militär Ziele im Iran angegriffen. Das US-Regionalkommando spricht von einer Serie heftiger Angriffe. Teheran solle einen hohen Preis für die Attacken auf Handelsschiffe mit zivilen Besatzungen zahlen. Mit dem neuen US-Angriff wächst die Gefahr einer erneuten militärischen Eskalation in der Region. Deutschland hat der NATO erneut Verteidigungsausgaben in Rekordhöhe gemeldet. Die Bundesregierung übermittelte für das laufende Jahr einen Betrag von fast 125 Milliarden Euro. Das geht aus Daten hervor, die zum Start des Gipfeltreffens in Ankara veröffentlicht wurden.
2: Gegenüber dem Vorjahr ist das eine Steigerung von rund 25%. Der Anteil der Verteidigungsausgaben am Bruttoinlandsprodukt würde auf etwa 2,7% klettern. Innerhalb der NATO geben damit nur die USA mehr Geld für Verteidigung aus als Deutschland. Die Zahlen sollen beim NATO-Gipfel vor allem den mächtigsten Gast überzeugen. US-Präsident Trump hat erst vor wenigen Tagen wieder die Ausgaben der Europäer kritisiert. Deutschlands Investitionen nannte er lächerlich. In Ankara dürfte sich nun zeigen, ob sich beide Seiten aufeinander zubewegen. Aus Berlin, Thomas Brockt.
1: Trotz ihrer Verurteilung kandidiert Frankreichs führende rechtsnationale Marine Le Pen für die Präsidentschaftswahl im kommenden Jahr. Das sagte sie am Abend im französischen Fernsehen. Zuvor hatte ein Gericht Le Pen in einem Verfahren um Scheinbeschäftigung und EU-Gelder schuldig gesprochen.
3: Le Pens Ankündigung zu kandidieren ist ein Paukenschlag, denn viele waren fest davon ausgegangen, dass notgedrungen ihr junger Parteichef Jordan Bardella ins Rennen geht. Le Pen aber will ihren Traum, französische Präsidentin zu werden, auf keinen Fall aufgeben. Dafür geht sie voll auf Risiko, denn Juristen sind sich uneins, ob mit Einlegen der Revision nicht wieder der befristete Entzug des passiven Wahlrechts aus erster Instanz greift. Wenn dies der Fall ist, wäre eine Kandidatur nämlich unmöglich, ganz unabhängig davon, was bei der Revision herauskommt. Aus Paris, Michael Evers.
1: Erst patzt Lionel Messi, dann rettet er den Weltmeister. In einem Fußballdrama hat Argentinien auch dank seines Superstars das WM-Aus im Achtelfinale gerade noch verhindert. Nach einem 2-Tore-Rückstand drehte Argentinien das Spiel gegen Ägypten in der Schlussphase noch zu einem 3:2 und darf weiter vom vierten Triumph träumen.
4: Das Wetter.
5: Ich bin einfach so froh, dass wir endlich wieder kühlere Nächte haben, so wie jetzt auch zum Beispiel diese hier. Denn es geht runter auf 14 bis maximal 18 Grad. Es kann zwar vereinzelt zu Schauern kommen, aber alles in allem bleibt es trocken. Am Morgen fängt der Tag erstmal wechselhaft an und bleibt dann auch teilweise bewölkt bei Temperaturen bis zu 26 Grad.
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5: Es ist zwar erst kurz nach eins, aber der Song, den ich euch gleich als nächstes vorspiele, der spielt sich in den frühen Morgenstunden ab. Und in genau genommen 4 Stunden passt der Titel auch wie die Faust aufs Auge. Es dreht sich natürlich um unseren Michael Schulte bei uns im besten Mix mit seinem Song 5 AM. Ich bin Ariane Lepoglawitz. Ich wünsche euch eine ganz entspannte Nacht.

0: Justin Bieber mit Love Yourself. Norwegen hat Brasilien aus der WM geworfen. 2:1, beide Tore, Erling Haaland. Und als wäre das sportlich nicht schon genug Stoff, taucht jetzt auch noch ein alter Song auf dem Wunderstürmer Haaland zum Wunder-Rapper wird. Kollege Leo Arregi, wie klingt denn Haaland als Rapper?
1: Ja, also er rappt auf jeden Fall mit viel Energie und viel Selbstvertrauen. So ein bisschen wie er auch Fußball spielt. Obwohl ich jetzt einfach mal sagen würde, im Fußballspielen ist er dann noch vielleicht ein bisschen talentierter. Ich habe mal einen Ausschnitt von seinem Rap mitgebracht. Ich habe mir das Ganze auch mal übersetzen lassen. Da heißt es so grob: Leute, könnt ihr bitte aufhören, so viel zu quatschen? Sonst macht es keinen Spaß mehr. Redet lieber über die Weltkrise. Ich finde, das ist viel wichtiger. Jeder weiß, dass ich der Typ bin, den man im Fernsehen sieht. Ich sehe sogar gut aus, während ich esse.
0: Ja, ziemlich wirr. Ja, gut. Trotzdem hat jetzt der norwegische DJ und Produzent Kygo die Nummer neu aufleben lassen.
1: Ja, genau. Kygo hat sich mit seinem Keyboard bewaffnet in irgendeiner schicken Hotelsuite abgeschottet und da dann diesen alten Song von Haaland geremixed. Kygo hat übrigens vor dem Brasilien-Spiel einen Post auf Instagram hochgeladen und geschrieben, ich veröffentliche die volle Version, wenn Norwegen gewinnt. Ja, das ist ja passiert. Also eigentlich müsste es bald soweit sein.
0: Wunderbar.
1: Und Haaland hat auch schon seine Zustimmung kundgetan und sich unter dem Post ebenfalls zu Wort gemeldet. Der ist total gehypt. Und sehr stark dafür, dass die ganze Version veröffentlicht wird.
0: Ja gut, Norwegens Topstürmer Erling Haaland hat 2016 einen Rap-Song auf YouTube hochgeladen, der jetzt gerade wieder durchs Netz schwirrt. DJ und Produzent Kygo hat ihn daraufhin geremixed und viele Reaktionen darauf im Netz bekommen, nicht zuletzt von Haaland selbst.
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Ich finde, der nächste Song passt richtig gut in die Nacht. Der hat ein bisschen Vibes von so einem einsamen, gestrandeten Cowboy. Vielleicht könnt ihr euch ja vorstellen, was ich meine. Hier ist Titio mit Come Along.

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0: könnt ihr euch Atze Schröder vorstellen, wie er bei einer guten Tasse Earl Grey Tee und einem Häppchen Shortbread in einer bunten den Teil über die Royals liest? 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
3: Ja, nee, ist klar.
4: Prinzessin Kate hat innerhalb von 24 Stunden die drei höchsten Berge von England, Schottland und Wales bestiegen. Reinhold Messner ist natürlich stinksauer, weil er die Idee nicht hatte. So, und jetzt fragt man sich natürlich bei der ganzen Lobhudelei, wie hoch sind denn solche Berge in England? 2 Meter höher als der Eierberg in Bochum? Oder die Halde Hohe Wart bei Recklinghausen? Sind die Berge in England wenigstens so hoch wie Siggis Hütte? Braucht man für die Besteigung eine Ausrüstung oder geht das auch in Flipflops? Ja, kommt drauf an, wie sehr man es will. Ja, also sie hat zumindest in 24 Stunden über 3000 Höhenmeter bezwungen. Ja, das kann sich ja jetzt mal jeder von uns hochrechnen, wie oft man dafür zum Bier holen in den Keller laufen muss. Außerdem hat sie diese Aktion nicht nur für sich gemacht. Sie hat die Berge auch symbolisch bezwungen und mit ihrer Mission jenseits der Diagnose ein Zeichen gesetzt, dass eine Krebsdiagnose noch lange nicht das Ende bedeutet. Und ganz ehrlich, da ziehe ich jetzt einfach mal meinen Hut. Chapeau, Kate. Und viel Spaß, wenn du mit deinem William beim WM-Finale der englischen Mannschaft zujubelst. PS, grüß den Thomas Tuchel von mir. Der soll was essen. Und der soll mir eine Portion Fish and Chips mitbringen. Wenn er nach dem Elfmeterschießen fluchtartig dann Land verlassen muss.
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1: Ich bin David Riemer. Nach den jüngsten Attacken auf mehrere Tanker in der Straße von Hormuz hat das US-Militär Ziele im Iran angegriffen. Das teilte das für den Nahen Osten zuständige Regionalkommando des US-Militärs mit.
2: Die Spannungen sind verschärft. Die USA schlagen heftig zu. 4 bis 5-mal so schwere Bombenangriffe wie vor 10 Tagen, beschrieb ein US-Regierungsbeamter. Auch die Ölsanktionen gegen den Iran wurden wieder in Kraft gesetzt. Damit soll Teheran für die Angriffe auf Handelsschiffe in der Straße von Hormuz bestraft werden. Eine neue militärische Eskalation droht. Der diplomatische Prozess ist in Stocken geraten. Der Iran wirft den USA vor, gegen das bisher erzielte Rahmenabkommen zu verstoßen und droht mit entschlossenen Gegenmaßnahmen. Aus den USA, Tina Eck.
1: Das Europaparlament hat 9 europäischen Fluggastrechten zugestimmt. Eine breite Mehrheit der Abgeordneten stimmte für die Reform, die unter anderem vorsieht, dass Eltern im Flugzeug künftig kostenlos Sitzplätze neben ihren Kindern reservieren können und Ticketpreise übersichtlich dargestellt werden müssen. Die Regeln für Entschädigungen bei verspäteten Flügen sollen im Wesentlichen unverändert bleiben. Die Staats- und Regierungschefs der NATO-Staaten setzen die Beratungen bei ihrem Gipfel in Ankara heute fort. Am 2. und letzten Tag des Treffens geht es unter anderem um die Frage der Lastenteilung in der Allianz zwischen den USA und den übrigen Verbündeten. Daneben geht es auch um die weitere Unterstützung der von Russland angegriffenen Ukraine. Argentinien hat im Achtelfinale der Fußball-WM einen 0:2-Rückstand gedreht und nach einem Kraftakt das Viertelfinale erreicht. Gegen Ägypten siegte der Weltmeister am Ende 3:2.
3: Gut 70 Minuten läuft alles für Ägypten. Ibrahim macht nach 15 Minuten das 1:0. Kurz danach hält Torwart Schubir einen schwach geschossenen Foul-Elfmeter von Messi. Und nach Sikos 2:0 in Minute 67 riecht es in Atlanta nach Sensation. Aber Romeros Anschlusstreffer in der 79. Minute weckt den Weltmeister. Messi macht 5 Minuten später den Ausgleich, sein 21. WM-Treffer. Und in der 2. Minute der Nachspielzeit köpft Enzo Fernandez den Titelverteidiger ins Viertelfinale. Thomas Thonfeld, Sportredaktion.
1: Im Viertelfinale trifft Argentinien auf die Schweiz. Die Schweizer haben Mitfavorit Kolumbien nach einem Elfmeter-Krimi mit 4:3 aus dem Turnier geworfen.
4: Das Wetter.
5: Endlich wieder etwas angenehmere Nächte. Die Temperaturen gehen in der Nacht auf 14 bis 18 Grad zurück. Einzelne Schauer sind zwar nicht ganz ausgeschlossen, insgesamt bleibt es aber überwiegend trocken. Der Mittwoch startet zunächst wechselhaft, später zeigt sich der Himmel teils bewölkt. Am Tag steigen die Temperaturen dann auf bis zu 26 Grad.
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5: Es ist 2:15, ich bin Ariane Lepoglawitz. Ich begleite euch heute ganz gemütlich durch die Nacht. Vielleicht geht's für euch gleich ins Bett oder ihr startet gerade mit viel Energy in den Tag. So oder so machen wir uns eine gute Zeit. Hier ist Olivia Dean mit So Easy to Fall in Love.